0: Sehr schöne und luftig leichte Musik von Natalie Imbruglia bei uns in der Nacht rein in den Mittwoch. Torn haben wir gehört. Und jetzt wollen wir wieder einer ganz besonderen Erfindung auf den Grund gehen.
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2: Penicillin. 1928 arbeitet der schottische Bakteriologe

gefährliche Bakterien abtöten. Fleming beginnt zu forschen und untersucht den Schimmel genauer. Er stellt fest, der Pilz bildet eine Substanz, die Bakterien blitzschnell den Gar ausmacht. Diese Substanz bekommt später den Namen Penicillin. Sie wird zum ersten wirksamen Antibiotikum der Welt. Heute retten Antibiotika jedes Jahr Millionen Menschenleben. Eine vergessene Petrischale, etwas Schimmel, ein genauer Blick und eine Entdeckung, die bis heute viele Krankheiten stoppt.

0: Ich bin Moritz Einzel. Der mutmaßliche Amokfahrer von Leipzig ist in eine Psychiatrie eingewiesen worden. Ein Ermittlungsrichter hat die Unterbringung des 33-Jährigen in einem psychiatrischen Krankenhaus angeordnet. Der Mann war am Montag mit einem Auto durch die Fußgängerzone gerast. Zwei Menschen starben, zahlreiche weitere wurden verletzt. In der Leipziger Nikolaikirche kamen gestern hunderte Menschen zu einem Gedenkgottesdienst zusammen. Die schwarz-rote Koalition ist heute genau ein Jahr im Amt. Trotz einiger Streitigkeiten zwischen Union und SPD sieht Kanzler Merz keine Alternative zu der Zusammenarbeit. Auf dem Wirtschaftstag 2026 hat Merz gesagt, niemand sollte von Neuwahlen träumen. Das würde Deutschland in der Krise wochenlang handlungsunfähig machen. Auch eine Minderheitsregierung sei für ihn keine Option, so der Kanzler. Das waren die Nachrichten um halb. Es ist locker bewölkt oder klar. Die Temperaturen bewegen sich zwischen 12 und 6 Grad. Tagsüber wechseln sich Wolken und etwas Sonne ab. Am Nachmittag breiten sich erneut Schauer und Gewitter aus. Diese bringen örtlich sintflutartigen Regen und stürmische Böen. Die Höchstwerte erreichen zuvor 16 bis 23 Grad. Am Donnerstag sind noch einmal ein paar Schauer unterwegs. Am Freitag und am Wochenende erwarten uns sonnige Phasen.
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2: Auf den Weg durch die Nacht rein in den Mittwoch begleiten uns hier musikalisch große, große Stars. Hier eine der besten Bands der Welt. Hier sind Queen und Crazy Little Thing, Called Love. Und ich bin auch da, ich bin Steffi Enders.

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1: Fußball, der FC Arsenal steht im Finale der Champions League. Die Londoner setzten sich im Halbfinalrückspiel gegen Atletico Madrid mit 1:0 durch. Das Hinspiel war 1:1 ausgegangen. Heute kämpft dann der FC Bayern um das zweite Finalticket. Zu Gast ist Paris Saint-Germain. Das Hinspiel hatten die Franzosen mit 5:4 gewonnen. Jonathan Tah.
2: Ich habe einfach das Gefühl, dass ganz München einfach sich darauf freut und bereit ist, dieses Spiel zu Hause zu gewinnen und ins Finale zu kommen.
1: Anstoß ist um 21 Uhr. Tischtennis, die deutsche Nationalmannschaft der Männer, hat bei der Team-WM in London das Achtelfinale erreicht. Sie gewann mit 3:0 gegen Slowenien. Nächster Gegner ist Hongkong. Und tausende Menschen haben in Norditalien Abschied vom früheren Formel-1-Piloten Alessandro Zanardi genommen. Der 59-Jährige ist vergangene Woche gestorben. Zanardi hatte 2001 bei einem Rennunfall beide Beine verloren und ist danach Parasportler geworden, mit 4 Gold- und 2 Silbermedaillen bei den Paralympics. Und das war der Sport mit Fabian Schaffer.

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1: Ich bin Moritz Einzel. Wenn wir im Internet surfen, dann ist die Wahrscheinlichkeit hoch, dass wir Seiten aufrufen mit dem Adressende .de. Da könnten in dieser Nacht viele ein Problem mit gehabt haben, denn zahlreiche Seiten mit .de am Ende waren nicht abrufbar. Die Registrierungsstelle Denik verwies auf eine Störung in ihrem DNS-Service, der normalerweise dafür sorgt, dass Seiten im Netz erreichbar sind, wenn die Webadresse eingegeben wird. Der US-Militäreinsatz gegen den Iran, die Operation Epic Fury, ist beendet. Das hat US-Außenminister Rubio klargestellt. Der Bericht aus den USA von Tina Eck.
2: Diese Lesart der Dinge macht es der Trump-Regierung möglich, ohne Zustimmung des US-Kongresses weiter im Nahen Osten zu agieren. Die Operationen Gewaltiger Zorn zum Stopp des iranischen Atomprogramms und die Operation Freiheit zum Anschieben der Schifffahrt an der Straße von Hormuz werden strikt getrennt. Die Phase Zorn ist vorbei, die Waffenruhe gilt. Jetzt geht es um die Öffnung der Meerenge für den weltweiten Ölhandel.
1: Und da wird das US-Militär seinen Einsatz zur Sicherung der Straße von Hormuz vorerst pausieren. Währenddessen soll laut US-Präsident Trump ein Abkommen zwischen den USA und dem Iran geprüft werden. Die schwarz-rote Koalition ist seit einem Jahr im Amt. Bundeskanzler Merz hat aus diesem Anlass bekräftigt, dass er am Bündnis mit der SPD festhalten will. Auf dem Wirtschaftstag 2026 schloss er sowohl Neuwahlen als auch eine Minderheitsregierung aus. Der Kampf gegen die Flammen am Saurüsselkopf in den Chiemgauer Alpen geht unvermindert weiter. Bei Dunkelheit mussten zwar die Helikopterflüge eingestellt werden, aber der Einsatz gegen den Waldbrand geht in der Nacht vom Boden aus weiter. Auf dem Berg bei Ruhpolding ist schätzungsweise eine dreistellige Hektarzahl vom Feuer betroffen. Der erste Finalist in der Champions League steht fest. Der FC Arsenal ist erstmals seit 20 Jahren ins größte Spiel des europäischen Vereinsfußballs eingezogen. Die Londoner gewannen das Halbfinal-Rückspiel gegen Atletico Madrid mit 1:0. Das Hinspiel war 1:1 ausgegangen. Im Endspiel trifft Arsenal nun entweder auf den FC Bayern oder Titelverteidiger Paris Saint-Germain. Das zweite Halbfinal-Rückspiel wird heute Abend in München ausgetragen. Es ist jetzt 3:15. Es ist locker bewölkt oder klar, die Temperaturen bewegen sich zwischen 12 und 6 Grad. Tagsüber wechseln sich Wolken und etwas Sonne ab. Am Nachmittag breiten sich erneut Schauer und Gewitter aus. Diese bringen örtlich sintflutartigen Regen und stürmische Böen. Die Höchstwerte erreichen zuvor 16 bis 23 Grad. Am Donnerstag sind noch einmal ein paar Schauer unterwegs. Am Freitag und am Wochenende erwarten uns sonnige Phasen. Vorsicht auf der A9 Nürnberg Richtung Berlin zwischen Bad Berneck-Himmelkron und Marktschorgast. Da liegt ein totes Tier auf der Fahrbahn.
3: Ah!

Damit die Nachtschicht vielleicht ein bisschen einfacher von der Hand geht, darf ich Steffi Enders euch begleiten mit Kultsongs wie diesem hier. Es geht schwungvoll rein in die nächste Stunde mit Kenny Loggins und Footloose.

0: der vor mehr als 3 Jahren gestohlen wurde. Nach neuen Erkenntnissen hat die Polizei in Mecklenburg-Vorpommern eine große Suchaktion gestartet. Auf 1000 Quadratmetern suchen die Einsatzkräfte auf dem Grundstück des Hauptverdächtigen jetzt nach dem Gold. Das ist nicht leicht, sagt der Pressesprecher des Bayerischen Landeskriminalamts Pochelt.
1: Das ist natürlich die Suche nach der Nadel im Heuhaufen. Die Goldmenge, die wir aktuell noch suchen, ist relativ klein, relativ überschaubar. Die können sie gut verstecken. Und genau das ist unser Problem, dass es hier so viele Möglichkeiten gibt, wo diese Sachen vergraben, verbaut, was auch immer versteckt sein könnten, dass wir hier wirklich ewig dran sind und auch nach wie vor noch beschäftigt sind. Also alle Einsatzkräfte, die auch gestern schon da waren, in Summe knappe 60 Kolleginnen und Kollegen, sind auch heute wieder alle da und sind auch allesamt wirklich im Einsatz. Und wir arbeiten uns jetzt einfach Zentimeter für Zentimeter durch Grundstück und Haus und Garten durch.
0: Mehr als 400 Goldmünzen sind aktuell noch verschollen. Um den Schatz zu finden, kommt neben Suchhunden auch eine Menge Technik zum Einsatz.
1: Also wir haben vom Zoll einen Scan-Van im Einsatz. Das dürfen Sie sich vorstellen, ein Mercedes Sprinter. Und in diesem Sprinter ist ein Röntgenapparat eingebaut mit einem kleinen Laufband. Und da kommen alle kleineren Gegenstände, werden dort geröntgt, werden gescannt, so wie man sie am Flughafen ungefähr erkennt. Dann haben wir ein Bodenradar im Einsatz. Können sich also auch vorstellen, wie ein, ich sage jetzt mal, ganz banales, basicer Rasenmäher schaut das Ganze aus, damit wird der Boden gescannt. Und auch im Innenraum des Gebäudes gibt es spezielle Techniken, um auch die Bodenplatte und das Fundament entsprechend zu scannen und zu röntgen.
0: Vor knapp einem Jahr sind 4 Täter wegen des Golddiebstahls zu langen Haftstrafen verurteilt worden. Sie haben während des Prozesses aber nichts dazu gesagt, wo die fehlende Beute versteckt sein könnte.

0: Ich bin Moritz Einzel. Wenn wir im Internet surfen, dann ist die Wahrscheinlichkeit hoch, dass wir Seiten aufrufen mit dem Adressende .de. Da könnten in dieser Nacht viele ein Problem mit gehabt haben, denn zahlreiche Seiten mit .de am Ende waren nicht abrufbar. Die Registrierungsstelle Denik verwies auf eine Störung in ihrem DNS-Service, der normalerweise dafür sorgt, dass Seiten im Netz erreichbar sind, wenn die Webadresse eingegeben wird. Der US-Militäreinsatz gegen den Iran, die Operation Epic Fury, ist beendet. Das hat US-Außenminister Rubio klargestellt. Der Bericht aus den USA von Tina Eck.
1: Diese Lesart der Dinge macht es der Trump-Regierung möglich, ohne Zustimmung des US-Kongresses weiter im Nahen Osten zu agieren. Die Operationen Gewaltiger Zorn zum Stopp des iranischen Atomprogramms und die Operation Freiheit zum Anschieben der Schifffahrt an der Straße von Hormuz werden strikt getrennt. Die Phase Zorn ist vorbei, die Waffenruhe gilt. Jetzt geht es um die Öffnung der Meerenge für den weltweiten Ölhandel.
0: Und da wird das US-Militär seinen Einsatz zur Sicherung der Straße von Hormuz vorerst pausieren. Währenddessen soll laut US-Präsident Trump ein Abkommen zwischen den USA und dem Iran geprüft werden. Das waren die Nachrichten um halb. Es ist locker bewölkt oder klar. Die Temperaturen bewegen sich zwischen 12 und 6 Grad. Tagsüber wechseln sich Wolken und etwas Sonne ab. Am Nachmittag breiten sich erneut Schauer und Gewitter aus. Diese bringen örtlich sintflutartigen Regen und stürmische Böen. Die Höchstwerte erreichen zuvor 16 bis 23 Grad. Am Donnerstag sind noch einmal ein paar Schauer unterwegs. Am Freitag und am Wochenende erwarten uns sonnige Phasen.
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3: In die nächste halbe Stunde starten wir mit einem Aha-Effekt. Mit Kultsound von Aha. Hier ist Take On Me und ich bin Steffi Enders. Schön, dass ihr da seid.

0: Nicht nur die beste Musik von früher und von heute begleitet euch rein in den Mittwoch, sondern es geht natürlich auch um die aktuellen Themen. Zum Beispiel um ein Projekt, das da heißt Leerstand jetzt wohnen. Denn ihr habt mit Sicherheit auch schon viele Gebäude gesehen. Da war zum Beispiel mal früher ein Supermarkt drin, jetzt ist es leer. Ja, dann sucht jemand händeringend nach einer Wohnung, es gibt aber kaum noch bezahlbare. Ja, und das Bayerische Bauministerium kennt dieses Problem, will es jetzt unter anderem eben mit dem Projekt Leerstand jetzt wohnen angehen. Bauminister Christian Bernreiter sagt uns dazu.
1: Wir müssen uns da ehrlich machen, es wird nicht jedes Einzelhandelsgeschäft wiederbelebt werden können. Darum müssen wir auch für attraktive Innenstädte und Innenorte sorgen. Und darum wollen wir mit dem Pilotprojekt zeigen, wie das auch funktioniert.
0: Und so werden dann eine ehemalige Drogerie, eine frühere Metzgerei oder ein altes Rathaus zu Wohnungen. Kommunen, die Interesse haben, finden online alle Infos unter leerstand-jetzt-wohnen.de.

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1: Ich bin Moritz Einzel. Ein Jahr nach dem Start der schwarz-roten Regierung zieht Kanzleramtschef Frei eine positive Bilanz beim Thema Migration. Der Neuen Osnabrücker Zeitung hat der CDU-Politiker gesagt, wir hätten die Wende geschafft. Es kämen deutlich weniger Flüchtlinge ins Land und Straftäter würden sogar nach Syrien und Afghanistan abgeschoben. Frei betonte, diese Regierung zeige, dass sich was ändert, wenn man an den richtigen Stellschrauben dreht. Das US-Militär pausiert seinen Einsatz zur Sicherung der Straße von Hormuz. Das hat US-Präsident Trump bekannt gegeben. Demnach sollen erstmal keine Frachtschiffe mehr von den US-Streitkräften durch die vom Iran blockierte Meerenge geleitet werden. Während des Stopps soll geprüft werden, ob ein Abkommen zwischen Washington und Teheran abgeschlossen werden kann. Nach der Amokfahrt in der Leipziger Innenstadt haben gestern mehrere hundert Menschen in der Nikolaikirche der Opfer gedacht. Ein 33 Jahre alter Mann war am Montag mit dem Auto durch eine Fußgängerzone gerast. Zwei Menschen kamen ums Leben, viele weitere wurden verletzt. Der Fahrer wurde in eine Psychiatrie eingewiesen. Weltweit wird über Social-Media-Verbote für Kinder und Jugendliche diskutiert. Nur die, die es betrifft, kommen selten zu Wort. Jetzt hat das Kinderhilfswerk UNICEF Jugendliche dazu befragen lassen. Statt Verboten fordern sie eher einen besseren Schutz auf digitalen Plattformen. Tanja Wagner berichtet.
2: Die Teenies sind sich der negativen Seiten von Social Media wie Mobbing, Dauerscrollen und Fake News durchaus bewusst. Auch ist der Großteil überzeugt, dass Jugendliche Wege finden werden, um gesetzliche Altersgrenzen zu umgehen, durch geteilte Geräte zum Beispiel. Helfen könnte ein digitaler Raum, der sicher und altersgerecht ist, durch bessere Inhaltsfilter und schnelle Löschroutinen.
1: Der FC Arsenal steht im Champions-League-Finale. Die Fußballer aus London haben das Halbfinal-Rückspiel gegen Atletico Madrid mit 1:0 gewonnen. Das Hinspiel war 1:1 ausgegangen. Im Königsklassen-Endspiel am 30. Mai in Budapest trifft Arsenal nun entweder auf den FC Bayern oder Paris Saint-Germain. Das zweite Halbfinal-Rückspiel wird heute Abend in München ausgetragen. Paris gewann das Hinspiel mit 5:4. Es ist jetzt 4:15. Tagsüber wechseln sich Wolken und etwas Sonne ab. Am Nachmittag breiten sich erneut Schauer und Gewitter aus. Diese bringen örtlich sintflutartigen Regen und stürmische Böen. Die Höchstwerte erreichen zuvor 16 bis 23 Grad. Am Donnerstag sind noch einmal ein paar Schauer unterwegs. Am Freitag und am Wochenende erwarten uns sonnige Phasen. Eine Meldung von der A8 München Richtung Salzburg. Da haben wir immer noch eine Sperre zwischen Traunstein, Siegsdorf Ost und Bad Reichenhall wegen Fahrbahnerneuerungsarbeiten. Das soll noch bis circa 6 Uhr früh dauern.
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4: Es geht rein in den Mittwoch und in den 6. Mai. Das ist ja eine Jahreszeit, ja, wo viele ja noch so ein bisschen Diät halten, der Bikini-Figur im Sommer wegen. Ja, aber wenn ihr gerade in einer Diät steckt, dann dürft ihr heute mal sündigen, denn heute ist internationaler Anti-Diät-Tag. Also lasst euch euer Frühstück schmecken. Ich darf euch rein begleiten in den Mittwoch. Ich bin Steffi Enders. Guten Morgen.

werden Erinnerungen wach an die End-90er mit diesem Song hier von Eagle Eye Cherry, Safe Tonight. Am frühen Mittwochmorgen, und weil das gleichzeitig der 6. Mai ist, haben wir ein prominentes Gebot.

0: dafür war also wirklich George Clooney die Idealbesetzung, denn seine Tante war schließlich die gefeierte US-Sängerin Rosemary Clooney. Dann kriegt George das mit ein wenig Gesangshilfe sicher auch hin, haben sich die Macher des Films damals gedacht. George Clooney hat also das Lied, das ihr gerade gehört habt, eingesungen, danach betretenes Schweigen, weil keiner ihm sagen wollte, wie es geklungen hat, als würde eine Katze überfahren. Ja, das hat George Clooney aber dann selbst erkannt.
1: It just sounds like a cat being run over by a semi, and I'm like, oh my god, but I wanted them to suffer a little more, so then I was like, I think it's great.
0: Um die Filmleute ein bisschen schmoren zu lassen, hat George Clooney also anfangs so getan, als ob er die Aufnahme super fände. Am Ende hat er aber im Film dann doch nicht selber gesungen, sondern nur die Lippen bewegt. Also, George Clooney ist ein toller Schauspieler und ein Frauenschwarm, aber das Singen, das überlassen wir lieber den Profis. Jetzt zum Beispiel Lionel Richie. Hier ist er mit Cella.

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1: Ich bin Moritz Einzel. Ein Jahr nach dem Start der schwarz-roten Regierung zieht Kanzleramtschef Frei eine positive Bilanz beim Thema Migration. Der Neuen Osnabrücker Zeitung hat der CDU-Politiker gesagt, wir hätten die Wende geschafft. Es kämen deutlich weniger Flüchtlinge ins Land und Straftäter würden sogar nach Syrien und Afghanistan abgeschoben. Frei betonte, diese Regierung zeige, dass sich was ändert, wenn man an den richtigen Stellschrauben dreht. Das US-Militär pausiert seinen Einsatz zur Sicherung der Straße von Hormuz. Das hat US-Präsident Trump bekannt gegeben. Demnach sollen erstmal keine Frachtschiffe mehr von den US-Streitkräften durch die vom Iran blockierte Meerenge geleitet werden. Während des Stopps soll geprüft werden, ob ein Abkommen zwischen Washington und Teheran abgeschlossen werden kann. Das waren die Nachrichten um 5:30. Tagsüber wechseln sich Wolken und etwas Sonne ab. Am Nachmittag breiten sich erneut Schauer und Gewitter aus. Diese bringen örtlich sintflutartigen Regen und stürmische Böen. Die Höchstwerte erreichen zuvor 16 bis 23 Grad. Am Donnerstag sind noch einmal ein paar Schauer unterwegs. Am Freitag und am Wochenende erwarten uns sonnige Phasen.
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3: Zum richtigen Wachwerden habe ich jetzt drei tolle Songs am Stück für euch. Zum Beispiel Cock Robin. Ja, ganz genau, dieser Song ist es. When Your Heart Is Weak. Aber vorher Three Doors Down. 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Und hier ist der unverkennbare Sound der Eurythmics. Sweet Dreams. Guten Morgen und viel Spaß beim Hören. Ich bin Steffi Enders.

0: ist der Moment zum Start in den Mittwoch wieder gekommen für unseren Zeitsprung. Wir blättern mit euch im Chartkalender zurück und hören jetzt einen Nummer 1-Sitz, der von einer jungen Dame kommt, die in einer ganz besonderen Show eingeladen worden ist. Und zwar geht es um die legendäre Muppet Show. Anfang des Jahres ist nach langer Pause mal wieder eine neue Ausgabe gelaufen, um das 50-jährige Jubiläum der Muppet Show zu feiern. Kermit der Frosch, Miss Piggy und die anderen Muppets haben da einen sehr angesagten Popstar als Gast auf die Bühne geholt.
1: Sabrina Carpenter, 30 seconds to curtain, Miss Carpenter.
2: Miss Carpenter?
3: Thank you, Scooter.
2: It's the Muppet Show with our very special guest star, Sabrina Carpenter.
0: Sabrina Carpenter war also in der Muppet Show eingeladen, bestimmt ein Karriere-Highlight für die Sängerin. Womöglich hat sogar noch das Karriere-Highlight übertroffen, das sie heute vor 2 Jahren feiern konnte. Ihren ersten Nummer 1-Hit in England nämlich. Und zwar war das dieser Song hier, der jetzt genau um diese Uhrzeit richtig kommt als kleiner Muntermacher. Gibt's jetzt einen Espresso.

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1: Ich bin Moritz Einzel. Guten Morgen. US-Präsident Trump will den Einsatz für eine sichere Durchfahrt von Schiffen durch die Straße von Hormuz für kurze Zeit aussetzen. Während des Stopps von Projekt Freiheit solle geprüft werden, ob ein Abkommen zwischen Washington und Teheran abgeschlossen und unterzeichnet werden könne. Das teilte Trump auf seiner Plattform Truth Social mit. Aus Washington berichtet Tina Eck.
2: Gerade noch hatten seine Verteidigungs- und Außenminister Projekt Freiheit gepusht und gepriesen, da macht Trump den Hahn zu. Er glaubt offenbar, dass ein Abkommen mit dem Iran in greifbarer Nähe ist und so lange liegt die Operation US-Hilfe bei der Passage von Frachtschiffen durch die Meerenge nach einem Tag wieder auf Eis. Die US-Blockade gegen iranische Schiffe aber soll bestehen bleiben.
1: Die schwarz-rote Koalition ist seit einem Jahr im Amt. Bundeskanzler Merz hat aus diesem Anlass bekräftigt, dass er am Bündnis mit der SPD festhalten will. Auf dem Wirtschaftstag 2026 schloss er sowohl Neuwahlen als auch eine Minderheitsregierung aus. In Baden-Württemberg ist und bleibt die Koalition Grün-Schwarz. Heute Mittag wollen Grüne und CDU ihren neuen Koalitionsvertrag vorstellen. Präsentiert wird das Papier vom designierten Ministerpräsidenten Özdemir und CDU-Landeschef Hagel. Özdemir soll am 13. Mai im baden-württembergischen Landtag zum Ministerpräsidenten gewählt werden. Der Kampf gegen die Flammen am Saurüsselkopf in den Chiemgauer Alpen geht unvermindert weiter. Bei Dunkelheit mussten zwar die Helikopterflüge eingestellt werden, aber der Einsatz gegen den Waldbrand ging in der Nacht vom Boden aus weiter. Auf dem Berg bei Ruhpolding ist schätzungsweise eine dreistellige Hektarzahl vom Feuer betroffen. Der erste Finalist in der Champions League steht fest. Der FC Arsenal ist erstmals seit 20 Jahren ins größte Spiel des europäischen Vereinsfußballs eingezogen. Die Londoner gewannen das Halbfinal-Rückspiel gegen Atletico Madrid mit 1:0. Das Hinspiel war 1:1 ausgegangen. Im Endspiel trifft Arsenal nun entweder auf den FC Bayern oder Titelverteidiger Paris Saint-Germain. Das zweite Halbfinal-Rückspiel wird heute Abend in München ausgetragen. Es ist jetzt kurz nach 5. Tagsüber wechseln sich Wolken und etwas Sonne ab. Am Nachmittag breiten sich erneut Schauer und Gewitter aus. Diese bringen örtlich sintflutartigen Regen und stürmische Böen. Die Höchstwerte erreichen zuvor 16 bis 23 Grad. Am Donnerstag sind noch einmal ein paar Schauer unterwegs. Am Freitag und am Wochenende erwarten uns sonnige Phasen. Eine Meldung von der A3 Nürnberg Richtung Passau. Zwischen Metten und dem Kreuz Deggendorf liegen Reifenteile auf der Fahrbahn.
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5: Das wird heute Abend spannend. In der Münchner Arena, das Rückspiel im Champions League Halbfinale steht an. Zu Gast beim FC Bayern ist Paris Saint-Germain. Im Hinspiel haben die Bayern ja mit 4:5 verloren. Mal schauen, wie es heute läuft. Anpfiff ist um 21 Uhr. Jetzt aber erstmal einen guten Morgen an diesem Mittwoch. Ich bin Steffi Enders und darf mich begleiten.

Kultsound von Mr. Big bei unserem frühen Mittwochmorgen. Ja, und wir bleiben bei Kultsound. Es geht nämlich um den 6. Mai, also um den heutigen Tag, aber den vor 30 Jahren. Ne? Den hatten sich nämlich in Deutschland viele Teenager ganz, ganz fett im Kalender markiert. Vor allem die Mädchen, deren Zimmer längst mit Postern der Backstreet Boys gepflastert waren. Bei uns in Deutschland hatten sie ihre ersten Hits und bei uns ist auch heute vor 30 Jahren das Debütalbum erschienen. Es heißt schlicht Backstreet Boys. Ganze 5 Songs daraus haben es damals in die deutschen Top 10 geschafft.

Das Album ist natürlich damals sofort auf Platz 1 gelandet und bei uns ist es auch immer noch ihr meistverkauftes Album. 30 Jahre später sind die Backstreet Boys immer noch auf Tour und ob sie auch in Deutschland immer noch so viele Fans haben wie früher, das werden sie im Herbst rausfinden, denn dann geben sie in Düsseldorf ein Dauergastspiel mit 10 Konzerten. Und wir wollen sie jetzt natürlich auch hören, hier die Backstreet Boys. Wir hören rein ins Debütalbum, das heute 30. feiert. Hier sind sie mit We've Got It Going On.

0: Ich bin Steffi Enders und bei Ihnen an diesem frühen Morgen, 6:09.
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1: Ich bin Moritz Einzel. Guten Morgen. US-Präsident Trump will den Einsatz für eine sichere Durchfahrt von Schiffen durch die Straße von Hormuz für kurze Zeit aussetzen. Während des Stopps von Projekt Freiheit solle geprüft werden, ob ein Abkommen zwischen Washington und Teheran abgeschlossen und unterzeichnet werden könne. Das teilte Trump auf seiner Plattform Truth Social mit. Aus Washington berichtet Tina Eck.
2: Gerade noch hatten seine Verteidigungs- und Außenminister Projekt Freiheit gepusht und gepriesen, da macht Trump den Hahn zu. Er glaubt offenbar, dass ein Abkommen mit dem Iran in greifbarer Nähe ist und so lange liegt die Operation US-Hilfe bei der Passage von Frachtschiffen durch die Meerenge nach einem Tag wieder auf Eis. Die US-Blockade gegen iranische Schiffe aber soll bestehen bleiben.
1: Die schwarz-rote Koalition ist seit einem Jahr im Amt. Bundeskanzler Merz hat aus diesem Anlass bekräftigt, dass er am Bündnis mit der SPD festhalten will. Auf dem Wirtschaftstag 2026 schloss er sowohl Neuwahlen als auch eine Minderheitsregierung aus. Das waren die Nachrichten um 5:30. Tagsüber wechseln sich Wolken und etwas Sonne ab. Am Nachmittag breiten sich erneut Schauer und Gewitter aus. Diese bringen örtlich sintflutartigen Regen und stürmische Böen. Die Höchstwerte erreichen zuvor 16 bis 23 Grad. Am Donnerstag sind noch einmal ein paar Schauer unterwegs. Am Freitag und am Wochenende erwarten uns sonnige Phasen.
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4: Also das ist mit Sicherheit auch ein Highlight für alle 90er-Fans. Sixpence None the Richer gehen wieder auf Tour und feiern damit im Oktober ihr 25-jähriges Jubiläum. Auftritte gibt's im Herbst in 4 deutschen Städten, in Köln, Hamburg, Berlin und München. Ja, und wer dabei sein will, der Ticketverkauf läuft bereits. Das Münchner Konzert steigt am 21. Oktober. Und wir hören Sixpence None the Richer auch gleich hier. Aber erstmal gibt's Paula Abdul und Straight Up. Und mich, Steffi Enders, obendrauf. Guten Morgen. Love.

0: So klingt bei uns der Start rein in den Mittwoch. Ich freue mich, dass ihr da seid. Ja, um diese Zeit schlafen ja die meisten. Und Schlaf ist egal, ob er vor bzw. nach der Schicht und zu welcher Uhrzeit er passiert, dass er gut ist, ist das Wichtigste. Aber es ist wirklich so, viele Menschen schlafen vor allem weniger als gut wäre. Das kann verschiedene Gründe haben. Und eine ist tatsächlich das Geschlecht. Denn Frauen schlafen laut Studien schlechter als Männer. Kollegin Helen Martin ist es bei mir. Woran liegt das, Helen? Liegt es vielleicht am schnarchenden Partner oder warum ist das so?
1: Ja, tatsächlich nicht. Also was da viel mit reinspielt, sind die Hormone. Die haben echt viel Einfluss auf den Schlaf in verschiedenen Lebensphasen. Also zum Beispiel vor oder am Anfang der Periode, in der Schwangerschaft oder in den Wechseljahren.
0: Jetzt sind das ja körperliche, biologische Gründe. Welche Rolle spielt denn vielleicht auch der Alltag?
1: Ja, da kommen auch ein paar Sachen zusammen. Frauen leisten ja nach wie vor den Großteil der Care-Arbeit. Also sie übernehmen den Großteil der Verantwortung, wenn es um die Kindererziehung, den Haushalt und den Alltag geht. Und durch diese Belastung fällt es dann halt auch schwerer, den Kopf abends abzuschalten. Vor allem, weil ja viele Frauen auch noch zusätzlich einen Job haben.
0: Ja, das ist richtig. Und was kann da helfen, damit wir Frauen den Schlaf verbessern können?
1: Also Expertinnen und Experten empfehlen zum Beispiel feste Abendroutinen, Entspannungsübungen oder auch negative Gedanken aufzuschreiben, um sie quasi aus dem Kopf zu bekommen. Sport kann auch helfen und, Stichwort Care-Arbeit, das Gespräch mit dem Partner suchen.
0: Man sollte ja nie ohne sich zu versöhnen ins Bett gehen, heißt das ja immer bei einem Streit in der Beziehung. Also da ist definitiv was Wahres dran. Also vielleicht wollen wir, liebe Damen, uns das ja mal vornehmen, vor dem nächsten zu Bett gehen, ein bisschen Tagebuch schreiben.

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1: Ich bin Helen Martin. Guten Morgen. Die schwarz-rote Koalition ist heute genau ein Jahr im Amt. Trotz einiger Streitigkeiten zwischen Union und SPD sieht Kanzler Merz keine Alternative zu der Zusammenarbeit. Auf dem Wirtschaftstag 2026 hat Merz gesagt, niemand sollte von Neuwahlen träumen. Das würde Deutschland in der Krise wochenlang handlungsunfähig machen. Auch eine Minderheitsregierung sei für ihn keine Option. Die CSU wollte ja unbedingt die Hymnenpflicht an bayerischen Schulen. Und die kommt jetzt auch, aber erst ab dem kommenden Schuljahr. Bei Abschlussfeiern müssen künftig mindestens 2 Hymnen gespielt werden, darunter auf jeden Fall die Bayernhymne. Das geht aus einem Schreiben des Kultusministeriums hervor. Eine Mitsingpflicht soll es aber nicht geben. Das US-Militär pausiert seinen Einsatz zur Sicherung der Straße von Hormus. Das hat US-Präsident Trump bekannt gegeben. Demnach sollen erstmal keine Frachtschiffe mehr von den US-Streitkräften durch die vom Iran blockierte Meerenge geleitet werden. Während des Stopps soll geprüft werden, ob ein Abkommen zwischen Washington und Teheran abgeschlossen werden kann. Nach der Amokfahrt in der Leipziger Innenstadt haben gestern mehrere hundert Menschen in der Nikolaikirche der Opfer gedacht. Ein 33 Jahre alter Mann war am Montag mit dem Auto durch eine Fußgängerzone gerast. 2 Menschen kamen ums Leben, viele weitere wurden verletzt. Der Fahrer wurde in eine Psychiatrie eingewiesen. In der Champions League hat der FC Arsenal das Finale erreicht. Die Fußballer aus London besiegten Atletico Madrid im Halbfinalrückspiel mit 1:0. Das Hinspiel war 1:1 ausgegangen. Der Bericht von Moritz Einzel.
2: Glückselige Gunners nach dem 1:0 gegen Atletico. Es ist der erste Champions League-Finaleinzug für den FC Arsenal seit 20 Jahren. Im Endspiel von Budapest am 30. Mai trifft das Team von Mikel Arteta entweder auf den FC Bayern oder auf Titelverteidiger Paris Saint-Germain. Bayern gegen PSG ist ja heute Abend in München das große Spiel, auf das alle warten. Paris geht mit einem 5:4 Vorsprung aus dem Hinspiel in die Partie ab 21 Uhr.
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3: Ich bin Birte Montasseri. Am Internationalen Sicherheitstag beteiligen sich heute auch Polizeiinspektionen in Ansbach, Bad Windsheim und Feuchtwangen. In Ansbach gibt es von 10 bis 12 und 15 bis 17 Uhr dazu eine mobile Wache auf dem Martin-Luther-Platz. Das Angebot: vorbeikommen, mit der Polizei ins Gespräch kommen und Anliegen niederschwellig klären. In Feuchtwangen kann man von 14 bis 20 Uhr sein Fahrrad registrieren lassen, und zwar direkt an der Inspektion. Auch in Bad Windsheim gibt es die Möglichkeit zur Fahrradregistrierung, und zwar von 8 bis 12, ebenfalls an der Inspektion.
4: Dankeschön, Birte, und mehr Nachrichten aus der Region dann wieder in Franken um halb, Radio 8 Regional. Der Wetterkönig ist da, Christian König. Christian, schönen guten Morgen. Also gestern kam ja dann doch ein bisschen Regen runter hier bei uns in Mittelfranken. Und gibt es da noch mehr Regen für die Region?
5: Ja, da ist schon noch einiges drin. Jetzt gibt es erst einmal Wolken und auch Sonne zwischendurch bei etwa 18 Grad. Aber nachmittags und in den Abend rein wird es wohl auch wieder einige Schauer, vielleicht auch Gewitter mit Böen geben. Aber wie viel da nass von oben kommt, ist schwer abzuschätzen. In der Nacht regnet es auch teilweise bei etwa 9 Grad in der Früh, und morgen bleibt es gemischt und ziemlich windig. Da sind immer wieder Schauer dabei und es geht auf etwa 15 Grad. Das war es dann aber schon wieder, denn ab Freitag ins Wochenende rein wird es nicht nur wieder deutlich sonniger, sondern auch wärmer.
4: Ich danke dir. Temperatur heute Morgen, wir liegen bei 9 Grad aktuell in Gunzenhausen am Marktplatz. Und Dankeschön an den Phil, Radio 8 Wettermelder aus Bad Windsheim. 8 auch in Bad Windsheim.
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4: Hallo, liebe Autofahrer. Ein bisschen Nebel heute mit dabei. Nicht viel. So schwadenweise. Ja, immer wieder mal. Also, nichts Dramatisches, aber dran denken, kann auch mal so eine Nebelbank plötzlich im Weg stehen. Also bitteschön Vorsicht beim Start rein in diesen Mittwoch. Ansonsten Blitzeraufbau B2 Weißenburg Richtung Pleinfeld, Höhe Ellingen, Ausfahrt Rosenthal. Da schreibt uns der Daniel. Vielen herzlichen Dank. Und mehr Blitzer melden unter 0981 63 00. Das ist WhatsApp und natürlich auch der Kontakt rein in den Radio 8 Hörerservice hin zu Doris. Ich wünsche eine gute, eine sichere Fahrt.
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4: Ja, start mal rein in diesen Tag. Auf geht's mit einfach guter Musik und viel los heute Morgen. Denn mit dabei der Hammer der Woche, der Aufreger aus der Region. Außerdem natürlich unser Frühlingsgewinnspiel. Wieder mit einem tollen Gutschein. Und heute Start der großen Radio 8 Muttertagsaktion. 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Wow, all das zu gewinnen hier bei mir. Ich bin Klaus Seeger. Guten Morgen.

0: Einen wunderschönen guten Morgen. 6:11 wird ein toller Morgen heute mit dem Hammer der Woche, der Aufreger aus der Region, dem Frühlingsgewinnspiel und der großen Radio 8 Muttertagsaktion. 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Ich drück schon mal fest die Daumen. So, Wetter haben wir gehört. Ja, so ein bisschen auf und nieder immer wieder. Aprilwetter im Mai. Es hat man ja wirklich tolle Tage mit Temperaturen deutlich über 20 Grad und herrlichem Sonnenschein. Ja, und jetzt dann Regen und Gewitter. Man muss dazu sagen, wir können den Regen wirklich gut gebrauchen. Und jeder Tropfen, der da noch kommt, der ist besonders wertvoll. Allerdings dieser Wetterumschwung, ja, manch einer merkt es und hat eine dicke Birne. Kommt vielleicht auch vom Biergartenbier, aber meistens ist es dann doch das Wetter. Bei mir, Charlotte Mühlhahn, Radio 8 Expertin in Sachen Wetterfühligkeit. Ich grüße dich, Charlotte. Guten Morgen.
1: Morgen.
0: Also, wie wirkt sich ein Wetterumschwung auf unseren Körper aus? Und wir erleben ja derzeit einen solchen Wetterumschwung.
1: Das kann ganz unterschiedlich sein und es kommt eben auch nicht nur bei älteren Menschen vor. Manch einer, der spürt es kaum bis gar nicht, andere leiden richtig darunter. Verbreitet sind vor allem Kopfschmerzen oder Migräne. Andere kämpfen auch mit Kreislaufbeschwerden oder Gelenkschmerzen. Auch Müdigkeit und Konzentrationsprobleme können vom Wetterumschwung kommen. Der kann sich auch psychisch auswirken. Einige haben zum Beispiel starke Stimmungsschwankungen. Solche Symptome sind ganz individuell und können natürlich auch durch Vorerkrankungen unterschiedlich ausgeprägt sein.
0: Was kann ich denn gegen Wetterfühligkeit unternehmen? Kann ich da irgendwas tun?
1: Wenn es einem nicht so gut geht, dann hat man ja oft den Impuls, zu Hause zu bleiben, einfach nur die Decke über den Kopf zu ziehen. Aber es hilft, sich wirklich ein bisschen aufzurappeln und einen kleinen Spaziergang zum Beispiel mal an der frischen Luft zu machen. Ebenso ist es gut, eine feste Routine zu haben, viel Wasser zu trinken und Magnesium- wie auch kalziumreiche Lebensmittel zu essen. Also Bananen, Avocados, Brokkoli eignen sich dafür gut oder auch Milchprodukte, die helfen nämlich bei niedrigem Blutdruck.
0: Gut. Bier und Schäufele waren bei der Aufzählung nicht mit dabei. Auch keine Brathendl. Ja, die gibt es ja bald wieder auf dem Frühlingsfest in Ansbach. Aber Dankeschön, Charlotte, für die Tipps. Vielleicht mal in der Mittagspause, statt irgendwo rumzusitzen, bisschen rausgehen, bisschen spazieren, vielleicht irgendwo einen kleinen Kaffee trinken. Warum denn nicht? Also, Charlotte, Dankeschön. Und wer wetterfühlig ist, gute Besserung. Radio 8, gleich bei uns die Jungs von Journey mit Don't Stop Believin'. Und zuvor ein gewisser Dr. Alban. Ja, zahlt die Kasse. 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

0: Classic Rock mit Journey, Radio 8, einfach gute Musik. Heute der 6. Mai 2026. Blick mal zurück, 6. Mai 2025. Heute vor einem Jahr wurde Friedrich Merz zum 10. Bundeskanzler der Bundesrepublik Deutschland gewählt. Ja, und in seinem ersten Jahr als Bundeskanzler hat Friedrich Merz Dinge erreicht, die man in so kurzer Zeit nicht für möglich gehalten hätte. Ja, so ist Merz in Umfragen sogar noch unbeliebter als sein Vorgänger Olaf Scholz. Mal schauen, ob da heute gefeiert wird in Berlin. Wir feiern den Regen, den wir dringend brauchen. Und da kommt heute noch ein bisschen mehr runter, Christian.
1: Gemischter bleibt's erstmal, teils mit Schauern und Gewittern, morgen kühlerer Luft. Ab Freitag kommt aber die Sonne wieder so richtig raus und am Wochenende ist es angenehm warm.
0: Na wunderbar. Achtung, B2 Blitzer, Weißenburg Richtung Pleinfeldhöhe Ellingen. Das meldet der Daniel. Eine gute und sichere Fahrt wünsche ich.
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Ja, einen haben wir noch von Frank um halb Radio 8 Regional. Den wunderbaren nämlich von den Pretenders. Don't get me wrong. Und dann gibt's neueste Infos aus der Region. Daran denken, heute Morgen Frühlingsgewinnspiel und große Radio 8 Muttertagsaktion. Ein ganzer Tag für Mama im Spa zu gewinnen. Gleich mehr bei mir.

0: Also ich habe keinen nervösen Fuß, sondern ich wippe mit im
1: Muss
0: Takt.
1: Man auch.
0: Muss man, oder? Bei dem Lied musst du einfach, ne? Also, wenn auch Sie mitwippen bei den Pretenders, dann ist alles okay. Gleich mitwippen beim Electric Light Orchestra. Funktioniert auch. Anderer Takt, aber genauso schön. Die Jungs kommen gleich. Vorher haben wir Mädel, nämlich unsere Birte, mit den neuesten Nachrichten hier aus der Region.
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0: Birte Montaseri, guten Morgen.
1: Guten Morgen.
0: Ja, Bezeichnung Mädel war nett.
1: Nett,
0: ja. Ich hätte auch sagen können, wir haben den Besuch der alten Dame.
1: Du kannst auch anders, Klaus bleibt dabei.
0: Ich kann anders, wenn ich will. Aber ich will ja nicht, ne? Also Birte, schönen guten Morgen.
1: Morgen.
0: Birte, gesundes Wasser aus dem eigenen Wasserhahn oder wohl möglich aus dem eigenen Brunnen, das ist ja leider keine Selbstverständlichkeit.
1: Ja, wie gut ist mein Brunnenwasser? Um die Frage zu klären, haben 5 Jahre lang viele Menschen aus dem Kreis Weißenburg-Gunzenhausen ihre Gewässerproben dem VSR-Gewässerschutz übergeben. Laut einer Pressemitteilung der gemeinnützigen Organisation überschreiten fast 20% der untersuchten Brunnen den Grenzwert für Nitrat und der liegt bei 50 Milligramm pro Liter. Die Brunnen lägen außerhalb der Wasserschutzgebiete. Die Organisation fordert darum nun flächendeckend effektive Maßnahmen für weniger Nitrat im Grundwasser aus gesundheitlichen Gründen für Mensch und Tier in der Region bis hin zum Schutz der Nordsee. Ein Hausbesitzer in Wassertrüding hat in den letzten Wochen anscheinend eine böse Überraschung nach der anderen erlebt. Unbekannte beschmierten seine Hauswand am Entengraben mehrfach, teils mit strafbaren Inhalten, so die Polizei. Zwischen dem 11. April und dem 4. Mai summierten sich die Schmierereien auf rund 8.000 Euro. Zeugenhinweise nimmt die Polizei Dinkelsbühl entgegen. Wer am Wochenende Zeit hat und sich in Garten oder in den Park setzt, sollte auch gleich Stift und Notizblock dabei haben. Der LBV ruft zusammen mit dem NABU wieder auf, Gartenvögel in unseren Gärten, auf Balkon oder im Park zu zählen. Die Experten wollen dabei Neues zum Vogelverhalten herausfinden. Die Aktion zur Stunde der Gartenvögel geht von Freitag bis Sonntag. Einfach also hinsetzen, Vögel zählen und melden, so Vogelexpertin Angelika Nelson vom LBV.
3: Und vor allem uns nur zu melden, wie viele Vögel man maximal von einer Art gesehen hat. Also zum Beispiel, wenn man einmal 3 Amseln beobachtet und das nächste Mal dann 2 Amseln, dann zählt man die jetzt nicht zusammen, sondern bleibt bei 3 Amseln, weil man ist sicher, dass es 3 Amseln in dem Gebiet gibt.
1: Und weitere Infos stehen im Netz unter lbv.de. Noch eine gute Nachricht für Mittelfranken. Es ist eine gute Nachricht für Menschen in Gunzenhausen. Wie die Stadt jetzt mitteilt, werden die Bauarbeiten im Bereich Weißenburger Straße, Saumarkt, Sonnenstraße am Ende der Woche fertig sein. Die Weißenburger Straße kann dann wie geplant in beide Richtungen für den Verkehr freigegeben werden und auch die Zufahrt zur Altmühlpromenade wird dann wieder geöffnet.
0: Da freuen sich vor allem in Gunzenhausen viele Geschäftstreibende, die dort ihre Geschäfte haben und eben abgeschnitten waren vom Kundenverkehr. Also, Gott sei Dank ist es geschafft.
1: Ja, endlich vorbei. Franken um halb war das. Das ist jetzt auch erst einmal vorbei. 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
4: Erst lässt sich zwischen den Wolken bei uns im Radio 1 Land auch mal die Sonne blicken. Aber zum Nachmittag wird es dann wohl auch wieder einige Schauer oder Gewitter mit Böen bis in den Abend reingeben. Das Ganze bei 17 bis 19 Grad. In der kommenden Nacht regnet es dann öfter bei Tiefstwerten um 9 Grad. Morgen haben wir es gemischt und ziemlich windig. Immer wieder sind Schauer unterwegs bei höchstens 13 bis 15 Grad. Aber ab Freitag und punktgenau zum Muttertagswochenende wird es nicht nur wieder sonnig, sondern spürbar wärmer.
0: Sehr schön, denn am kommenden Wochenende Auftakt der Sommertheatersaison, nämlich am Samstag Feuchtbahn Kreuzgangsspiele.
1: Kleine Hexe.
0: Jawohl, Dinkelsbühl, Räuber Hotzenplotz.
1: Juhu!
0: Ja, kann er gefasst werden. Schauen wir mal. Temperatur aktuell, wir haben 9 Grad in Herrieden, hier an der Stiftsbasilika. Und vielen herzlichen Dank an die Judith, Radio 8 Wettermelderin aus Wassertrüdingen. 9 in Wassertrüdingen.
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0: Hallo, liebe Autofahrer, schönen guten Morgen. störungsfreier Verkehr, keine Staus. Ein Blitzer B2 Weißenburg Richtung Pleinfeld, Höhe Ellingen. Danke an den Daniel und Blitzer und Staus melden 0981 63 00.
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0: Nämlich gleich vom Electric Light Orchestra. Herzlichen Glückwunsch an, er bekommt auch bald den großen Oscar für sein Lebenswerk. Er hat das Alter erreicht. George Clooney wird heute 65.
1: 65.
0: Hey, ich finde den klasse.
1: Er sieht immer noch so gut aus.
0: Ja, mich beruhigt es, dass auch ein George Clooney älter wird, ne?
1: Ja, das ist immerhin ein schwacher Trost.
0: Er ist ein toller Schauspieler und ein erfolgreicher Verkäufer. Also wer erfolgreich diese Plastik-Kaffeekapseln verkaufen kann, der muss was drauf haben. Also, the sexiest Rentner alive.
1: Yes.
0: George Clooney wird heute 65.
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0: Klingt ein bisschen wie Friedel an der Zauberfiedel.
1: Schön. Geht gleich los.
0: So ist es. Hier sind die Jungs von Elo und gleich Infos zum großen Muttertagsgewinnspiel auf Radio 8. 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

Samstag, gleich 43, Radio 8 ist hier, der Mittwoch vor dem Muttertag. Und der Muttertag ist ein besonderer Tag. 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Ja, die Muttis sind die Besten, so ist es. 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

0: 6:52, Radio 8 am Mittwoch, also ein Jahr schwarz-rote Koalition in Berlin. Und die Umfragewerte, na, die suchen wir mal irgendwo im Keller. Das US-Militär pausiert seinen Einsatz zur Sicherung der Straße von Hormuz. Ja, schon wieder mal Rolle rückwärts. Das hat US-Präsident Trump bekannt gegeben. Und demnach sollen erstmal keine Frachtschiffe mehr von den US-Streitkräften durch die vom Iran blockierte Meerenge von Hormuz geleitet werden. Ja, und dann die Champions League. Da hat der FC Arsenal das Finale erreicht. Die Fußballer aus London besiegten Atletico Madrid im Halbfinale-Rückspiel. Und ja, heute Showdown in München. Die Bayern wollen im Rückspiel gegen Titelverteidiger Paris Saint-Germain ins Finale einziehen. Da haben wir mehr dazu dann später. Und natürlich ganz München, ganz Bayern, die Fußballwelt freut sich auf dieses Spiel heute Abend. Da muss man auch kein Bayern-Fan sein. Das wird ein Ereignis heute ab 21 Uhr. Die Wetteraussichten kommen hier auf Radio 8. Hier ist Radio 8 Wetterkönig Christian König.
1: Einige Schauer, teils auch Gewitter müssen durch heute und morgen. Ab Freitag wird es aber wieder sonnig und vor allem zum Muttertag wieder fast sommerlich warm.
0: So, ich check noch die Blitzer. Da steht einer auf der B2 Weißenburg Richtung Pleinfeldhöhe Ellingen, Ausfahrt Rosenthal, von Daniel gemeldet. Und Roland, er bringt diesen Blitzer ins Programm unter Schwaningen Richtung Bechhofenhöhe Dennenlohe. Auch da ein Blitzer.
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1: Ich bin Helen Martin. Guten Morgen. Sollte Social Media für Kinder und Jugendliche verboten werden? Darüber wird ja immer wieder diskutiert. Eine Umfrage von UNICEF hat jetzt ergeben, viele 14- bis 16-Jährige fordern eher einen besseren Schutz auf digitalen Plattformen. Mehr dazu von Tanja Wagner.
2: Die Teenies sind sich der negativen Seiten von Social Media wie Mobbing, Dauerscrollen und Fake News durchaus bewusst. Helfen könnte ein digitaler Raum, der sicher und altersgerecht ist, durch bessere Inhaltsfilter und schnelle Löschroutinen. Als positiv empfinden die Befragten vor allem die Möglichkeit, über soziale Medien mit ihren Freunden in Kontakt zu bleiben. Viele lassen sich dort auch inspirieren oder entdecken Neues.
1: Am Saurüsselkopf in den Chiemgauer Alpen kämpfen die Helfer weiter gegen den Waldbrand. Heute werden wieder mehrere Hubschrauber im Einsatz sein. Seit Sonntagabend lodern die Flammen, eine dreistellige Hektarzahl ist betroffen. Der Brand bedroht ein Trinkwasserschutzgebiet, das 30.000 Menschen versorgt. Die Bundesregierung will den Umstieg auf erneuerbare Energien beim Heizen lockern. In einem Entwurf zum neuen Gebäudemodernisierungsgesetz ist ein Verbot fossiler Brennstoffe nach 2045 vom Tisch. Das heißt, Öl- und Gasheizungen dürften dann weiterhin eingebaut werden. Der Umweltverband BUND spricht von einer klimapolitischen Bankrotterklärung. Dass der Betrieb von ChatGPT teuer ist, das war schon bekannt. Jetzt gibt es aber konkrete Zahlen von OpenAI. Allein in diesem Jahr gibt der Entwickler von ChatGPT rund 43 Milliarden Euro für Rechenleistung aus. Das hat Topmanager Greg Brockman im Prozess gegen Tech-Milliardär Elon Musk gesagt. Der war bei der Gründung von OpenAI dabei und wirft den Mitgründern jetzt vor, aus der gemeinnützigen Organisation ein Profitunternehmen gemacht zu haben. Der FC Arsenal steht im Champions-League-Finale. Die Fußballer aus London haben das Halbfinal-Rückspiel gegen Atletico Madrid mit 1:0 gewonnen. Das Hinspiel war 1:1 ausgegangen. Im Finale am 30. Mai trifft Arsenal nun entweder auf den FC Bayern oder Paris Saint-Germain. Das zweite Halbfinal-Rückspiel wird heute Abend in München ausgetragen. Paris gewann das Hinspiel mit 5:4.
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3: Ich bin Birt Montasseri. Ein Betrüger in Nürnberg-Langwasser hat sich jetzt das falsche Opfer ausgesucht. Wie die Polizei berichtet, klingelt der Mann an einer Wohnungstür, gibt an, ein Nachbar zu sein und 50 Euro für einen Schlüsseldienst zu brauchen. Der Wohnungsinhaber aber ist selbst Polizist. Als er sich zu erkennen gibt, flieht der Mann. Wenig später kann der 44-Jährige aber vorläufig festgenommen werden. Er muss sich nun wegen versuchten Betrugs strafrechtlich verantworten.
4: Dankeschön, Birte. Und mehr Nachrichten aus der Region in Franken um halb, Radio 8 regional. Das Wetter. So, jetzt hoffen wir, dass die Regentonnen noch voll werden. Christian König ist da, der Radio 8 Wetterkönig. Guten Morgen. Bleibt es durchwachsen mit Regen und Gewittern oder folgt dann doch bald so der Muttertagsbonus für uns alle am Wochenende?
5: Ja, der kommt und zwar sogar schon etwas vorgezogen, denn nachdem es heute Nachmittag, abends und dann auch morgen eher Schauer geben wird und es wird auch noch ein bisschen kühler morgen mit auffrischendem Wind bei höchstens 15 Grad, wird es dann doch schon ab Freitag wieder ziemlich sonnig. Mhm. Und das auch dann komplett und punktgenau zum Wochenende und Muttertag. Dann werden die Temperaturen wieder über die 20 Grad Marke steigen, vielleicht sogar bis nahe an die 25 Grad am Muttertag selbst. Also es ist alles paletti für Ausflüge.
4: Wunderbar, der Zorro meldet aus Wolframs-Eschenbach 11 Grad und aktuell in Scheinfeld am Marktplatz 10 Grad. Dankeschön an die Radio 8 Wettermelder. Oh, gut, was los auf den Straßen? Normaler Berufsverkehr, aber dann durchaus der ein oder andere Blitzer. Da steht einer unter Schwaningen Richtung Bechhofenhöhe, Dennenlohe, Roland Danke. Gunzenhausen ganz frisch, der Blitzer in der Hinzoltstraße. Andrea, vielen Dank. Und B2 Weißenburg Richtung Pleinfeld, Höhe Ellingen, Blitzer gesehen von Daniel. Die Blitzer und die Staus melden Radio 8 für Sie da unter 0981 63 00 WhatsApp und der Radio 8 Hörerservice.
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4: Einfach gute Musik mit Sydney Youngblood. Only I Could. Gleich auf dem Sender. 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
4: Schönen guten Morgen. Ja, und wenn Appa heute läuft für Mama Mia, dann Glückstelefon anrufen. Das Muttertagsgewinnspiel. 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Ja, in Neustädtlein. So, und wer in der ersten Runde gewonnen hat, das hören wir in Kürze. Aber zuvor auf die Ohren, einfach gute Musik.

0: 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Und wer gewonnen hat, ja, das klären wir in ein paar wenigen Minuten hier bei mir. 12:07 ist es, der Mittwoch, hier ist Radio 8.
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0: Der Hammer der Woche, der Aufreger aus der Region. Und heute lassen wir mal tief blicken im Hammer der Woche. Und zwar in die Mülltonnen und gelben Säcke der Region. Ha! Und was da teilweise entsorgt wird, da spottet jeder Beschreibung. Da werden Sachen, Abfälle reingeworfen, die da so garantiert nicht reingehören. Ein stets leidiges Thema ist das Ganze. Und Radio 8 Lokalreporter Andi Fischer, er hat schon mal ein konkretes Beispiel für uns aus den Mülltonnen rausgefischt, beziehungsweise aus den gelben Säcken.
2: Ja, erst vor kurzem passiert in Frankfurt, im Landkreis Neustadt-Eisbad-Windsheim ist das und garantiert kein Einzelfall. Da hat doch tatsächlich jemand gemeint, er müsse einen Akku in einem gelben Sack entsorgen. Hallo, geht's noch? Der gehört ja da mal überhaupt nicht rein. Das Ende vom Lied, der ganze Müll des Müllfahrzeugs war in Brand geraten. Sauerei, muss man sagen. Und das wegen so einem Blödsinn. Auf jedem Akku oder sonstigen Gerät ist ja ein Zeichen angebracht, wo das Teil im Zweifel auch nicht hingehört. So ein Akku gehört auf dem Wertstoffhof entsorgt und nicht im gelben Sack. Auch einige Supermärkte haben ja extra solche Behältnisse aufgestellt, wo beispielsweise Batterien oder Akkus entsorgt werden können.
0: Ist denn bei dem Brand im oder am Müllauto viel passiert?
2: Zum Glück nicht. Es entstand laut Polizei an dem Müllwagen selbst kein Schaden, aber dennoch, der ganze Müll hat gekokelt, die Feuerwehren mussten extra deshalb an- und ausrücken und die Glut löschen und der ganze Müll verteilte sich dann auch erstmal auf die Straße. Also wirklich eine Sauerei, das musste ja alles auch noch sauber gemacht werden. Wenn man also bedenkt, was so ein kleiner Akku alles auslösen und verursachen kann, ganze 2 Stunden hatte der Einsatz laut Polizei und Feuerwehr gedauert. Da fragt man sich schon, wo ist die Vernunft und das Hirn? Also bitte am besten immer vorher nachdenken oder nachschauen, welcher Müll gehört wo entsorgt. Ein Akku gehört garantiert nicht in den gelben Sack.
0: Ja, wo er recht hat, hat er recht, unser Andi Fischer. Andi, danke schön. 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Und wenn auch Sie mal ein Thema für uns haben, für den Hammer der Woche, vielleicht aus Ihrer Gemeinde, Ihrer Stadt, dann schreiben Sie mir unter info@radio8.de. Schon mal vielen Dank dafür.

0: 7:21, schon wieder alles anders beim Trump. Das US-Militär pausiert seinen Einsatz zur Sicherung der Straße von Hormuz. Das hat US-Präsident Trump bekannt gegeben und demnach sollen erstmal keine Frachtschiffe mehr von den US-Streitkräften durch die vom Iran blockierte Meerenge geleitet werden. Ja, und in der Champions League, Fußball Champions League, hat der FC Arsenal das Finale erreicht. Die Fußballer aus London besiegten Atletico Madrid im Halbfinale. Rückspiel mit 1:0 und heute Showdown in München. Die Bayern wollen ja im Rückspiel gegen Titelverteidiger Paris Saint-Germain ins Finale einziehen. Heute 21 Uhr geht's los. Später mehr dazu hier auf Radio 8. Jetzt die Wetteraussicht mit Christian.
1: Gemischter bleibt's erstmal. Teils mit Schauern und Gewittern. Morgen kühlerer Luft. Ab Freitag kommt aber die Sonne wieder so richtig raus und am Wochenende ist es angenehm warm.
0: Die Blitzer in Bonhof ganz frisch von Heilsbronn kommen. Danke an die Karin unter Schwaningen Richtung Bechhofen. Blitzerhöhe Dennenlohe. Roland, danke. Gunzenhausen, hier meldet die Andrea einen Blitzer in der Henzoldstraße. Und wir haben noch die B2 dabei. Weißenburg Richtung Pleinfeldhöhe. Ehlingen Blitzer gesichtet von Daniel. Danke.
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So, ein Jahr Kanzler Friedrich Merz und laut einer Umfrage zum ersten Jahrestag sind nur 11% der Menschen in Deutschland zufrieden mit der Arbeit der Bundesregierung. Und das sind vor allem Kabarettisten und Comedians. Naja gut, immerhin. Bei uns gleich neueste Nachrichten aus der Region. Birte Montaseri hat sie und zwar in Franken um 7:30 Radio 8 regional. Gleich hier bei mir auf dem Sender.

0: besondere Song in dieser Stunde. Der kommt von, ach, legendär Rheingold.
1: Dreiklang, Dimensionen, so taktvoll.
0: Kennen wir noch, oder?
2: Ja, ja, ja. Mega cool.
1: Lichtspiel, Impressionen, so farbvoll.
0: Ui.
2: Ja.
0: Also
2: jetzt
0: bekommen
2: wir's.
0: Die Dreiklang-Dimensionen gleich hier zu hören auf Radio 8 als der besondere Song in dieser Stunde. Vorher Nachricht mit Birte.
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0: Birte Montaseri, hallo.
2: Hallo, guten Morgen.
0: Gesundes Wasser aus dem eigenen Wasserhahn oder womöglich aus dem eigenen Brunnen ist leider keine Selbstverständlichkeit.
2: Wie gut ist denn mein Brunnenwasser? Um die Frage zu klären, haben in den letzten 5 Jahren viele Menschen aus dem Kreis Weißenburg-Gunzenhausen ihre Gewässerproben dem VSR-Gewässerschutz übergeben. Laut einer Pressemitteilung der gemeinnützigen Organisation überschreiten fast 20% der untersuchten Brunnen den Grenzwert für Nitrat von 50 Milligramm pro Liter. Diese Brunnen liegen außerhalb der Wasserschutzgebiete. Die Organisation fordert flächendeckend effektive Maßnahmen für weniger Nitrat im Grundwasser, aus gesundheitlichen Gründen für Mensch und Tier in der Region bis hin zum Schutz der Nordsee. Bei einer Verkehrskontrolle der Polizei Fürth hat ein Fahrer am Montagabend Gas gegeben. Diesmal kein Auto, sondern ein Fahrradfahrer. Der Streife fiel ein E-Bike-Fahrer in der U-Landstraße auf. Sie folgten ihm und forderten ihn, auch per Anhaltesignal zu stoppen. Stattdessen wollte der 21-Jährige auf die Straße lenken und davonradeln und rammte das Polizeiauto übrigens. Ein Schaden von 3.000 Euro. Der Mann stürzte und verletzte sich leicht. Ein erster Test zeigte bei ihm, er steht unter Drogen. Außerdem ist noch offen, ob das E-Bike überhaupt ihm gehört. Das Bad Windsheimer Museum Kirche in Franken feiert in diesem Jahr ein Doppeljubiläum. Das Museum wird 20 und sein Förderverein Spitalkirche 35. Zusammen feiern sie das ganze Jahr über mit verschiedenen Veranstaltungen. Vom 9. Mai bis Oktober wird es beispielsweise eine Jahresausstellung geben. Dazu die Leiterin Dr. Jeanette Witt.
4: Da steht das Spital absolut im Mittelpunkt. Die Ausstellung heißt Care, Fürsorge im mittelalterlichen Spital und heute. Gemäß unserem neuen Museumskonzept Vergangenheit und Gegenwart verbinden heißt das, werden wir da natürlich vor allem das mittelalterliche Spital in den Mittelpunkt stellen, aber eben auch den Blick werfen auf Care-Arbeit heute, also Fürsorgearbeit bezahlt und auch unbezahlt in Familien, Pflege von Angehörigen etc.
2: Und alle Veranstaltungen im Überblick auf mkf.freilandmuseum.de. Noch eine gute Nachricht für Mittelfranken. Zum Muttertag verschenken viele ja Blumen, Schokolade, ein leckeres Frühstück am Bett. Wie wär's mit einer Auszeit unterm Sternenhimmel? Das ist am 10. Mai im Planetarium Nürnberg möglich. Ab 11 Uhr dürfen Gäste hier nicht nur eine astronomische Live-Vorführung unter der Kuppel des größten Sternentheaters Bayerns erleben, sondern auch Geschichten über wichtige Frauen in der Wissenschaft. Infos auf planetarium.nürnberg.de. 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
5: Erst lässt sich zwischen den Wolken bei uns im Radio 1 Land auch mal die Sonne blicken, aber zum Nachmittag wird es dann wohl auch wieder einige Schauer oder Gewitter mit Böen bis in den Abend reingeben. Das Ganze bei 17 bis 19 Grad. In der kommenden Nacht regnet es dann öfter bei Tiefstwerten um 9 Grad. Morgen haben wir es gemischt und ziemlich windig. Immer wieder sind Schauer unterwegs bei höchstens 13 bis 15 Grad. Aber ab Freitag und punktgenau zum Muttertagswochenende wird es nicht nur wieder sonnig, sondern spürbar wärmer.
0: Ha, kitzelt in der Nase Pollen, ne? Also ich freue mich über jeden Regentropfen da draußen.
2: Ja, stimmt,
0: ne?
2: Das gibt dann mal eine Erleichterung.
0: Ja, und die Natur natürlich auch. Also Regen her nach Mittelfranken und möglichst heute. Und das ausgiebig. Temperatur, wir liegen bei 11 Grad momentan und zwar in Münsteinach. Und schöne Grüße an den Autohof nach Wörnitz, da sind es 10 Grad.
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0: Gute Fahrt rein in diesem Mittwoch. Radio 8 ist hier. Blitzer stehen. B2 Weißenburg Richtung Pleinfeldhöhe Ellingen, Gunzenhausen, Henzoldstraße, Unterschwaningen Richtung Bechhofen, Höhe Dennenlohe. Und dann haben wir noch diese Meldung hier. Guten Morgen.
7: Ja, hallo, guten Morgen, da ist der Markus. Ich möchte einen Blitzer melden in Bonhof, auf der Höhe vom Spielplatz. In Bonhof-Höhe Spielplatz. Danke, schönen Tag, ciao.
0: Das wünschen wir auch. Danke für die Nachricht. Bonhof, Achtung, hier wird geblitzt. Die Blitzer melden bei Radio 8 0981 63 00. WhatsApp und der Radio 8 Hörerservice.
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0: Auf vielfachen Wunsch einer einzelnen Birte.
9: Ja.
0: Rheingold mit Dreiklangdimensionen. Jetzt gleich bei uns hier auf Radio 8. Und heute ja den ganzen Tag zu gewinnen. 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Toll.
9: Hoch die Füße, Mama.
0: Herrlich, oder?
9: Ja,
0: oder
9: so ein schöner
0: rein
9: Preis.
0: Rein in den Außenpool. Und dann gleich wieder zurück in den Innenpool. Und dann wieder zurück in den Außenpool. Herrlich, ein ganzer Tag für Mama. 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Und genau da hat die Tanja Salm aus Gnotzheim angerufen. Tanja, guten Morgen.
10: Guten Morgen.
0: Guten Morgen. Wir haben Sie rausgefischt am Radio 8 Glückstelefon. Muttertagsaktion. Ein Tag für Mama. Für die eigene Mama oder für Sie, Tanja?
10: Für die eigene Mama.
0: Die hat sich's verdient, weil? Ja,
10: absolut, weil sie die beste Mama der Welt ist.
0: War die Mama jemals schon im Spa?
10: Nein, also
0: dann
10: noch nie.
0: Aber höchste Zeit.
10: Ja, genau.
0: Was macht die Mama aus?
10: Die Mama ist immer für mich da. Sie ist jeden Tag da, wenn ich sie brauche. Und ja, sie ist einfach super.
0: Toll, wie heißt denn die Mama?
10: Anneliese.
0: Anneliese, liebe Grüße von Radio 8 und viel Freude im Spa in Neustädtlein.
10: Dankeschön.
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0: Jo. Und der Tanja. Und der Anneliese. Vielleicht gewinnen ja Sie. Nächste Runde, ja, schon in Kürze. Also ganz einfach dranbleiben. 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

0: 7:44, Radio 8, das ist der Mittwoch und Wetter hat sich dann doch gestern ganz schön geändert, gell? Wir hatten erst dieses sommerliche Wetter am Wochenende und gestern ja dann doch Regen und deutliche Abkühlung. Man muss natürlich auch sagen, ja, und der Radio 8 Wetterkönig Christian König hat ja auch schon oft darauf hingewiesen, es ist viel zu trocken da draußen. Und deswegen nun die Frage an Antonia Sawalisch aus der Radio 8 Redaktion. Grüß dich, guten Morgen.
1: Hallo.
0: Servus, wer freut sich denn derzeit über den Regen?
1: Vor allem die Natur freut sich über die nasse Abkühlung. Im März und April war es viel zu trocken für Pflanzen und Tiere. Der Regen füllt die Wasserspeicher wieder auf und alles kann wieder richtig wachsen und grünen. Und
0: gestern hat es ja schon in einigen Regionen hier bei uns in Mittelfranken durchaus kräftig geregnet und hinterher, ich hatte jedenfalls so das Gefühl, ja, hinterher kann man viel besser durchschnaufen, durchatmen.
1: Das stimmt. Regen wäscht Pollen und Schadstoffe aus der Luft und bringt sie zu Boden. Gerade in der Stadt merkt man das. Es riecht frischer und man kann besser atmen. Das kann auch den Schlaf verbessern. Und natürlich freuen sich Allergiker über die kurze Auszeit vom Niesen und den tränenden Augen. Perfekt ist der Regen auch, um ordentlich durchzulüften.
0: Ja, ist so. Also Fenster auf, wenn es dann heute mal ein bisschen regnet. Hoffentlich nicht reinregnen, aber dann mal Fenster auf und durchlüften. Oder ich habe es gestern gemacht, nach dem Regen schöner Spaziergang. Herrliche Atmosphäre, die Frösche, sie quaken, die Störche suchen nach genau diesen Fröschen. Es duftet wunderbar da draußen in der Natur, ist doch herrlich. Also vielleicht kommt heute noch ein bisschen Regen runter, wäre wichtig. 7:46 ist es, Radio 8 der Mittwoch. Schönen guten Morgen.

0: Also heute Abend der Fußballknaller. 21 Uhr Bayern gegen Paris Saint-Germain. Wer kommt weiter ins Finale der Champions League? Toi, toi, toi. Für wen auch immer. Und dann ein Jahr Kanzler Merz. Ja. Was hat er gesagt zu Olaf Scholz? Sie sind nicht fähig, diese Regierung zu führen. Ja. Klempner hat er ihn genannt. Ja, und jetzt Umfragewerte für Merz im Keller nach einem Jahr. Kann nur besser werden. Ja, schauen wir auf die Straßen. Da kann es in Sachen, ja, momentan Berufsverkehr eigentlich gar nicht besser werden. Läuft nämlich alles wunderbar. Neuer Blitzer übrigens in Treuchtlingen an der Senefelder Schule, gemeldet von Andrea. Und wir haben einen Blitzer in Gunzenhausen, der Hensoldstraße. Mehr Blitzer bei uns gleich. B14 kommt noch rein, Groß-Weißmannsdorf Richtung Ansbach. Dankeschön an den Jörg. Die Wetteraussichten kommen jetzt von Radio 8 Wetterkönig Christian König. Nach dem Regen brauchen wir weiter Regen. Das steht fest. Aber wie sind dann die weiteren Aussichten? Christian, du hast die Infos für uns. Schönen guten Morgen, hallo.
1: Einige Schauer, teils auch Gewitter müssen durch heute und morgen. Ab Freitag wird es aber wieder sonnig und vor allem zum Muttertag wieder fast sommerlich warm.
0: Ja, Wochenende gesichert. So, und heute?
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1: Ich bin Helen Martin. Guten Morgen. Wer in Bayern seinen Schulabschluss macht, wird künftig bei der Abschlussfeier mindestens 2 Hymnen hören, darunter auf jeden Fall die Bayernhymne. Dass die Hymnenpflicht kommt, das hatte die CSU ja schon durchgesetzt. Jetzt steht aber fest, dass das Ganze erst ab dem kommenden Schuljahr gilt. Mitsingen muss man die Hymnen aber nicht. Genau ein Jahr ist die schwarz-rote Bundesregierung heute im Amt. Doch mehr als jeder Zweite in Deutschland rechnet damit, dass die Koalition nicht bis zur nächsten Bundestagswahl 2029 durchhält, wie eine YouGov-Umfrage ergeben hat. Uli Reitinger berichtet aus Berlin.
2: Merz hat am Abend schmerzhaft erfahren, wie unbeliebt seine Regierung ist. Selbst bei einem eigentlichen Heimspiel, seinem Auftritt beim CDU-Wirtschaftsrat, rührt sich kaum eine Hand zum Applaus. Eine Alternative sieht Merz nicht. Bricht Schwarz-Rot auseinander, müsste er sich Mehrheiten mit der AfD oder mit Grünen und Linken suchen. Unvorstellbar für Merz.
1: Wir bleiben bei der Bundesregierung, genauer gesagt bei Wirtschaftsministerin Reiche. Die hat laut Medienberichten einen Entwurf für ein neues Gebäudemodernisierungsgesetz vorgelegt. Und da heißt es, dass Öl- und Gasheizungen auch nach 2045 eingebaut werden dürfen, also dem Jahr, in dem Deutschland eigentlich klimaneutral sein soll. Außerdem soll der Anteil klimafreundlicher Gase und Heizöle schrittweise steigen. In 8 Städten in NRW durchsucht die Polizei seit heute Morgen Wohnungen von mutmaßlichen Neonazis der Gruppe Jung und Stark. Es gibt 10 Beschuldigte. Seit 2024 häufen sich Gewalttaten von teils sehr jungen Neonazis, etwa bei Angriffen auf Christopher Street Day Paraden. Das Bundeskriminalamt beobachtet, dass sich neue rechte Jugendgruppen im Internet gründen und inzwischen durch Störaktionen und Straftaten auffallen. Der FC Arsenal steht im Finale der Fußball-Champions League. Die Londoner haben das Halbfinal-Rückspiel gegen Atletico Madrid mit 1:0 gewonnen. Gegner im Endspiel ist entweder Bayern München oder Titelverteidiger Paris Saint-Germain. Das entscheidet sich heute Abend im zweiten Halbfinal-Rückspiel in München. Paris gewann die erste Partie mit 5:4.
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3: Ich bin Birte Montasseri. Am Internationalen Sicherheitstag beteiligen sich heute auch Polizeiinspektionen in Ansbach, Bad Windsheim und Feuchtwangen. In Ansbach gibt es von 10 bis 12 und 15 bis 17 Uhr dazu eine mobile Wache auf dem Martin-Luther-Platz. Das Angebot: vorbeikommen, mit der Polizei ins Gespräch kommen und Anliegen niederschwellig klären. In Feuchtwangen kann man von 14 bis 20 Uhr sein Fahrrad registrieren lassen, und zwar direkt an der Inspektion. Auch in Bad Windsheim gibt es die Möglichkeit zur Fahrradregistrierung, und zwar von 8 bis 12, ebenfalls an der Inspektion.
4: Dankeschön, Birte. Alles zum Nachlesen bei uns im Netz, radio8.de und natürlich auch in der App. Ja, und das Gute ist, neue Nachrichten aus der Region dann wieder in Franken um 17:30, Radio 8 Regional. Wetter mit Christian König, dem Radio 8 Wetterkönig. Christian, hallo nochmal. So, schau mal rein in diesen Tag. Kommt noch mehr Regen auf uns zu?
5: Ja, da ist schon noch einiges drin. Jetzt gibt es erst einmal Wolken und auch Sonne zwischendurch bei etwa 18 Grad. Aber nachmittags und in den Abend rein wird es wohl auch wieder einige Schauer, vielleicht auch Gewitter mit Böen geben. Aber wie viel da nass von oben kommt, ist schwer abzuschätzen. Mhm. In der Nacht regnet es auch teilweise bei etwa 9 Grad in der Früh, und morgen bleibt es gemischt und ziemlich windig. Da sind immer wieder Schauer dabei und es geht auf etwa 15 Grad. Das war es dann aber schon wieder, denn ab Freitag ins Wochenende rein wird es nicht nur wieder deutlich sonniger, sondern auch wärmer.
4: Dankeschön, 12 Grad aktuell in Ansbach am Martin-Luther-Platz. Vielen herzlichen Dank an die Heike, Radio 8 Wettermelderin, und zwar aus Tauberzell, dort 11 Grad. Hallo Autofahrer, guten Morgen. Da kommen Sie gut rein in diesem Mittwoch. Vorsicht, es wird geblitzt, und zwar in Bonhof von Heilsbronn kommend Höchstspielplatz. Danke an Karin und Markus. Unter Schwaningen Richtung Bechhofen, Blitzerhöhe Dennenlohe. Von Roland gemeldet. Andrea meldet Gunzenhausen-Hellensoldstraße. Vielen Dank. B2 Weißenburg Richtung Pleinfeld, Höhe Ellingen, ein Blitzer. Daniel, danke schön. Treuchtingen, Sinnefelder Schule, ein Blitzer gesichtet von Andrea. Und wir haben noch den Jörg mit B14, Groß-Weißmannsdorf Richtung Ansbach, ein Blitzer. Danke. Blitzer melden 0981 63 00. Radio-8-Hörer-Service mit der Doris und WhatsApp bei mir hier im Studio.
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4: Einfach gute Musik kommt natürlich heute den ganzen Tag von ABBA. Warum? 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
4: So, jetzt läuft erstmal was ganz anderes. Ray Garvey nämlich. Und zuvor die Mega-80er. Hier ist Cyndi Lauper.

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1: 8:12 Minuten und unbedingt dabei sein heute beim großen Frühlingsgewinnspiel. 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Vielleicht Sie. Toi, toi, toi. Oh, viel los am nächsten Wochenende in der Region. Freue mich sehr, weil dieses Fest ist gleich bei uns hier nebenan. Das Ansbacher Frühlingsfest mit Festzelt und tollen Fahrgeschäften und Buden. Das Ansbacher Frühlingsfest startet am 8. am Freitag und geht dann bis zum 17. Mai. Ja, in Nürnberg, großer Trimbelmarkt, der Trimbelesmarkt, ja. Antiquitäten, Kurioses und vieles mehr in der Innenstadt am Freitag und am Samstag. Dann toi, toi, toi nach Feuchtwangen und Dinkelsbühl. Feuchtwangen, Auftakt der Kreuzgangsspiele 2026. Am Samstag mit Die kleine Hexe und Sommerspielzeit Landestheater Dinkelsbühl, der Räuber Hotzenplotz. Spargelmarkt, lecker in Neustadt an der Aisch. Alles rund um den Spargel am Samstag. In Feuchtwangen der große Blaulichttag auf der Mooswiese. Feuerwehr, Wasserwacht, Rotkreuz, THW, alle mit dabei. Und nicht zu vergessen in Neustadt an der Aisch noch die Neustadtnacht mit viel Kultur. Also viel los und heute die nächsten Tage mehr zu diesen vielen tollen Veranstaltungen hier bei uns in der Region, wo es sich lohnt hinzugehen. Das hören Sie natürlich hier auf Radio 8 und können es auch nachlesen im Netz radio8.de und in den Freizeittipps in der Radio 8 App. Es ist 8:14 Uhr. Wir haben Mittwoch, den 6. Mai.

0: 8.21 Uhr ist es gleich. Nach dem Regen ist vor dem Regen. Da kommt heute noch was. Christian König, der Radio 8 Wetterkönig. Hallo.
1: Gemischter bleibt's erstmal. Teils mit Schauern und Gewittern. Morgen kühlerer Luft. Ab Freitag kommt aber die Sonne wieder so richtig raus. Und am Wochenende ist es angenehm warm.
0: Gratuliere allen, die heute was zu feiern haben. Vielleicht Geburtstag. Wie George Clooney, der schöne George, wird heute 65. Und seinen Wohnsitz, Tina Eck ist in der Leitung, hat ja George Clooney aus Hollywood wegverlegt und lebt in Frankreich. Hat er genug von Hollywood? Hat er von den USA die Nase voll?
2: Ja, der schöne George Clooney, er ist wirklich auf Kollisionskurs mit Trump und der gesamten US-Regierung und er hat sich zurückgezogen. Er lebt in Südfrankreich und hat dort gemeinsam mit seiner Frau Amal und den Zwillingen auch die französische Staatsbürgerschaft angenommen. Sie leben recht abgeschieden auf einem Bauernhof, damit die Kinder nicht von Paparazzi verfolgt werden.
0: Ja, kann ich mir gut vorstellen. So, und in der Champions League hat der FC Arsenal das Finale erreicht. Die Fußballer aus London besiegten Atletico Madrid im Halbfinale. Rückspiel mit 1:0 und heute Showdown in München. Die Bayern wollen im Rückspiel gegen Titelverteidiger Paris Saint-Germain ins Finale einziehen und Trainer Kompany sagt er so.
3: Gemeinsam wollen wir dieses Moment einfach unvergesslich machen.
0: Also dann wünschen wir uns einen schönen Fußballabend heute ab 21 Uhr das Ganze. Schauen wir noch kurz auf die Blitzer, ganz frisch B14 Groß-Weißmannsdorf Richtung Ansbach. Blitzer auch in Bonhof von Heilsbronn herkommend. Mehr Blitzer bei uns in Kürze.
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Dankeschön fürs Anrufen. Radio 8 Glückstelefon. Ein ganzer Tag für Mama im Superspa der Familie Meißer, unser Werbepartner in Neustädtlein. Wer diesen Tag für Mama, diesen Verwöhntag gewonnen hat, das hören wir dann in Kürze. Vorher die Ohren aufmachen für die Nachrichten, neueste Infos aus der Region. Und zwar jetzt gleich. Um halb neun, genau, mit Birte Montasieri. Gleich ist es soweit.

0: So, was erschien heute vor genau 30 Jahren? Birte? Keine Ahnung, ne?
1: Die Sonne?
0: Unter anderem natürlich. Der Mond vielleicht auch. Aber viel wichtiger natürlich, heute vor 30 Jahren erschienen das erste Album der Backstreet Boys.
1: Ich war.
0: Ja, 30 Jahre her.
1: Ja.
0: Und die Jungs sind immer noch mega erfolgreich. Mhm. Ich glaube, die kommen doch dieses Jahr irgendwo da.
1: Na, Düsseldorf oder so, ne?
0: Mega-Shows, alle schon ausverkauft. Ja. Wahnsinn. Also 30 Jahre ist es her. Erstes Album der Backstreet Boys. Der Song war mit dabei und ist gleich zu hören hier bei uns auf Radio 8.
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0: Genau, mit der Frau, die heute noch den großen Starschnitt zu Hause bei sich hängen hat.
1: Na klar.
0: Unbedingt. Birte Montaseri, grüß dich.
1: Hallo.
0: So, und seit dem 1. Mai hat ja Feuchtwang auch einen neuen Bürgermeister.
1: Ja, Dr. Ulrich Grünwald. Er tritt die Nachfolge an von Patrick Ruh, der ja nach 18 Jahren aus dem Amt scheidet. Sobald auch der neue Stadtrat konstituiert ist, will Grünwald folgende Themen ins Auge nehmen.
3: Natürlich der Tourismus in Feuchtwangen, die Gestaltung der Altstadt, dann die ärztliche Versorgung ist ein Dauerthema, auch wenn man da natürlich nur begrenzten Einfluss drauf hat, aber das im Auge zu behalten, wird sicherlich sehr, sehr wichtig sein. Und dann ist Feuchtwangen natürlich auch der größte Anteilseigner in Interfranken und auch da sind wir darum bemüht, dass kontinuierlich fortzusetzen. Aber weil da eine neue Mannschaft ist, muss man dann natürlich auch mal die Ziele zurechtrücken, wie man das dann gemeinschaftlich sieht.
1: Wie gut ist mein Brunnenwasser? Um diese Frage zu klären, haben in den letzten 5 Jahren viele Menschen aus dem Kreis Weißenburg-Gunzenhausen Gewässerproben dem VSR-Gewässerschutz übergeben. Laut einer Pressemitteilung der gemeinnützigen Organisation überschreiten fast 20% der untersuchten Brunnen den Grenzwert für Nitrat von 50 Milligramm pro Liter. Diese Brunnen lägen außerhalb der Wasserschutzgebiete. Die Organisation fordert darum flächendeckend effektive Maßnahmen für weniger Nitrat im Grundwasser, aus gesundheitlichen Gründen für Mensch und Tier in der Region bis hin zum Schutz der Nordsee. Ein Hausbesitzer in Wassertrüdingen hat in den letzten Wochen anscheinend eine böse Überraschung nach der anderen erlebt. Unbekannte beschmierten seine Hauswand am Entengraben mehrfach, teils mit strafbaren Inhalten, so die Polizei. Zwischen dem 11. April und dem 4. Mai summierten sich die Schmierereien auf mittlerweile rund 8.000 Euro. Zeugenhinweise bitte an die Polizei Dinkelsbühl. Dann noch eine gute Nachricht für Mittelfranken. Und das ist vor allem eine gute Nachricht für die Menschen in Gunzenhausen. Wie die Stadt mitteilt, werden die Bauarbeiten im Bereich Weißenburger Straße, Saumarkt, Sonnenstraße Ende der Woche endlich fertig sein. Die Weißenburger Straße kann dann wie geplant in beide Richtungen für den Verkehr freigegeben werden. Auch die Zufahrt zur Altmühlpromenade wird dann endlich wieder geöffnet. Soweit Franken um halb Radio 8 regional. 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
4: Erst lässt sich zwischen den Wolken bei uns im Radio 1 Land auch mal die Sonne blicken, aber zum Nachmittag wird es dann wohl auch wieder einige Schauer oder Gewitter mit Böen bis in den Abend reingeben. Das Ganze bei 17 bis 19 Grad. In der kommenden Nacht regnet es dann öfter bei Tiefstwerten um 9 Grad. Morgen haben wir es gemischt und ziemlich windig. Immer wieder sind Schauer unterwegs bei höchstens 13 bis 15 Grad. Aber ab Freitag und punktgenau zum Muttertagswochenende wird es nicht nur wieder sonnig, sondern spürbar wärmer.
0: Jo, dankeschön. 14 Grad aktuell. Und zwar in Heilsbronn am Münster. Vielen herzlichen Dank an die Sabine Radio 8 Wettermelderin aus Aurach. In Aurach 13 Grad aktuell.
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0: Hallo Autofahrer, schönen guten Morgen. Neuer Blitzer B470 Höhe Parkplatz Burg Bernheim, eben gemeldet von Jürgen. Vielen Dank. Blitzer auf der B14 Groß-Weißmannsdorf Richtung Ansbach. Jörg, danke schön. Andrea meldet Treuchtlingen Senefelder Schule im Blitzer. Wir haben die B2 dabei, Weißenburg Richtung Pleinfeld. Höhe Ellingen, 70er Zone. Daniel und Jürgen, vielen Dank. Gunzenhausen, Blitzer gesichtet in der Hensoldstraße. Andrea, vielen Dank. Unterschwaningen Richtung Bechhofen. Höhe Dennenlohe, Roland. In Bonhof von Heilsbronn kommend ein Blitzer hier, gesichtet von Karin und Markus. Und wir Wir haben noch einen ganz frisch. Und zwar Kadderbach Richtung Ansbach. Jörg, danke. Gute Fahrt wünschen wir. Blitzer melden bei der Doris im Radio 8 Hörerservice 0981 63 00. WhatsApp, genau die Nummer auch bei mir hier.
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0: Einfach gute Musik mit den Backstreet Boys. Quit Playing Games, 30 Jahre her. Album erschienen, das erste von denen, und die Jungs sind immer noch mega erfolgreich. Toll. Und sehen immer noch klasse aus.
1: Na klar.
0: Jawohl, die Reife ist ihnen ins Gesicht gemeißelt worden. Aber dennoch, also tolle Jungs, ich mag die
1: ja,
0: auch.
1: Die ja. Können auch so toll tanzen. Die machen so eine Stimmung auf der Bühne. Das ist der Hammer.
0: Hammer, Hammer, Hammer. Sodala. Was haben wir denn heute? Mittwoch, oh, heute Bergfest. Allerdings, wenn ich mich bei mir zu Hause umschaue, das Wäschebergfest, muss mal wieder die Maschine angeworfen. Heute der 6.5. übrigens, heute den ganzen Tag über zu gewinnen, ein Wellness-Tag für Mama, und zwar bei unserem Werbepartner Meiser, der Superspa Neustädtlein. 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Alle Spielregeln bei uns auch im Netz, radio8.de und in der App. Und wer in dieser Runde, ja, vorhin ist es ja gelaufen, dieses Mama Mia, wer in dieser Runde gewonnen hat, das hören wir gleich.
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0: Birte hat schon feuchte Augen, wartet nur auf diesen Song.

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0: Der ganz spezielle Sound von Erasure. Always 8:47, einfach gute Musik. Radio 8 ist hier. Schön, dass Sie mit dabei sind. Heute den ganzen Tag über zu gewinnen. Auch wunderbar. Die große Muttertagsaktion auf Radio 8 zusammen mit unserem Werbepartner Meisser. 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Ein ganzer Tag für Mama. Das haben wir heute. Immer wenn ABBA zu hören ist, dann das Glückstelefon anrufen. Und alle Infos finden Sie bei uns im Netz und auf radio8.de bzw. in der App. Ja, und dann haben wir natürlich wieder eine Gewinnerin. Heute hat man schon die Tanja mit dabei aus Knotzheim. Jetzt geht es nach Weiltingen. Es hat sich beworben und gewinnt auch die Andrea Busner. Andrea, herzlichen Glückwunsch und guten Morgen. Hallo.
1: Nein.
0: Doch.
1: Guten Morgen. Oh Gott.
0: Andrea, ist alles in Ordnung?
1: Oh, super. Ich bin geflasht. Ich habe wirklich nicht damit gerechnet. Nein, ich gewinne sowieso nie.
0: Doch, jetzt?
1: Ich mache selten mit und jetzt habe ich einmal mitgemacht.
0: Yeah. Und ist dieser Besuch für Mama, dieser Tag für Mama für Sie, Andrea, oder möchten Sie jemanden beschenken?
1: Eigentlich möchte ich ihn gern selber nutzen.
0: Ja, warum denn nicht? Sind Sie denn Mama?
1: Ja,
0: na, also
1: ich habe eine 5-jährige Tochter.
0: Oh ja, dann braucht man Wellness.
1: Ja, nur einen Tag.
0: Ach schön. Andrea, wir wünschen Ihnen viel Freude.
1: Vielen
0: und
1: Dank.
0: Genießen Sie es. Danke.
1: Und
0: grüßen Sie natürlich auch Ihre Kleine, ne?
1: Mach ich, vielen Dank.
0: Einmal knuddeln vom Radio 8 Team. Liebe Andrea, viel Freude.
1: Dankeschön.
0: Servus,
1: danke.
0: Ciao.
1: Danke, tschüss.
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0: Also bei dem kennt sich so langsam keiner mehr aus. Schon nach einem Tag hat US-Präsident Trump die militärische Begleitung von Schiffen durch die Straße von Hormuz wieder ausgesetzt. Mehr Infos dazu bei uns zur vollen Stunde in den Nachrichten und Großrazzia gegen mutmaßliche Neonazis in 12 Bundesländern. Was da los ist, das erfahren Sie gleich in den Nachrichten auf Radio 8. Die Wetteraussichten.
1: Einige Schauer, teils auch Gewitter müssen durch heute und morgen. Ab Freitag wird es aber wieder sonnig und vor allem zum Muttertag wieder fast sommerlich warm.
0: Viele Blitzer heute Morgen, B470. Für Parkplatz Burg-Bernheim. Der neueste Jürgen Danke, alle Blitzer, kurz nach den Nachrichten um kurz nach neun.
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1: Ich bin Helen Martin. Guten Morgen. Großrazzia gegen mutmaßliche Neonazis. In 12 Bundesländern laufen Durchsuchungen bei mutmaßlichen Rechtsextremisten. Ausgenommen sind Baden-Württemberg, Thüringen, Hamburg und Bremen. Wie die Generalbundesanwaltschaft mitgeteilt hat, gibt es 36 Beschuldigte. Ihnen wird die Bildung oder Mitgliedschaft in den kriminellen Vereinigungen Jung und Stark sowie Deutsche Jugend voran vorgeworfen. Die Bundesregierung will das Heizungsgesetz der Ampel deutlich entschärfen. Die umstrittene 65%-Regel für erneuerbare Energien bei neuen Heizungen soll verschwinden. Das plant Wirtschaftsministerin Reiche. Mehr dazu von Uli Reitinger.
2: Mit dem berühmt-berüchtigten Heizungsgesetz hätten neue Gas- und Ölheizungen praktisch keine Chance mehr. Das ist im geplanten neuen Gesetz von CDU-Wirtschaftsministerin Reiche ganz anders. Das Gesetz schreibt nicht mehr vor, dass die neuen Heizungen größtenteils mit erneuerbaren Energien betrieben werden müssen, sondern zu 60% mit klimafreundlichen Brennstoffen. Die Grünen sagen, damit sind die deutschen Klimaschutzziele nicht mehr zu erreichen.
1: Schon nach einem Tag hat US-Präsident Trump die militärische Begleitung von Schiffen durch die Straße von Hormuz wieder ausgesetzt. Trump hat das mit einem möglichen Abkommen mit dem Iran begründet. Es habe große Fortschritte gegeben. Die Blockade iranischer Häfen soll aber bestehen bleiben. Auch heute kämpfen die Einsatzkräfte am Saurüsselkopf in den Chiemgauer Alpen gegen den Waldbrand. Nachdem die Hubschrauber in der Nacht am Boden bleiben mussten, steigen sie heute wieder in die Luft, um die Flammen einzudämmen. Seit Sonntagabend brennt am Saurüsselkopf. Mittlerweile ist eine dreistellige Hektarzahl betroffen. Forstministerin Karniber spricht von einem der größten Waldbrände, die es in Bayern in den letzten Jahren gegeben habe. Viele Internetseiten mit dem .de am Ende waren in der Nacht nicht erreichbar. Mittlerweile ist die Störung aber behoben. Es hatte Probleme mit DNS-Diensten gegeben, wie die Registrierungsstelle Dennig mitgeteilt hat. Diese Dienste sorgen dafür, dass Seiten im Netz mit der Eingabe von Webadressen erreichbar sind. Wieso es die Probleme überhaupt gab, wird jetzt untersucht.
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3: Ich bin Birt Montasseri. Ein Betrüger in Nürnberg-Langwasser hat sich jetzt das falsche Opfer ausgesucht. Wie die Polizei berichtet, klingelt der Mann an einer Wohnungstür, gibt an, ein Nachbar zu sein und 50 Euro für einen Schlüsseldienst zu brauchen. Der Wohnungsinhaber aber ist selbst Polizist. Als er sich zu erkennen gibt, flieht der Mann. Wenig später kann der 44-Jährige aber vorläufig festgenommen werden. Er muss sich nun wegen versuchten Betrugs strafrechtlich verantworten.
4: An den falschen Geraden. Wunderbar. Dankeschön, Birte. Mehr bei uns in Franken um halb, Radio 8 Regional. Wetteraussichten. Christian König, der Radio 8 Wetterkönig. Bleibt es denn durchwachsen bei uns in der Region? Oder folgt dann doch bald der Muttertagsbonus?
5: Ja, der kommt und zwar sogar schon etwas vorgezogen. Denn nachdem es heute Nachmittag, abends und dann auch morgen eher Schauer geben wird und es wird auch noch ein bisschen kühler morgen mit auffrischendem Wind bei höchstens 15 Grad, wird es dann doch schon ab Freitag wieder ziemlich sonnig. Und das auch dann komplett und punktgenau zum Wochenende und Muttertag. Dann werden die Temperaturen wieder über die 20 Grad Marke steigen, vielleicht sogar bis nahe an die 25 Grad am Muttertag selbst. Also schön. Es ist alles paletti.
4: Wunderbar.
5: Für Ausflüge.
4: Toll, freuen wir uns drauf. Dankeschön. Und Temperatur aktuell 15 Grad in Beierberg an der Kirche. Und vielen herzlichen Dank an den Matthias, Radio 8 Wettermelder aus Thalmessing. Thalmessing aktuell auch 15. Liebe Autofahrer, so viele Blitzer heute Morgen und dickes Dankeschön natürlich an Sie fürs Melden. Da helfen wir gerne zusammen. Also Blitzer in Katterbach Richtung Ansbach. Blitzer in Bonhof von Halsbronn kommend unter Schwaningen. Richtung Bechhofenhöhe Dennenlohe, Gunzenhausen, Henzoldstraße. B2 Weißenburg Richtung Pleinfeldhöhe Ellingen. Treuchtlingen, Sennefelder Schule. B14 Groß-Weißmannsdorf Richtung Ansbach und der B470 Höhe Parkplatz Burg Bernhard. Jürgen Jörg, Andrea, Daniel, nochmal ein Jürgen, nochmal eine Andrea, der Bernd, der Roland, der Markus, die Karin und der Jörg. Dickes Danke. Blitz und Staus melden 0981 63 00.
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4: Christa Berg gleich mal die 80er mit High on Emotion. 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
4: So ist es. Schönen Mittwoch, heute der 6. Mai.

0: 9:12.
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0: Der Hammer der Woche, der Aufreger aus der Region. Immer am Mittwoch hier bei uns um 7:15 und 9:15 auf dem Sender. Und heute lassen wir mal tief blicken im Hammer der Woche, und zwar in die Mülltonnen und gelben Säcke der Region. Denn was da teilweise entsorgt wird, spottet jeder Beschreibung. Da werden Sachen, Abfälle reingeworfen. Also die gehören da einfach nicht hin. Ein leidiges Thema, beobachtet von Radio 8 Lokalreporter Andi Fischer. Und er hat auch ein konkretes Beispiel.
2: Ja, erst vor kurzem passiert in Frankfurt, im Landkreis Neustadt-Eichbad-Windsheim ist das, und garantiert kein Einzelfall. Da hat doch tatsächlich jemand gemeint, er müsse einen Akku in einem gelben Sack entsorgen. Hallo, geht's noch? Der gehört ja da mal überhaupt nicht rein. Das Ende vom Lied, der ganze Müll des Müllfahrzeugs war in Brand geraten. Sauerei, muss man sagen. Und das wegen so einem Blödsinn. Auf jedem Akku oder sonstigen Gerät ist ja ein Zeichen angebracht, wo das Teil im Zweifel auch nicht hingehört. So ein Akku gehört auf dem Wertstoffhof entsorgt und nicht im gelben Sack. Auch einige Supermärkte haben ja extra solche Behältnisse aufgestellt, wo beispielsweise Batterien oder Akkus entsorgt werden können.
0: Ist denn bei diesem Brand im oder am Müllauto viel passiert?
2: Zum Glück nicht. Es entstand laut Polizei an dem Müllwagen selbst kein Schaden, aber dennoch, der ganze Müll hat gekokelt, die Feuerwehren mussten extra deshalb an- und ausrücken und die Glut löschen, und der ganze Müll verteilte sich dann auch erstmal auf die Straße. Also wirklich eine Sauerei, das musste ja alles auch noch sauber gemacht werden. Wenn man also bedenkt, was so ein kleiner Akku alles auslösen und verursachen kann, ganze 2 Stunden hatte der Einsatz laut Polizei und Feuerwehr gedauert. Da fragt man sich schon, wo ist die Vernunft und das Hirn? Also bitte am besten immer vorher nachdenken oder nachschauen, welcher Müll gehört wo entsorgt.
0: Ja.
2: Ein Akku gehört garantiert nicht in den gelben Sack.
0: Genau so ist es. Dankeschön, Andi.
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0: Der Hammer der Woche zum Nachhören in der Radio 8 App natürlich und auch zu finden auf radio8.de. Und vielleicht haben Sie ja auch mal ein Thema für den Hammer der Woche aus Ihrer Gemeinde, aus Ihrer Stadt. Schreiben Sie mir, und zwar per Mail an info@radio8.de. Schon mal vielen Dank dafür.
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0: Chicago, hier auf Radio 8, einfach gute Musik, 9:21. Wir checken das Wetter mit Christian König, dem Radio 8 Wetterkönig.
1: Gemischter bleibt's erstmal, teils mit Schauern und Gewittern, morgen kühlerer Luft. Ab Freitag kommt aber die Sonne wieder so richtig raus und am Wochenende ist es angenehm warm.
0: Danke dir. Blitzer in Katterbach Richtung Ansbach, Bonhof von Heilsbronn her kommend, unter anderem auch Blitzer in Treuchtlingen, Senefelder Schule. Mehr Blitzer gleich hier bei mir.
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eben schon mal reingespitzt in die Sendung für morgen. 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Jetzt hören Sie neueste Nachrichten aus der Region. Gleich hier mit Birgit.

0: Song hat was von Sommer, gell? Da sehe ich mich doch schon wieder mit meiner im Winter gebleichten Haut und meiner gewachsenen Wampe ins Wasser hüpfen. Bilder aus dem Kopf, du. Oh, schön. Oh, heute Abend ja Fußball, ne? Die Bayern gegen Paris Saint-Germain. Und die Bayern wollen ins Finale der Champions League heute ab 21 Uhr. Spielen wir doch gleich ein bisschen was zum Thema Fußball. Hier. Also gut. Der besondere Song in dieser Stunde klingt genau so. Vorher hat Birte noch die neuesten Nachrichten aus der Region. Birte, bist du bereit?
1: Ja.
0: Leg mal los.
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0: Birte Montaseri, hallo.
1: Hallöchen.
0: Und wir müssen uns noch an die vielen neuen Namen der Bürgermeisterinnen und Bürgermeister gewöhnen, die da neu ins Amt gewählt wurden. Wie auch in Feuchtwangen, ne? 1. Mai, Feuchtwangen hat einen neuen Bürgermeister.
1: Und der heißt Dr. Ulrich Grünwald. Er tritt die Nachfolge nun an von Patrick Ruh, der ja nach 18 Jahren aus dem Amt geschieden ist. Sobald auch der neue Stadtrat konstituiert ist, will Grünwald folgende Themen ins Auge nehmen.
3: Natürlich der Tourismus in Feuchtwangen, die Gestaltung der Altstadt. Dann die ärztliche Versorgung ist ein Dauerthema, auch wenn man da natürlich nur begrenzten Einfluss drauf hat. Aber das im Auge zu behalten, wird sicherlich sehr, sehr wichtig sein. Und dann ist Feuchtwangen natürlich auch der größte Anteilseigner in Interfranken. Und auch da sind wir darum bemüht, dass kontinuierlich fortzusetzen. Aber weil da eine neue Mannschaft ist, muss man dann natürlich auch mal die Ziele zurechtrücken, wie man das dann gemeinschaftlich sieht.
1: Bei einer Verkehrskontrolle der Polizei Fürth hat ein Fahrer am Montagabend Gas gegeben, diesmal allerdings ein Fahrradfahrer. Der Streife fiel der E-Bike-Fahrer in der U-Landstraße auf. Sie folgten ihm und forderten ihn auch per Anhaltesignal aufzustoppen. Aber stattdessen wollte der 21-Jährige auf der Fahrbahn davonbrausen. Dummerweise rammte er das Polizeiauto. Ein Schaden von 3.000 Euro. Er stürzte und verletzte sich leicht. Ein erster Test zeigte, dass der Mann unter Drogen stand und außerdem ist noch offen, ob das E-Bike überhaupt dem Mann gehört. Man kann es ja mal probieren, hat sich möglicherweise dieser mutmaßliche Ladendieb in Uffenheim gesagt. In einem Einkaufsmarkt wollte er sich neue Schuhe stibitzen. Die zog er an, wollte seine alten Treter einfach da lassen, aber eine Mitarbeiterin beobachtete ihn und als er ohne zu zahlen die Kasse passiert hatte, wurde er gestoppt, bis die Polizei kam. Da stellte sich heraus, der Mann hatte auch nicht nur die neuen Schuhe gestohlen. Sein Rucksack war voll mit Diebesgut, also läuft gegen ihn jetzt ein Strafverfahren und im Einkaufsmarkt hat er Hausverbot. Noch eine gute Nachricht für Mittelfranken. Zum Muttertag verschenken viele ja Blumen, Schokolade, ein leckeres Frühstück. Wie wär's mit einer Auszeit unterm Sternenhimmel? Das ist am 10. Mai im Planetarium Nürnberg möglich. Ab 11 dürfen Gäste hier nicht nur die astronomische Live-Vorführung unter der Kuppel des größten Sternentheaters Bayerns erleben. Es gibt auch Geschichten über bedeutende Frauen in der Wissenschaft. Infos unter planetarium.nürnberg.de. 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
4: Erst lässt sich zwischen den Wolken bei uns auch mal die Sonne blicken, aber zum Nachmittag wird es dann wohl auch wieder einige Schauer oder Gewitter mit Böen bis in den Abend reingeben. Das Ganze bei 17 bis 19 Grad. In der kommenden Nacht regnet es dann öfter bei Tiefstwerten um 9 Grad. Morgen haben wir es gemischt und ziemlich windig. Immer wieder sind Schauer unterwegs bei höchstens 13 bis 15 Grad. Aber ab Freitag und punktgenau zum Muttertagswochenende wird es nicht nur wieder sonnig, sondern spürbar wärmer.
0: Dankeschön an die Nathalie Langenzenn. Aktuell dort 15 Grad und wir messen bereits 16 Grad in Dinkelsbühl und dort auf dem Weinmarkt. Schöne Grüße dorthin, schönen Mittwoch. Und eine gute Fahrt rein in diesem Mittwoch. Wir haben aktuell viele Blitzer, sehr, sehr viele. Nochmal ein dickes Dankeschön fürs fleißige Melden. Kadderbach Richtung Ansbach im Blitzer. Bonhof von Heilsbronn her kommend. Unter Schwaningen Richtung Bechhofen, Höhe Dennenlohe. Blitzer Gunzenhausen in der Henzoldstraße in der 30er-Zone. B2 Weißenburg Richtung Pleinfeld, Höhe Ellingen, 70er-Zone. Treuchtlingen, Bereich Sennefelder Schule, Blitzer B14 Groß-Weißmannsdorf Richtung Ansbach und B470 Blitzer Höhe Parkplatz Burg Bernheim. Hui, jede Menge dabei, bitte auf die Geschwindigkeit achten. Die Blitzer melden 0981 63 00, WhatsApp und der Radio 8 Hörerservice.
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0: The Three Lions, Lightning Seeds, Fußballsong. Und heute Abend natürlich, klar, die Bayern zu Hause gegen
1: Paris Saint-Germain.
0: Schöner kann es niemand sagen, nicht mal der Franzose, du. Es ist der Wahnsinn. Herrlich. Also die Bayern ja leicht unterlegen bei diesem Hammerspiel mit, was waren es, 9 Tore vergangene
1: Woche.
0: Ja,
1: wirklich. Irre. Super spannend.
0: Ja, und dann heute Abend wollen sie es reisen. Ja, man muss jetzt nicht unbedingt Bayern-Fan sein, um dieses Spiel genießen zu können. So
1: genau.
0: Ist es doch. 21 Uhr geht's los. Der Trainer der Bayern, der Herr Kompany, der sagt:
6: Gemeinsam wollen wir dieses Moment einfach unvergesslich machen.
0: Das wird ein toller Fußballabend, da bin ich mir ziemlich sicher. Also viel Freude und schon mal drauf einstimmen mit diesem Song hier.
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0: 9:47 ist es, der Mittwoch mit Radio 8. Schön, dass Sie mit dabei sind.
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0: 8 Saunen, Massageduschen, Tauchbecken, 4 Ruheräume, ein Saunagarten sowie ein Saunabistro. Das alles gibt es in der etwa 700 Quadratmeter großen Saunalandschaft der Frankentherme in Bad Windsheim. Toll. Ein Genuss für die Sinne sind da natürlich auch die täglich wechselnden aromatischen Aufgüsse. Aber wie halten denn die Saunameister das Ganze aus, also wenn sie jeden Tag Aufgüsse machen? Die Pia Reichert ist Azubi im 3. Lehrjahr als Fachangestellte für Bäderbetriebe. Und für sie ist das Ganze irgendwie kein Problem.
3: Man gewöhnt sich, der Körper gewöhnt sich an die Hitze. Wir machen das ja wirklich täglich, 1 bis 3 Aufgüsse, je nachdem. Es macht einem dann auch sehr viel Spaß und der Körper, wie gesagt, gewöhnt sich dran.
0: Sehr schön, dankeschön, liebe Pia. Und mehr dazu morgen in So schaut's aus extra hier auf Radio 8. 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

0: Jo, Robin Beck, die 80er, The First Time. Und Birte Montaseri, nicht zum ersten Mal, nein, schon des Öfteren heute hier gewesen. Mit Frank um halb, Radio 8 Regional. Was waren denn die Top-Themen heute Mittwoch?
1: Ja, zum Beispiel der neue Chef im Feuchtwanger Rathaus. Wie heißt er noch? Dr. Ulrich Grünwald. Wie er uns im Interview sagte, will er sich als erstes um Themen wie Tourismus, Innenstadtbelebung, Gesundheitsversorgung und auch das Projekt Interfranken kümmern. So, und die Organisation VSR Gewässerschutz schlägt Alarm im Kreis Weißenburg-Gunzenhausen. Bei fast 20% der eingereichten Proben aus Privatbrunnen lag der Nitratgehalt über dem Grenzwert von 50 Milligramm pro Liter. Der VSR fordert darum effektive Maßnahmen, um flächendeckend für bessere Werte zu sorgen.
0: No, schauen wir mal, was kommt, ne? Mhm. 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Und gewonnen haben heute schon die Tanja aus Knotzheim, hat gesagt, da schenke ich der Mama.
1: Ach, wie lieb.
0: Und die Andrea aus Waltingen, die ist Mama. 5 Jahre jung ist die Tochter. Da braucht man hin und wieder auch mal Wellness, gell? Die schenkt sich das selbst.
1: Das ist auch eine gute Idee.
0: Wunderbar. Also weiter mitspielen. 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Viel Glück. Servus.
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2: Ich bin Helen Martin. Aufatmen bei den Passagieren auf dem Kreuzfahrtschiff, auf dem es mehrere Fälle des Hunter-Virus gegeben hat. Das darf einen Hafen auf den Kanarischen Inseln anlaufen. Momentan ankert das Schiff vor Kap Verde. Der westafrikanische Inselstaat hat aber nicht die Kapazitäten, um die Menschen auf dem Schiff zu untersuchen und zu behandeln. 3 Passagiere sind bislang gestorben, darunter auch eine Frau aus Deutschland. Den ersten Jahrestag der schwarz-roten Bundesregierung hatte sich Kanzler Merz wahrscheinlich anders vorgestellt. Die Umfragewerte seiner Koalition sind im Keller. Trotzdem ist die Zusammenarbeit mit der SPD für Merz alternativlos, wie er gestern auf einer Veranstaltung betont hat.
3: Eine Minderheitsregierung ist für mich keine Option. Und ich werde sie nicht eingehen. Und ich werde sie nicht auslösen.
2: Laut einer YouGov-Umfrage rechnet mehr als jeder Zweite in Deutschland damit, dass die Koalition nicht bis zur nächsten Bundestagswahl 2029 durchhält. Die Polizei geht bundesweit gegen die rechtsextremen Gruppen Deutsche Jugend voran sowie Jung und Stark vor. Seit dem Morgen gibt es in 12 Bundesländern eine große Razzia. Laut der Generalbundesanwaltschaft gibt es 36 Beschuldigte. Bei ihnen soll es sich um Mitglieder der rechtsextremen Jugendorganisationen handeln. Die meisten der Beschuldigten sollen Führungspositionen in den Gruppen haben. BMW hat in den ersten 3 Monaten des Jahres 23% weniger Gewinn gemacht als im Vorjahreszeitraum, und zwar knapp 1,7 Milliarden Euro. Allerdings muss man sagen, dass es letztes Jahr um die Zeit noch keine US-Zölle gegeben hat. Wie der Konzern mitgeteilt hat, ist auch der Umsatz gesunken auf 31 Milliarden Euro. Ein Grund dafür ist, dass BMW weniger Autos verkauft hat, vor allem in China. In Europa gab es dagegen einen Rekord an Bestellungen. Lieber mit der Familie unterhalten oder mit der künstlichen Intelligenz? Da würden 40% der jungen Erwachsenen die KI wählen. Zumindest ist das in einer Umfrage der Krankenkasse Pronova BKK rausgekommen. Experten warnen, künstliche Intelligenz könne Einsamkeit noch verschlimmern, wenn man nur noch auf den KI-Kontakt setzt.
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4: Ich bin Birte Montasseri. Ein Mann muss seiner Ex-Frau ein Cabrio überlassen, auch wenn er das teure Hochzeitsgeschenk als Geschäftswagen ansah. Das entschied jetzt das Oberlandesgericht Nürnberg. Noch bei der Trauung auf einer Tropeninsel hatte er ihr ein verpacktes Kennzeichenschild für das Cabrio überreicht. Auch Hochzeitsgäste wussten vor Gericht von dem teuren Hochzeitsgeschenk. Die Frau war in dem Fahrzeugbrief zudem eingetragen und hatte die Haftpflichtversicherung abgeschlossen. Allerdings übernahm seine Firma oft Spritkosten und Steuer. Nach der Trennung hatte der Mann mit dem Zweitschlüssel das Cabrio aus einer Autowerkstatt geholt und weigerte sich, es zurückzugeben. Mit der Scheidung habe der Mann aber das Mitbenutzungsrecht für das Cabrio verloren. Er muss es nun zurückgeben. Das Wetter: nach Sonne und Wolken gibt es heute Nachmittag wieder ein paar Schauer oder Gewitter und Temperaturen um 18 Grad. In der Nacht kühlt es dann runter auf etwa 9 Grad. Morgen, da haben wir Wolkenwind, ein paar Schauer, höchstens 15 Grad. Ab Freitag und übers Muttertagswochenende wird es aber wieder sonnig und deutlich wärmer.
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4: Der Radio 8 Verkehrsservice. Aktuell keine größeren Staus oder Verkehrsbehinderung. Dafür jede Menge Blitzer. Ortsausgang Burg-Oberbach Richtung Klaffheim. Katterbach Richtung Ansbach. Gunzenhausen an der Hensoldstraße in der 30er-Zone. B2 Weißenburg Richtung Kleinfeldhöhe Ellingen in der 70er-Zone. Dann Treuchtlingen auf Höhe der Senefelder Schule. Auf der B14 Groß-Weißmannsdorf, wenn Sie Richtung Ansbach fahren. Und B470 Höhe Parkplatz Burg-Bernheim. Danke an Jürgen, Jörg, Andrea, Daniel, Bernd und Flo. Sollten Sie auch noch was entdecken, auch gerne Bescheid geben per Telefon oder WhatsApp über die 0981 63 00. Gute Fahrt!
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0: Creeping Satellite an diesem Mittwoch hier auf Radio 8. Ja, so langsam wird's ja dann doch warm genug, dass man mal so die ersten Frühjahrsschuhe auspacken kann. Wobei, eigentlich, wenn es so schön warm ist, warum nicht einfach gleich die Schuhe komplett weglassen und einfach mal barfuß durchs Gras laufen? Das fühlt sich nicht nur richtig gut an, sondern tut auch dem Körper richtig gut.
1: Schon gewusst? Warum ist Barfußlaufen so gesund?
2: Unsere Füße bestehen aus vielen kleinen Muskeln, Gelenken und Nerven. In Schuhen werden sie oft wenig gefordert. Wenn wir barfuß laufen, müssen diese Muskeln wieder richtig arbeiten. Das stärkt den Fuß und kann auch die Haltung verbessern. Außerdem spüren wir ohne Schuhe natürlich auch den Untergrund viel genauer. Gras, Sand, Erde, Steinchen, all das stimuliert die Nerven in den Fußsohlen.
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1: Ich bin Birte Montasseri. Am Internationalen Sicherheitstag beteiligen sich heute auch Polizeiinspektionen in Ansbach, Bad Windsheim und Feuchtwangen. In Ansbach gibt es am Vormittag noch bis 12 und dann von 15 bis 17 Uhr eine mobile Wache auf dem Martin-Luther-Platz. Das Angebot, vorbeikommen, mit der Polizei ins Gespräch kommen und Anliegen niederschwellig klären. In Feuchtwangen kann man von 14 bis 20 Uhr sein Fahrrad registrieren lassen, direkt an der Inspektion. Und auch in Bad Windsheim gibt es dazu die Möglichkeit der Fahrradregistrierung noch bis 12 Uhr ebenfalls an der Inspektion. Seit dem 1. Mai hat Feuchtwangen einen neuen ersten Bürgermeister. Dr. Ulrich Grünwald heißt er. Er tritt die Nachfolge von Patrick Ruh an, der nach 18 Jahren aus dem Amt geschieden ist. Sobald der neue Stadtrat konstituiert ist, will Grünwald folgende Themen ins Auge nehmen.
2: Natürlich der Tourismus in Feuchtwangen, die Gestaltung der Altstadt. Dann die ärztliche Versorgung ist ein Dauerthema, auch wenn man da natürlich nur begrenzten Einfluss drauf hat. Aber das im Auge zu behalten, wird sicherlich sehr, sehr wichtig sein. Und dann ist Feuchtwangen natürlich auch der größte Anteilseigner in Interfranken. Und auch da sind wir darum bemüht, das kontinuierlich fortzusetzen. Aber weil da eine neue Mannschaft ist, muss man dann natürlich auch mal die Ziele zurechtrücken, wie man das dann gemeinschaftlich sieht.
1: Wer am Wochenende Zeit hat und sich in Garten oder Park setzt, kann gleich Stift und Notizblock mitnehmen. Der LBV ruft zusammen mit dem NABU wieder auf, Gartenvögel zu zählen. Die Experten wollen dabei Neues zum Vogelverhalten herausfinden. Die Aktion zur Stunde der Gartenvögel geht von Freitag bis Sonntag. Und da heißt es also einfach hinsetzen, Vögel zählen und melden. Dazu Vogelexpertin Angelika Nelson vom LBV.
3: Und vor allem uns nur zu melden, wie viele Vögel man maximal von einer Art gesehen hat. Also zum Beispiel, wenn man einmal 3 Amseln beobachtet und das nächste Mal dann 2 Amseln, dann zählt man die jetzt nicht zusammen, sondern bleibt bei 3 Amseln, weil man ist sicher, dass es 3 Amseln in dem Gebiet gibt.
1: Alle weiteren Infos auch im Netz unter lbv.de. 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Heute erst einmal Sonne und Wolken. Ab dem Nachmittag gibt's dann aber auch paar Schauer oder Gewitter mit Temperaturen so um die 18 Grad. Kommende Nacht kühlt es runter auf etwa 9 Grad. Es regnet auch öfter. Dann ansonsten morgen weiterhin Wolkenwind, ein paar Schauer, höchstens 15 Grad. Ab Freitag und über das Muttertagswochenende wird's dann aber auch schon wieder sonnig und deutlich wärmer. Der Radio 8 Verkehrsservice um 10.33 Uhr. Wir haben einmal die A6 Heilbronn Richtung Nürnberg zwischen Neuendettelsau und Schwabach momentan 1 Kilometer Stau mit etwa 3 Minuten extra Fahrzeit. Dann die B470, B8 Höchstadt-Aisch Richtung Bad Windsheim zwischen Gerhardshofen und Neustadt-Aisch 8 Kilometer Stau. Sie kommen etwa auf einen Zeitverlust von 14 Minuten, schätzt der ADAC. Außerdem aufs Tempo achten. Blitzer haben wir am Ortsausgang von Burg-Oberbach, wenn Sie Richtung Klaffheim fahren, Gunzenhausen in der Hensoldstraße in der 30er-Zone, auf der B2 Weißenburg Richtung Kleinfeldhöhe Ellingen in der 70er-Zone, Treuchtling auf Höhe der Sehnefelder Schule. Dann die B14 Groß-Weißmannsdorf Richtung Ansbach ist dabei und die B470 auf Höhe des Parkplatzes Burg-Bernheim. Danke an Jürgen, Flo, Andrea, Jörg, Bernd, Daniel und den Peter fürs Bescheid geben. Und sollten Sie auch einen Blitzer entdecken, machen Sie es doch genau wie der Peter. Der hatte mir uns auch gerade noch eine WhatsApp ins Studio geschickt unter der 0981 63 00. Gute und vor allem sichere Fahrt.
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1: Ich bin Helen Martin. Immer wieder wird über ein Social-Media-Verbot für Kinder und Jugendliche diskutiert. Aber was sagen die, die es betreffen würde? In einer UNICEF-Umfrage hat über die Hälfte der Jugendlichen gesagt, dass sie für ein Verbot für Kinder unter 14 Jahren sind. Gleichzeitig fordern viele Teenies einen besseren Schutz auf den Plattformen, zum Beispiel indem Inhalte besser gefiltert werden. Es ist ein erster Erfolg. Der Waldbrand am Saurüsselkopf in den Chiemgauer Alpen hat sich in der Nacht nicht weiter ausgebreitet. Entwarnung bedeutet das aber noch nicht. 9 Hubschrauber sind unterwegs, um die Flammen aus der Luft einzudämmen. Seit Sonntagabend brennt es am Saurüsselkopf. Forstministerin Karniber spricht von einem der größten Waldbrände in Bayern in den letzten Jahren. Öl- und Gasheizungen dürfen in Deutschland voraussichtlich auch nach dem Jahr 2045 noch eingebaut werden. Das sieht der Entwurf für ein neues Heizungsgesetz aus dem Wirtschaftsministerium vor. Außerdem soll es künftig Pflicht sein, dass mehr klimafreundlicheres Gas oder Heizöl beigemischt werden. Der Anteil soll bis 2040 stufenweise steigen. Der Umweltverband BUND spricht von einer klimapolitischen Bankrotterklärung. Tausende Zollbeamte kontrollieren seit dem Morgen bundesweit Paketzustellerfirmen. Laut dem Hauptzollamt Köln werden Verteilzentren verschiedener großer Paketdienstleister geprüft. Diana Kramer berichtet.
2: Viele Zusteller, so der Verdacht, werden um ihren Mindestlohn gebracht, weil Pausen, Wartezeiten oder Leerfahrten nicht erfasst werden. Wenn bestimmte Stunden aber nicht bezahlt werden, haben die Fahrer von ihrem Mindestlohn in Höhe von 13,90 Euro pro Stunde auf dem Papier schlichtweg nichts, wenn der überhaupt gezahlt wird. Auch die Geschäfts- und Buchhaltungsunterlagen der Firmen sollen deshalb kontrolliert werden.
1: In Bayern sind in den ersten 3 Monaten des Jahres so viele E-Autos neu zugelassen worden wie noch nie, nämlich über 33.000. Laut dem Landesamt für Statistik entspricht das einem Plus von rund 48% im Vergleich zum Vorjahreszeitraum. Gleichzeitig sind die Zahlen bei Neuzulassungen von Benzin- und Dieselautos weiter gesunken.
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3: Ich bin Birt Montasseri. Seit dem 1. Mai hat Feuchtwangen einen neuen ersten Bürgermeister. Dr. Ulrich Grünwald heißt er. Er tritt die Nachfolge von Patrick Ruh an, der nach 18 Jahren aus dem Amt geschieden ist. Sobald der neue Stadtrat konstituiert ist, will Grünwald mehrere Themen gleich ins Auge nehmen. Zum Beispiel Tourismus, Innenstadtbelebung, Gesundheitsversorgung und das Projekt Interfranken. Und wenn er Zeit hat, um wieder auszuspannen, will Dr. Grünwald mit dem eigenen Wohnmobil auf Reisen gehen. Das Wetter: nach Sonne und Wolken gibt es heute Nachmittag wieder ein paar Schauer oder Gewitter und Temperaturen um 18 Grad. In der Nacht kühlt es dann runter auf etwa 9 Grad. Morgen, da haben wir Wolkenwind, ein paar Schauer, höchstens 15 Grad. Ab Freitag und übers Muttertagswochenende wird es aber wieder sonnig und deutlich wärmer. Dann schauen wir noch auf die Straßen im Mittelfranken. A6 Nürnberg Richtung Heilbronn zwischen Schwabach West und Neuendettelsau. 1 Kilometer Stau mit etwa 3 Minuten extra Fahrzeit. Auf der Gegenrichtung A6 Richtung Nürnberg zwischen Neuendettelsau und Schwabach-West. Da haben wir 2 Kilometer Stau. Hier macht's aber etwa 35 Minuten extra Fahrzeit. Dann aufs Tempo achten bitte. Wir haben Blitze am Ortsausgang Burg-Oberbach Richtung Klaffheim, Gunzenhausen-Hensoldstraße in der 30er-Zone, B2 Weißenburg Richtung Pleinfeld auf Höhe Ellingen in der 70er-Zone, B14 Groß-Weißmannsdorf Richtung Ansbach und B470 Höhe Parkplatz Burg-Bernheim. Danke an Flo, Andrea, Bernd, Peter, Daniel, Jürgen und den Jörg. Wer noch was entdeckt, auch gerne Bescheid geben. Per Telefon oder WhatsApp über 0981 63 00. Gute Fahrt.
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1: Schön, dass Sie mit dabei sind an diesem Mittwoch hier auf Radio 8. Ich bin Chiara Bischoff und da hätte ich direkt ein Überraschungskino für Sie. Erst schauen und danach zahlen Sie den Preis, der Ihnen für den Film angebracht erscheint. Heute Abend ab 20 Uhr in den Ansbacher Kammerspielen. Ein Blutspendetermin des Bayerischen Roten Kreuzes in Ülfeld, ebenfalls heute von 17 bis 20.30 Uhr in der Veit vom Berghalle und in Wilhelmsdorf von 16.30 Uhr bis 20 Uhr im Evangelischen Gemeindehaus. Passend zum Muttertag am kommenden Sonntag lädt das Brückencenter Ansbach schon am Samstag von 10 bis 18 Uhr zu einem ganz besonderen Verwöhnprogramm ein. Im Beauty Truck gibt es ein exklusives Styling-Erlebnis. Ob professionelles Make-up oder individuelles Styling, das Ganze ist komplett kostenlos. Auch in den Geschäften warten tolle Aktionen auf Sie. Einen Tag der offenen Tür im Tierheim Rothenburg mit Flohmarkt, Tombola sowie Kaffee und Kuchen gibt's am Sonntag von 13 bis 17 Uhr in Neusitz, Chausseehaus, Tierheim 45. Und schon mal zum Vormerken, das Heimspielfestival auf zwei Bühnen vom 14. bis zum 16. Mai im Bergwaldtheater Weißenburg. Unter anderem mit dabei H-Blocks, Ryan, Millennium Kid, Lina Bo und viele, viele mehr. Alle Infos und Tickets finden Sie unter heimspielfestival.de. Und vom 15. bis zum 17. Mai der historische Markt in Oettingen mit Spektakel, Musik, Handwerk, Lagerleben und Ritterturnier bei Tag und Nacht. Alle Infos und Tickets gibt's unter historischermarkt-oettingen.de. Und alle Veranstaltungen nochmal zum Nachlesen finden Sie bei uns online auf radio8.de oder in unserer Radio 8 App.
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1: Ich bin Birte Montasseri. Heute ist Internationaler Sicherheitstag. Daran beteiligen sich auch Polizeiinspektionen in Ansbach, Bad Windsheim und Feuchtwang. In Ansbach gibt es noch bis 12 Uhr und dann von 15 bis 17 Uhr eine mobile Wache. Auf dem Martin-Luther-Platz das Angebot, vorbeikommen, mit der Polizei ins Gespräch kommen und Anliegen niederschwellig klären. In Feuchtwang kann man noch von 14 bis 20 Uhr sein Fahrrad registrieren lassen, direkt an der Inspektion. Auch in Bad Windsheim gibt es diese Möglichkeit, noch bis 12 Uhr ebenfalls an der Inspektion. Ein Hausbesitzer in Wassertrüding hat in den letzten Wochen anscheinend eine böse Überraschung nach der anderen erlebt. Unbekannte beschmierten seine Hauswand am Entengraben mehrfach, teils mit strafbaren Inhalten, berichtet die Polizei. Zwischen dem 11. April und dem 4. Mai summierten sich damit die Schmierereien auf rund 8.000 Euro. Zeugenhinweise bitte an die Polizei Dinkelsbühl. Das Bad Windsheimer Museum Kirche in Franken feiert in diesem Jahr ein Doppeljubiläum. Das Museum wird 20 und sein Förderverein Spitalkirche 35. Zusammen feiern sie das ganze Jahr über mit verschiedenen Veranstaltungen. Vom 9. Mai bis 11. Oktober wird es beispielsweise eine Jahresausstellung geben. Dazu die Leiterin Dr. Jeanette Witt.
2: Da steht das Spital absolut im Mittelpunkt. Die Ausstellung heißt Care, Fürsorge im mittelalterlichen Spital und heute. Gemäß unserem neuen Museumskonzept Vergangenheit und Gegenwart verbinden heißt das, werden wir da natürlich vor allem das mittelalterliche Spital in den Mittelpunkt stellen, aber eben auch den Blick werfen auf Care-Arbeit heute, also Fürsorgearbeit bezahlt und auch unbezahlt in Familien, Pflege von Angehörigen etc.
1: Und alle Veranstaltungen im Überblick auf mkf.freilandmuseum.de. Soweit Franken um halb Radio 8 regional. 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Wir haben noch Sonne und Wolken im Wechsel. Je näher wir dem Nachmittag kommen, umso mehr Wolken, aber werden dichter. Und dann sind auch ein paar Schauer oder Gewitter drin mit Böen und Temperaturen um 18 Grad. Kommende Nacht, da regnet es noch weiter und wir haben Tiefstwerte um die 9 Grad. Ansonsten morgen Wolkenwind, ein paar Schauer, höchstens 15 Grad. Es wird also wieder etwas kühler. Freitag aber dann und übers gesamte Muttertagswochenende bekommen wir mehr und mehr Sonnenschein und deutlich wärmere Temperaturen. Schauen wir auf die Straßen in Mittelfranken, 11.33 Uhr, A6 Nürnberg Richtung Heilbronn zwischen Schwabach West und Neuendettelsau, 1 Kilometer Stau mit 3 Minuten Zeitverlust. Auf der Gegenrichtung wird es nicht ganz so lustig, A6 also Richtung Nürnberg zwischen Neuendettelsau und Schwabach West, 2 Kilometer Stau mit mindestens 35 Minuten Zeitverlust. Dann noch mehrere Blitzer am Ortsausgang Burg-Oberbach Richtung Klaffheim, Gunzenhausen, Hensoldstraße in der 30er-Zone und auf der B2 Weißenburg Richtung Kleinfeldhöhe Ellingen in der 70er-Zone. Vielen Dank für die Tipps an Peter, Daniel, Jürgen, Andrea, Bernd und Flo. Und sollten Sie auch noch was entdecken, dann rufen Sie uns doch an oder schicken Sie eine WhatsApp direkt ins Studio über die 098 163 00. Gute Fahrt!
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1: Ich bin Helen Martin. Wie geht es weiter für die Passagiere auf dem Kreuzfahrtschiff, auf dem es mehrere Hantavirusfälle und 3 Todesopfer gab? Erst hieß es, das Kreuzfahrtschiff dürfe an einem Hafen auf den Kanaren anlegen. Doch der Präsident der spanischen Inselgruppe hat das abgelehnt. Er will sich erst mit Spaniens Premierminister Sanchez treffen. Das Kreuzfahrtschiff liegt gerade vor Kap Verde. Der westafrikanische Inselstaat hat aber nicht die Kapazitäten, die Passagiere auf dem Schiff zu untersuchen und zu behandeln. Erst gestern war bekannt geworden, dass 2025 fast überall in Bayern weniger Wohnungen fertiggestellt worden waren als im Jahr davor. Heute gibt es einen kleinen Hoffnungsschimmer, dass es bald besser werden könnte am angespannten Mietmarkt. Von Januar bis März wurden im Jahresvergleich 12% mehr Baugenehmigungen erteilt. Spitzenreiter ist Oberbayern, deutliches Schlusslicht Oberfranken. Sie bringen uns unsere Bestellungen, tragen schwer, müssen durch dichten Verkehr. Paketzusteller. Im gesamten Bundesgebiet kontrollieren aktuell Zollbeamte große Verteilzentren und haben dabei Paketzustellerfirmen im Visier. Denn einige von ihnen bringen ihre Fahrer um den Mindestlohn, weil bestimmte Arbeitszeiten nicht erfasst werden, etwa Pausen, Wartezeiten oder Leerfahrten. Das ist illegal. Dämpfer für BMW. Der Münchner Autohersteller musste im ersten Quartal einen Gewinnrückgang hinnehmen. Von Januar bis März verdiente BMW rund 23% weniger als letztes Jahr. Mehr dazu von Janina Singer.
2: Vor allem neue US-Zölle drücken auf den Gewinn. Allerdings verkaufte BMW auch weniger Autos, vor allem in China, wo der Markt aber generell schwächelt. In Europa läuft es besser. Man habe nie zuvor in Europa so viele Auftragseingänge erzielt wie in den ersten 3 Monaten des Jahres, so Zipse. Er sieht das Unternehmen insgesamt richtig aufgestellt.
1: Die Telekom ermöglicht Public Viewings zur Fußball-WM. Dafür hat sie mit Sky eine Kooperation geschlossen. Tausende Kneipen und Gastronomiebetriebe bekommen so Zugang zu allen 104 WM-Spielen über die 3 exklusiven Magenta-TV-Kanäle. Die Fußball-WM in den USA, Mexiko und Kanada startet am 11. Juni.
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3: Ich bin Birte Montasseri. Ein Mann muss seiner Ex-Frau ein Cabrio überlassen, auch wenn er das teure Hochzeitsgeschenk als Geschäftswagen ansah. Das entschied jetzt das Oberlandesgericht Nürnberg. Noch bei der Trauung auf einer Tropeninsel hatte er ihr ein verpacktes Kennzeichenschild für das Cabrio überreicht. Auch Hochzeitsgäste wussten vor Gericht von dem teuren Hochzeitsgeschenk. Die Frau war in dem Fahrzeugbrief zudem eingetragen und hatte die Haftpflichtversicherung abgeschlossen. Allerdings übernahm seine Firma oft Spritkosten und Steuer. Nach der Trennung hatte der Mann mit dem Zweitschlüssel das Cabrio aus einer Autowerkstatt geholt und weigerte sich, es zurückzugeben. Mit der Scheidung habe der Mann aber das Mitbenutzungsrecht für das Cabrio verloren. Er muss es nun zurückgeben.
4: Dankeschön, Birte, für die Infos. Noch mehr aus Mittelfranken hören wir dann auch wieder in einer knappen halben Stunde in Franken um halb. Und wir schauen jetzt aufs Wetter hier in Mittelfranken. 15 Grad haben wir da aktuell in Adelshofen. Sophia meldet 15 Grad. Auch aus Pleinfeld. Danke. Heute ein Sonne-Wolken-Mix. Am Nachmittag gibt es dann teils Schauer und Gewitter wieder. Nachts öfter Regen bei Werten um 9 Grad. Morgen wechselhaft. Ab und zu ein paar Schauer bei Höchsttemperaturen von 15 Grad. Zum Start ins Wochenende wird es aber wieder deutlich wärmer und auch sonniger. 12 Uhr und 3 Minuten haben wir es. Radio 8 hier mit dem Verkehrsservice. Soweit alles ruhig auf den mittelfränkischen Straßen. Ich habe aber noch ein paar Blitzer. Und zwar einmal am Ortsausgang Burg Oberbach in Richtung Klaffheim und auf der B2 wird geblitzt. Und zwar Weißenburg in Richtung Pleinfeld, Höhe Ellingen in der 70er-Zone. Dankeschön fürs Melden an Flo, Peter, Daniel und Jürgen. Haben Sie noch mehr gesehen? Staus und Blitzer auch sehr gerne noch reinmelden. Per Telefon oder WhatsApp ist das möglich unter der 0981 63 00. Ich wünsche weiterhin gute Fahrt.
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4: 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Jetzt von Bruce Springsteen hier bei uns auf Radio 8. Das ist Hungry Heart.

Das ist Tom Walker hier bei uns auf Radio 8. 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

0: Und gleich der besondere Song der Stunde von Annika. Japanese Boy, gleich über uns auf Radio 8 in voller Länge, der besondere Song der Stunde.
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0: Bei mir im Studio Birte Montaseri. Hallo Birte.
2: Hallo Finn.
0: Eine Schlägerei unter Fußballfans aus dem vergangenen Jahr führte jetzt zu zahlreichen Durchsuchungen.
2: Wie die Polizei nämlich berichtet, kam es ja im Nürnberger Stadtteil Rennweg im Mai letzten Jahres zu einer Schlägerei zwischen Ultras des 1. FC Nürnberg und des 1. FC Köln. Am Dienstag wurden jetzt 11 Durchsuchungsbeschlüsse vollzogen, und zwar in Nordrhein-Westfalen und Bayern. Dabei wurde die mutmaßliche Tatkleidung von Verdächtigen und Mobiltelefone sichergestellt. Bei einem Mann wurde zudem Kokain gefunden. Er kommt nun vor einen Haftrichter. Die Ermittlungen in dem Fall gehen noch weiter. Heute ist Internationaler Sicherheitstag und viele der Polizeiinspektionen in Mittelfranken machen mit. Zum Beispiel Ansbach, Bad Windsheim und Feuchtwangen. In Ansbach gibt es noch heute von 15 bis 17 Uhr eine mobile Wache auf dem Martin-Luther-Platz. Das Angebot: vorbeikommen, mit der Polizei ins Gespräch kommen und Anliegen niederschwellig klären. In Feuchtwangen kann man von 14 bis 20 Uhr sein Fahrrad registrieren lassen, direkt an der Inspektion. Auch Bad Windsheim machte mit heute Vormittag. Da konnte man auch sein Fahrrad registrieren lassen. Wer am Wochenende Zeit hat und sich in seinen Garten setzt oder vielleicht in den Park, kann gleich Stift und Notizblock mitnehmen. Der LBV ruft zusammen mit dem NABU auf, Gartenvögel zu zählen. Vielleicht ja auch auf dem Balkon, im Park oder eben im eigenen Garten. Die Experten wollen dabei Neues zum Vogelverhalten herausfinden. Die Aktion zur Stunde der Gartenvögel geht von Freitag bis Sonntag. Also einfach hinsetzen, Vögel zählen und melden, sagt uns Vogelexpertin Angelika Nelson.
3: Und vor allem uns nur zu melden, wie viele Vögel man maximal von einer Art gesehen hat. Also zum Beispiel, wenn man einmal 3 Amseln beobachtet und das nächste Mal dann 2 Amseln, dann zählt man die jetzt nicht zusammen, sondern bleibt bei 3 Amseln, weil man ist sicher, dass es 3 Amseln in dem Gebiet gibt.
2: Und weitere Infos dazu stehen auch im Netz unter lbv.de. Soweit Franken um halb, Radio 8 regional. 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
0: Dankeschön, Birte, für die Infos. 15 Grad haben wir da aktuell in Heidenheim. Pia meldet 17 Grad aus Oberickelsheim. Dankeschön. Heute ein Sonne-Wolken-Mix am Nachmittag. Da gibt es dann teils Schauer und Gewitter. Nachts dann öfter Regen bei Werten um 9 Grad. Morgen wechselhaft mit ab und zu Schauern bei 15 Grad zum Start ins Wochenende. Da wird es aber dann deutlich wärmer und auch sonniger. 12 Uhr und 33 Minuten haben wir es. Radio 8 hier mit dem Verkehrsservice für die mittelfränkischen Straßen. Soweit aber alles ruhig. Heute Blitze haben wir noch 2 Stück. Und zwar einmal am Ortsausgang Burg Oberbach in Richtung Klaffheim und auf der B2 Weißenburg Richtung Pleinfeld auf Höhe Ellingen, und zwar in der 70er-Zone. Dankeschön fürs Melden an Flo, Peter, Daniel und Jürgen. Haben Sie noch mehr gesehen? Staus und Blitzer? Auch gerne reinmelden per Telefon oder WhatsApp an die 0981 63 00. Weiterhin gute Fahrt.
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0: So, und wir müssen jetzt noch auflösen, wer den großen Muttertagsgutschein gewonnen hat hier bei uns auf Radio 8. Es geht ja zu unserem Werbepartner, das Meiser Spa Resort in Neustädtlein. Einen ganzen Tag entspannen für Mama. Und da habe ich jetzt den Sven Büringer dran. Sie haben bei uns im Muttertagsgewinnspiel mitgemacht.
4: Genau, genau.
0: Warum ist für Sie Mutti einfach die Beste?
4: Naja, weil es immer dafür da ist, wenn man irgendwas braucht, natürlich, ne?
0: Mhm. Sehr gut. Ich würde sagen, Sie bekommen den Gutschein. Herzlichen Glückwunsch.
4: Jawohl, danke schön. Das freut mich sehr.
0: Für Mama geht es jetzt also einen ganzen Tag ins Meiser Spa Resort nach Neustädtlein. Und Sie haben heute auch nochmal die Chance, so einen Gutschein zu gewinnen. Also unbedingt dranbleiben hier bei uns auf Radio 8. Bis dahin jetzt erstmal einfach gute Musik. Und jetzt der besondere Song der Stunde, Japanese Boy, hier auf Radio 8.

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2: 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Ein Genuss für die Sinne, die sind auch die täglich wechselnden aromatischen Aufgüsse. Aber wie halten es eigentlich die Saunameister aus, wenn sie das jeden Tag diese Aufgüsse machen müssen? Pia Reichert ist Azubi im dritten Lehrjahr als Fachangestellte für Bäderbetriebe. Für sie ist das kein Problem, hat sie uns gesagt.
3: Man gewöhnt sich, der Körper gewöhnt sich an die Hitze. Wir machen das ja wirklich täglich, 1 bis 3 Aufgüsse, je nachdem. Es macht einem dann auch sehr viel Spaß und der Körper, wie gesagt, gewöhnt sich dran.
2: Ja, und diese Aufgüsse schauen wir uns genauer nochmal morgen an in So schaut's aus extra hier auf Radio 8. 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

0: Bonnie Tyler, Total Eclipse of the Heart hier bei uns auf Radio 8. Bald gibt's ja jede Menge Schulabschlussfeiern. Ob wir da jetzt jedes Mal die Bayern-Hymne hören müssen und ob wir auch mitsingen müssen, das sagt uns gleich Helen Martin in den Nachrichten hier bei uns auf Radio 8. Und zwar um 13 Uhr.
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1: Ich bin Helen Martin. Fast jeder fünfte junge Mensch in Deutschland hat keinen Berufsabschluss. Das zeigt der sogenannte Berufsbildungsbericht. In Zahlen heißt das, knapp 2,8 Millionen Menschen zwischen 20 und 34 Jahren stehen ohne abgeschlossene Ausbildung oder Studium da. Außerdem geht aus dem Bericht hervor, dass zum Stichtag im September rund 54.000 Ausbildungsplätze unbesetzt waren. Gleichzeitig blieben aber fast 40.000 Bewerber ohne Stelle. In 12 Bundesländern laufen Durchsuchungen bei mutmaßlichen Rechtsextremisten, auch in Bayern. Die Generalbundesanwaltschaft wirft 36 Personen die Bildung oder Mitgliedschaft in den kriminellen Vereinigungen Jung und Stark und Deutsche Jugend voran vor. Ronny Thorau mit den Einzelheiten.
2: Die mutmaßlich rechtsextremen Gruppen haben sich seit Mitte 2024 gebildet. Sie vernetzen sich über soziale Medien und treffen sich regelmäßig. Dabei rufen sie auch angeblich zu Gewalttaten gegen politische Gegner auf. Insbesondere fallen die Gruppen durch Störaktionen und Angriffe auf Mitglieder der linken Szene auf und auf Vielfalt-Events wie den Christopher Street Day.
1: Seit Sonntagabend brennt es am Saurüsselkopf in den Chiemgauer Alpen. Jetzt gibt es ein bisschen Hoffnung. Die Flammen haben sich über Nacht zumindest nicht weiter ausgebreitet. Auch heute sind wieder mehrere Hubschrauber im Einsatz, um den Brand einzudämmen. Das Feuer bedroht vor allem ein Trinkwasserschutzgebiet, das 30.000 Menschen versorgt. Für die Bevölkerung direkt besteht aber keine Gefahr. In den nächsten Wochen und Monaten stehen in Bayern alle möglichen Schulabschlussfeiern an. Es wird gratuliert und gefeiert, aber es müssen keine Hymnen gespielt werden. Die Hymnenpflicht kommt erst im kommenden Schuljahr, wie das Kultusministerium mitgeteilt hat. Der Vorstoß dazu kam von der CSU. Geplant ist, dass bei Abschlussfeiern mindestens 2 Hymnen gespielt werden müssen, darunter auf jeden Fall die bayerische. Mitsingen muss man aber nicht. Wer folgt dem FC Arsenal ins Finale der Fußball Champions League? Das entscheidet sich am Abend. Dann empfängt der FC Bayern Paris Saint-Germain zum Halbfinalrückspiel. Im Hinspiel hat der PSG 5:4 gewonnen. Die Bayern hatten aber eine fulminante Aufholjagd hingelegt. Das Finale der Champions League steigt am 30. Mai in Budapest.
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3: Ich bin Birt Montasseri. Seit dem 1. Mai hat Feuchtwangen einen neuen ersten Bürgermeister. Dr. Ulrich Grünwald heißt er. Er tritt die Nachfolge von Patrick Ruh an, der nach 18 Jahren aus dem Amt geschieden ist. Sobald der neue Stadtrat konstituiert ist, will Grünwald mehrere Themen gleich ins Auge nehmen. Zum Beispiel Tourismus, Innenstadtbelebung, Gesundheitsversorgung und das Projekt Interfranken. Und wenn er Zeit hat, um wieder auszuspannen, will Dr. Grünwald mit dem eigenen Wohnmobil auf Reisen.
4: Dankeschön, Birte, für die Infos. Noch mehr aus Mittelfranken dann auch wieder in einer knappen halben Stunde. 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Wir schauen aufs Wetter. Dann bei 17 Grad in Gebsattel. Aus Uffenheim hat sich die Sabine gemeldet. Außerdem hier auch 17 Grad. Heute einen Sonne-Wolken-Mix. Nachmittags dann teils Schauer und Gewitter. Nachts öfter Regen bei Werten um 9 Grad. Morgen wechselt mit ab und zu Schauern bei wechselhaft mit ab und zu Schauern bei 15 Grad und zum Start ins Wochenende, da wird es aber dann wieder deutlich wärmer und auch die Sonne kommt wieder öfter raus. 13 Uhr und 3 Minuten haben wir es. Radio 8 hier mit dem Verkehrsservice. Soweit alles ruhig auf den Straßen, aber ich habe noch einen Blitzer und zwar im Doppelpack. Und zwar vor und in Groß-Weißmannsdorf Richtung Nürnberg wird geblitzt. 2 Blitzer stehen hier. Dankeschön an Erich fürs Melden. Und wenn Sie noch mehr gesehen haben, Staus und Blitzer, auch gerne reinmelden. Per Telefon oder WhatsApp an die 0981 63 00. Gute Weiterfahrt.
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3: Ich bin Dirk Warke, grüß Gott. Eine Schlägerei unter Fußballfans aus dem vergangenen Jahr führte jetzt zu zahlreichen Durchsuchungen. Wie die Polizei berichtet, kam es im Nürnberger Stadtteil Rennweg im Mai 2025 zu einer Schlägerei zwischen Ultras des 1. FC Nürnberg und des 1. FC Köln. Am Dienstag wurden jetzt 11 Durchsuchungsbeschlüsse in NRW und Bayern vollzogen. Dabei wurde die mutmaßliche Tatkleidung von Verdächtigen und Mobiltelefone sichergestellt. Bei einem Mann wurde Kokain gefunden. Er kommt nun vor einen Haftrichter. Die Ermittlungen in dem Fall gehen weiter. Das falsche Opfer hat sich jetzt ein Betrüger in Nürnberg-Langwasser ausgesucht. Wie die Polizei berichtet, klingelt der Mann an einer Wohnungstür, gibt an, ein Nachbar zu sein und 50 Euro für den Schlüsseldienst zu brauchen. Der Wohnungsinhaber aber ist selbst Polizist. Als er sich zu erkennen gibt, flieht der Mann. Wenig später kann der 44-Jährige aber vorläufig festgenommen werden. Er muss sich nun wegen versuchten Betruges strafrechtlich verantworten. Man kann es ja mal probieren, hat sich möglicherweise dieser Ladendieb in Uffenheim gesagt. In einem Einkaufsmarkt wollte er sich neue Schuhe klauen, die zog er an und wollte seine alten Treter dalassen. Doch eine Mitarbeiterin beobachtete ihn. Als er ohne alles zu bezahlen die Kasse passierte, wurde er gestoppt, bis die Polizei kam. Da stellte sich laut Polizei heraus, der Mann hatte nicht nur die neuen Schuhe gestohlen, sondern im Rucksack noch mehr Diebesgut verstaut. Gegen ihn läuft ein Strafverfahren und im Einkaufsmarkt hat er Hausverbot. Das war Franken um halb. 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In der Nacht regnet es öfter, Tiefstwerte um 9 Grad. Morgen wechselhaft windig mit Schauern höchstens 15. Ab Freitag aber und übers Muttertagswochenende wieder sonnig und deutlich wärmer. Der Blick auf die Straßen an diesem Mittwochnachmittag. Die A6 Heilbronn-Nürnberg zwischen Lichtenau und der Anschlussstelle Schwabach-West aktuell 4 Kilometer Stau, dauert mindestens 10 Minuten länger, sagt der ADAC. Und es gibt zwei Blitzer, und zwar vor und in Groß-Weißmannsdorf Richtung Nürnberg. Besondere Vorsicht in diesem Bereich. Vielen Dank an Erich. Mehr entdeckt her damit. 0981 63 2 mal die 0 per Telefon oder WhatsApp.
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1: Schön, dass Sie mit dabei sind an diesem Mittwoch hier auf Radio 8. Ich bin Chiara Bischoff und da hätte ich direkt ein Überraschungskino für Sie. Erst schauen und danach zahlen Sie den Preis, der Ihnen für den Film angebracht erscheint. Heute Abend ab 20 Uhr in den Ansbacher Kammerspielen. Ein Blutspendetermin des Bayerischen Roten Kreuzes in Ühlfeld, ebenfalls heute von 17 bis 20.30 Uhr in der Veit vom Berghalle und in Wilhelmsdorf von 16.30 Uhr bis 20 Uhr im Evangelischen Gemeindehaus. Passend zum Muttertag am kommenden Sonntag lädt das Brückencenter Ansbach schon am Samstag von 10 bis 18 Uhr zu einem ganz besonderen Verwöhnprogramm ein. Im Beauty Truck gibt es ein exklusives Styling-Erlebnis. Ob professionelles Make-up oder individuelles Styling, das Ganze ist komplett kostenlos. Auch in den Geschäften warten tolle Aktionen auf Sie. Einen Tag der offenen Tür im Tierheim Rothenburg mit Flohmarkt, Tombola sowie Kaffee und Kuchen gibt's am Sonntag von 13 bis 17 Uhr in Neusitz, Chausseehaus, Tierheim 45. Und schon mal zum Vormerken, das Heimspielfestival auf zwei Bühnen vom 14. bis zum 16. Mai im Bergwaldtheater Weißenburg. Unter anderem mit dabei H-Blocks, Ryan, Millennium Kid, Lina Bo und viele, viele mehr. Alle Infos und Tickets finden Sie unter heimspielfestival.de. Und vom 15. bis zum 17. Mai der historische Markt in Oettingen mit Spektakel, Musik, Handwerk, Lagerleben und Ritterturnier bei Tag und Nacht. Alle Infos und Tickets gibt's unter historischermarkt-oettingen.de. Und alle Veranstaltungen nochmal zum Nachlesen finden Sie bei uns online auf radio8.de oder in unserer Radio 8 App.
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1: Ich bin Joshua Heise. Jeden Tag bringen sie uns unsere Päckchen und Pakete. Heute prüft der Zoll, ob bei den Paketzustellerfirmen auch alles mit rechten Dingen zugeht. Mehr dazu von Diana Kramer.
2: Viele Zusteller, so der Verdacht, werden um ihren Mindestlohn gebracht, weil Pausen, Wartezeiten oder Leerfahrten nicht erfasst werden. Wenn bestimmte Stunden aber nicht bezahlt werden, haben die Fahrer von ihrem Mindestlohn in Höhe von 13,90 Euro pro Stunde auf dem Papier schlichtweg nichts, wenn der überhaupt gezahlt wird. Auch die Geschäfts- und Buchhaltungsunterlagen der Firmen sollen deshalb kontrolliert werden.
1: Nach 3 Todesfällen durch das Hunter-Virus auf einem Kreuzfahrtschiff wird jetzt eine deutsche Kontaktperson nach Düsseldorf gebracht. Die Person fliegt laut Weltgesundheitsorganisation mit 2 weiteren Verdachtsfällen zunächst nach Amsterdam und kommt dann in einem Hochinfektionstransport in die Uniklinik. Das Hunter-Virus wird normalerweise durch Nagetiere übertragen. Es gibt aber einen südamerikanischen Strang, der von Mensch zu Mensch übertragen werden kann. Erst gestern war bekannt geworden, dass 2025 fast überall in Bayern weniger Wohnungen fertiggestellt worden waren als im Jahr davor. Heute gibt es einen kleinen Hoffnungsschimmer, dass es am angespannten Mietmarkt bald besser werden könnte. Von Januar bis März wurden im Jahresvergleich 12% mehr Baugenehmigungen erteilt. Spitzenreiter ist Oberbayern, deutliches Schlusslicht Oberfranken. BMW hat in den ersten 3 Monaten des Jahres 23% weniger Gewinn gemacht als im Vorjahreszeitraum, und zwar knapp 1,7 Milliarden Euro. Allerdings muss man sagen, dass es letztes Jahr um die Zeit noch keine US-Zölle gegeben hat. Auch der Umsatz ist gesunken auf 31 Milliarden Euro. Ein Grund dafür ist, dass BMW weniger Autos verkauft hat, vor allem in China. In Europa gab es dagegen einen Rekord an Bestellungen. Weil es immer weniger Igel gibt, appelliert der Bayerische Naturschutzverband, den Rasen im Mai nicht zu mähen. Das stachelige Tier profitiert von Wildblumen, Kräutern und Insekten, so eine Sprecherin. Außerdem fordert sie dazu auf, Igel zu melden, wenn man einen zu Gesicht bekommt. Die Mitmachaktion gibt es seit dem Jahr 2023, startet am 15. Mai und endet 10 Tage später.
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3: Ich bin Dirk Warke. Eine Schlägerei unter Fußballfans aus dem vergangenen Jahr führte jetzt zu zahlreichen Durchsuchungen. Wie die Polizei berichtet, kam es im Nürnberger Stadtteil Rennweg im Mai 2025 zu einer Schlägerei zwischen Ultras des 1. FC Nürnberg und des 1. FC Köln. Am Dienstag wurden jetzt 11 Durchsuchungsbeschlüsse in NRW und Bayern vollzogen. Dabei wurde die mutmaßliche Tatkleidung von Verdächtigen und Mobiltelefone sichergestellt. Bei einem Mann wurde Kokain gefunden. Er kommt nun vor ein Haft. Die Ermittlungen in dem Fall gehen weiter. Das Wetter in Mittelfranken in der Nacht: öfter Regen um 9 Grad. Morgen wechselhaft windig mit ein paar Schauern, höchstens 15 Grad. Ab Freitag dann übers Wochenende wieder sonnig und deutlich wärmer.
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3: Der Blick auf die Straßen in Mittelfranken, die A6 Heilbronn-Nürnberg zwischen Lichtenau und Schwabach-West. 5 Kilometer Stau, dauert eine Viertelstunde länger. Blitze aufgebaut in Kagenhof und vor und in Groß-Weißmannsdorf Richtung Nürnberg. Hier 2 Blitze, also gute und sichere Fahrt.

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1: Ich bin Dirk Wake, grüß Gott. Rund 17.000 Menschen in der Stadt Gunzenhausen haben jetzt einen neuen ersten Bürgermeister. Der ehemalige Wirtschaftsförderer der Stadt, Matthias Hörr, hat die Nachfolge von Karl-Heinz Fitz angetreten. Welche Schwerpunktthemen er als neuer erster Bürgermeister anpacken will, er hat es uns verraten.
2: Naja, wir müssen ja erstmal schauen, dass wir mit dem Stadtrat ein bisschen ins Arbeiten kommen. Wir konstituieren uns am 7. Mai und dann ganz akut. Wir haben das Thema unseren Bahnhofsumgriff, die Kreuzung vom neuen Landesamt für Schule müssen wir Beschlüsse fassen und dann müssen wir uns mal auch einigermaßen zeitnah mit der Generalsanierung unserer Stefani-Schule befassen. Das sind so die großen Brocken, die jetzt auch sehr zeitnah anstehen und wo wir schauen müssen, dass wir möglichst schnell ins Arbeiten kommen.
1: Eine Schlägerei unter Fußballfans aus dem vergangenen Jahr führte jetzt zu zahlreichen Durchsuchungen. Wie die Polizei berichtet, kam es im Nürnberger Stadtteil Rennweg im Mai 2025 zu einer Schlägerei zwischen Ultras des 1. FC Nürnberg und des 1. FC Köln. Am Dienstag wurden jetzt 11 Durchsuchungsbeschlüsse in NRW und Bayern vollzogen. Dabei wurde die mutmaßliche Tatkleidung von Verdächtigen und Mobiltelefone sichergestellt. Bei einem Mann wurde Kokain gefunden. Er kommt nun vor einen Haftrichter. Die Ermittlungen in dem Fall gehen weiter. In einer Apotheke in Oberasbach wollte ein Mann jetzt verschreibungspflichtige Psychopharmaka erhalten. Den Mitarbeitern kommen aber Zweifel, ob das vorgelegte Rezept echt ist. Und sie rufen die Polizei. Wie die Beamten berichten, hat der Verdächtige bis zum Eintreffen der Streife die Apotheke bereits verlassen. Eine Überprüfung bestätigt den Verdacht, das Rezept ist gefälscht. Den Tatverdächtigen kennen die Beamten bereits von einer anderen Sache. Die weiteren Ermittlungen übernimmt die Kripo Fürth. Das war Franken um halb. 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In der Nacht regnet es öfter. Tiefstwerte um 9. Morgen wechselhaft windig, Schauer höchstens 15. Ab Freitag aber und dann übers Muttertagswochenende wieder sonnig und deutlich wärmer. Der Blick auf die Straßen in Mittelfranken. Die A6 Heilbronn-Nürnberg zwischen Lichtenau und Schwabach-West. 5 Kilometer Stau dauert eine Viertelstunde länger. Blitze aufgebaut in Kagenhof und vor und in Groß-Weißmannsdorf Richtung Nürnberg. Hier 2 Blitze, also gute und sichere Fahrt.
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1: Ich bin Joshua Heise. Der neue AOK-Krankenhausreport dürfte bei Klinikbetreibern für Diskussionen sorgen. Es heißt, auf Bundesebene sei 2024 mehr als die Hälfte der Krankenhausaufenthalte vermeidbar gewesen. Demnach gab es 15 Millionen Krankenhausaufenthalte, 8,6 Millionen Behandlungen wären ambulant möglich gewesen oder waren überflüssig. Das Einsparpotenzial der Kliniken liegt dem Report nach bei fast 40%. Fühlt sich jemand bei der Job- oder Wohnungssuche diskriminiert, soll er oder sie künftig 4 statt bisher 2 Monate Zeit haben, um rechtlich dagegen vorzugehen. Das Bundeskabinett hat eine entsprechende Änderung des Allgemeinen Gleichbehandlungsgesetzes vorgelegt. Das Gesetz ist 20 Jahre alt und gilt nicht nur für Minderheiten, sondern auch für Frauen, ältere Menschen und Menschen mit Behinderungen. Mit dem neuen Entwurf sollen vor allem EU-Richtlinien umgesetzt werden. Grünen-Fraktionschefin Dröge sieht im neuen Heizungsgesetz von Schwarz-Rot einen Frontalangriff auf Klimaschutz und soziale Gerechtigkeit. Es sei ein Desaster und völlig verantwortungslos, dass Öl- und Gasheizungen noch über das Jahr 2045 hinaus erlaubt sein sollen, so Dröge gegenüber der Rheinischen Post. Das sei ein faktischer Abschied vom Klimaschutzgesetz und das mit Ansage. 3 Todesfälle gab es auf dem Kreuzfahrtschiff Hondius. Nach spanischen Medienberichten soll das Schiff jetzt die Kanareninsel Teneriffa anlaufen dürfen. Eine Hantavirus-Kontaktperson soll allerdings vorsorglich in Düsseldorf untersucht werden. Das teilte das Universitätsklinikum Düsseldorf mit. Ronny Thorau berichtet.
2: Die Person wird in der Mitteilung der Klinik nicht näher beschrieben, aber nach Medienberichten hatte sie an Bord des Kreuzfahrtschiffes Kontakt zu einem der 3 späteren Todesopfer. Sie soll mit einem Spezialflugzeug in Amsterdam landen und von dort mit einem Hochinfektionstransport der Feuerwehr Düsseldorf in die Uniklinik gebracht werden. Bei der Person gäbe es keine bestätigte Infektion und sie zeige derzeit keine Symptome, so die Klinik.
1: Von einem Happy Birthday ist gerade wohl eher nicht zu sprechen. Trotzdem zeigt die schwarz-rote Koalition zu ihrem heutigen ersten Jahrestag den Willen zum Weitermachen. Kanzler Merz hatte gestern bei einem Treffen des CDU-Wirtschaftsrats gesagt, diese Koalition wolle und müsse erfolgreich sein. Neuwahlen oder eine Minderheitsregierung schloss der CDU-Chef aus.
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3: Ich bin Dirk Warke. Ein Mann muss seiner Ex-Frau ein Cabrio überlassen, auch wenn er das teure Hochzeitsgeschenk als Geschäftswagen ansah. Das entschied jetzt das Oberlandesgericht Nürnberg. Noch bei der Trauung auf einer Tropeninsel hatte er ihr ein verpacktes Kennzeichenschild für das Cabrio überreicht. Auch Hochzeitsgäste wussten vor Gericht von dem teuren Hochzeitsgeschenk zu berichten. Die Frau war in den Fahrzeugbrief eingetragen und hatte die Haftpflichtversicherung abgeschlossen. Allerdings übernahm seine Firma oft Spritkosten und die Steuer. Nach der Trennung hatte der Mann mit dem Zweitschlüssel das Cabrio aus einer Autowerkstatt geholt und weigerte sich, es zurückzugeben. Mit der Scheidung habe der Mann aber das Mitbenutzungsrecht für das Cabrio verloren und muss es nun zurückgeben, urteilt das Oberlandesgericht.
4: Dankeschön, Dirk, für die Infos und noch mehr aus Mittelfranken. Hören wir dann auch wieder in einer knappen halben Stunde in Franken um halb, Radio 8 regional. Wir schauen aufs Wetter. Da haben wir aktuell 17 Grad in Reitenbuch und aus Nürnberg hat sich der Jakob gemeldet. Auch hier 17 Grad aktuell. Heute einen Sonne-Wolken-Mix, obwohl die Wolken so langsam überwiegen. Am Nachmittag dann teils Schauer und Gewitter, nachts öfter Regen bei Werten um 9 Grad. Morgen wechselhaft mit ab und zu Schauern bei 15 Grad. Zum Start ins Wochenende wird's aber dann wieder wärmer. 15 Uhr und 3 Minuten haben wir es. Radio 8 hier mit dem Verkehrsservice. Da haben wir die A7 Ulm Richtung Würzburg zwischen Uffenheim und Gollhofen. Vorsicht, hier hat's gekracht. Da ist eine ungesicherte Unfallstelle. Blitzer haben wir außerdem in Kagenhof, dann in Sommersdorf von Ansbach kommend und vor und in Groß-Weißmannsdorf in Richtung Nürnberg. Hier stehen 2 Blitzer. Dankeschön fürs Melden an Heidi, Hilmar, Tom, Andreas, Oleg, Renate, Andi und Erich. Haben Sie noch mehr gesehen? Staus und Blitzer auch sehr, sehr gerne reinmelden. Das Ganze geht per Telefon oder WhatsApp an die 0981 63 00. Danke und weiterhin gute Fahrt.
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4: Warum ein Thema, das man eigentlich schon ab dem Kindergarten lernt, heute bei uns im Hammer der Woche ist, das schauen wir uns gleich mal an mit meinem Kollegen Andi Fischer hier im Studio. Davor starten wir rein mit einfach guter Musik in diesem Mittwochnachmittag. Simple Minds sind das jetzt hier bei uns mit Don't You.

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1: Ja, im Hammer der Woche heute Morgen in Guten Morgen Mittelfranken wurde tief hineingeblickt, und zwar in die Mülltonnen und gelben Säcke der Region. Da werden Sachen und Abfälle reingeworfen, die da so garantiert nicht reingehören. Ein stets leidiges Thema nach wie vor. Radio 8 Lokalreporter Andi Fischer bei mir. Du hast auch schon ein ganz konkretes Beispiel für uns.
2: Ja, erst vor kurzem passiert in Frankfurt, im Landkreis Neustadt-Eisbad-Windsheim ist das, und garantiert kein Einzelfall. Da hat doch tatsächlich jemand gemeint, er müsse einen Akku in einem gelben Sack entsorgen. Hallo, geht's noch? Der gehört ja da mal überhaupt nicht rein. Das Ende vom Lied, der ganze Müll des Müllfahrzeugs war in Brand geraten. Sauerei, muss man sagen. Und das wegen so einem Blödsinn. Auf jedem Akku oder sonstigen Gerät ist ja ein Zeichen angebracht, wo das Teil im Zweifel auch nicht hingehört. So ein Akku gehört auf dem Wertstoffhof entsorgt und nicht im gelben Sack. Auch einige Supermärkte haben ja extra solche Behältnisse aufgestellt, wo beispielsweise Batterien oder Akkus entsorgt werden können.
1: Tja, und ist jetzt bei diesem Brand im oder am Müllauto viel passiert?
2: Zum Glück nicht. Es entstand laut Polizei an dem Müllwagen selbst kein Schaden, aber dennoch, der ganze Müll hat gekokelt, die Feuerwehren mussten extra deshalb an- und ausrücken und die Glut löschen, und der ganze Müll verteilte sich dann auch erstmal auf die Straße. Also wirklich eine Sauerei, das musste ja alles auch noch sauber gemacht werden. Ja. Wenn man also bedenkt, was so ein kleiner Akku alles auslösen und verursachen kann, ganze 2 Stunden hatte der Einsatz laut Polizei und Feuerwehr gedauert. Da fragt man sich schon, wo ist die Vernunft und das Hirn? Also bitte am besten immer vorher nachdenken oder nachschauen, welcher Müll gehört wo entsorgt. Ein Akku gehört garantiert nicht in den gelben Sack.
1: Ja, und da gibt's auch überall genügend Flyer, wo man sich nochmal genau anschauen kann, wo was reingehört.
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0: 40 hier mit dem besonderen Song der Stunde. I can't help falling in love. Gleich hier in voller Länge auf Radio 8.
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0: Und bei mir im Studio ist Dirk Walke. Hallo Dirk.
3: Hallo Finn.
0: Rund 17.000 Menschen haben einen neuen Bürgermeister.
3: Die Rede ist von der Stadt Gunzenhausen. Der ehemalige Wirtschaftsförderer der Stadt, Matthias Hörr, hat ja, wir haben mehrfach berichtet, die Nachfolge von Karl-Heinz Fitz angetreten. Welche Schwerpunktthemen er als neuer erster Bürgermeister anpacken will, wir haben ihn gefragt.
4: Naja, wir müssen ja erstmal schauen, dass wir mit dem Stadtrat ein bisschen ins Arbeiten kommen. Wir konstituieren uns am 7. Mai und dann ganz akut. Wir haben das Thema unseren Bahnhofsumgriff, die Kreuzung vom neuen Landesamt für Schule müssen wir Beschlüsse fassen und dann müssen wir uns mal auch einigermaßen zeitnah mit der Generalsanierung unserer Stefanischule befassen. Das sind so die großen Brocken, die jetzt auch sehr zeitnah anstehen und wo wir schauen müssen, dass wir möglichst schnell ins Arbeiten kommen.
3: Das falsche Opfer hat sich jetzt ein Betrüger in Nürnberg-Langwasser ausgesucht. Wie die Polizei berichtet, klingelt der Mann an der Wohnungstür, gibt an, Nachbar zu sein, sich ausgesperrt zu haben und 50 Euro für einen Schlüsseldienst zu brauchen. Der Wohnungsinhaber aber ist selbst Polizist. Als er sich zu erkennen gibt, flieht der Mann. Wenig später kann der 44-Jährige aber vorläufig festgenommen werden. Er muss sich nun wegen versuchten Betruges strafrechtlich verantworten. Man kann es ja mal probieren, hat sich möglicherweise dieser Ladendieb in Uffenheim gedacht. In einem Einkaufsmarkt wollte er sich neue Schuhe klauen. Die zog er an und wollte seine alten Treter dalassen. Noch eine Mitarbeiterin beobachtete ihn. Als er ohne alles zu bezahlen die Kasse passiert hatte, wurde er gestoppt, bis die Polizei kam. Und da stellte sich laut dem Beamten heraus, der Mann hatte nicht nur die neuen Schuhe gestohlen, sondern im Rucksack noch mehr Diebesgut verstaut. Gegen ihn läuft jetzt ein Strafverfahren und in dem Markt hat er Hausverbot. 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
5: Zunächst gibt's eher Schleierwolken. Das Schauer- und Gewitterrisiko nimmt aber dann in unserer Region spätestens zum Abend und über Nacht deutlich zu. Da können auch starke Böen dabei sein. 16 bis 19 Grad sind's, nachts kühlt's auf 10 bis 8 Grad ab. Morgen ist es oft bewölkt, ab mittags mit ein paar Schauern. Es wird recht windig mit weniger Sonne bei höchstens 13 bis 15 Grad. Am Freitag wird es langsam wieder sonniger bei knapp 20 Grad. Und übers Muttertagswochenende ist es dann oft sonnig bei 21 bis 24 Grad und nur vereinzelten Schauern.
0: Dankeschön, Christian König, für die Infos. Wir schauen noch auf die Temperaturen der Region. 17 Grad haben wir da in Rügland. Und die Lina hat sich gemeldet. 18 Grad aktuell in Dachsbach. 15 Uhr und 32 Minuten haben wir es. Radio 8 hier mit dem Verkehrsservice. Hier ist soweit aber alles ruhig auf den mittelfränkischen Straßen. Blitzer haben wir aber noch. Und zwar gerade reingekommen vom Andi auf der B25 in Wilburg-Stetten. Und zwar beim Netto hier in der 60er-Zone. Dann in Kagenhof wird geblitzt. Sommersdorf von Ansbach kommen, da steht auch einer. Und gleich zwei Blitzer vor und in Groß-Weißmannsdorf in Richtung Nürnberg. Dankeschön fürs Melden an die zahlreichen Blitzer. Funker, haben Sie noch mehr gesehen? Staus und Blitzer dann auch gerne reinmelden. Das Ganze geht per Telefon oder WhatsApp an die 0981 63 00. Ich wünsche weiterhin gute und vor allem sichere Fahrt.
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0: 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Es gibt schon gleich hier auf Radio 8 den nächsten Muttertagsgutschein. 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Ja, und wie Sie den Gutschein bekommen, das klären wir dann gleich in wenigen Minuten nach einfach guter Musik und jetzt dem besonderen Song. UB40 ist das I Can't Help Falling in Love hier bei uns.

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1: Ich bin Joshua Heise. Kanzler Merz bewertet den Entlastungseffekt des Tankrabatts bislang nur als zurückhaltend positiv. Dem ZDF hat er gesagt, die Maßnahme funktioniere so leidlich. Einige Tankstellen hätten die Preise deutlich gesenkt, andere weniger stark. Merz verteidigte die befristete Steuersenkung trotzdem als notwendige Entlastung wegen der hohen Spritpreise infolge des Iran-Kriegs. Experten meinen, der Effekt des Tankrabatts sei kaum spürbar. In 12 Bundesländern hat es Durchsuchungen bei mutmaßlichen Rechtsextremisten gegeben. Die Generalbundesanwaltschaft wirft 36 Personen die Bildung oder Mitgliedschaft in den kriminellen Vereinigungen Jung und Stark und Deutsche Jugend voran vor. Ronny Tochau berichtet.
2: Die mutmaßlich rechtsextremen Gruppen haben sich seit Mitte 2024 gebildet. Sie vernetzen sich über soziale Medien und treffen sich regelmäßig. Dabei rufen sie auch angeblich zu Gewalttaten gegen politische Gegner auf. Insbesondere fallen die Gruppen durch Störaktionen und Angriffe auf Mitglieder der linken Szene auf und auf Vielfalts-Events wie den Christopher Street Day.
1: Einigung im Crispy-Kebab-Streit. Die gleichnamige Dönerkette und Kentucky Fried Chicken haben verabredet, dass der Fastfood-Riese das Kebab-Gericht weiter verkaufen darf. Im Gegenzug bekommt das Unternehmen in Bielefeld Werbung. Laut Vereinbarung gibt es beim Kauf eines KFC-Döners in Bielefeld einen Gutschein für einen Gratis-Döner beim Original-Crispy-Kebab. Vermittelt hatte der Schauspieler Kidako der Ramadan. Papst Leo XIV. Kommt im Juni nach Spanien. Es ist der erste Besuch eines Pontifex seit 15 Jahren. Wie der Vatikan mitgeteilt hat, reist Leo nach Madrid, Barcelona und auf die Kanaren. Auf dem Programm stehen Treffen mit König Felipe und Regierungschef Sanchez, aber auch Besuche von Gefängnisinsassen und Migranten. Höhepunkt der Reise wird eine Feier in der Basilika Sagrada Familia zur Einweihung des neuen Jesusturms. Die Telekom ermöglicht Public Viewings zur Fußball-WM. Dafür hat sie mit Sky eine Kooperation geschlossen. Tausende Kneipen und Gastronomiebetriebe bekommen so Zugang zu allen 104 WM-Spielen über die drei exklusiven Magenta-TV-Kanäle. Die Fußball-WM in den USA, Mexiko und Kanada startet am 11. Juni.
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3: Ich bin Dirk Wahlke. Ein Griff zur Handbremse hätte diesen teuren Schaden in Uffenheim wohl verhindert. Dort ist Dienstagnachmittag ein Auto in einer Schaufensterscheibe gelandet. Wie die Polizei berichtet, hatte ein 70-Jähriger seinen Wagen auf einem Supermarktparkplatz abgestellt. Während er drin einkaufte, machte sich sein Auto selbstständig. Es rollte quer über die Straße und krachte beim gegenüberliegenden Geschäft in die Scheibe. Ein Schaden von rund 11.000 Euro. Immerhin verletzt wurde niemand.
4: Dankeschön, Dirk, für die Infos und noch mehr aus Mittelfranken. Dann auch wieder in einer knappen halben Stunde in Franken um halb. Wir schauen aufs Wetter. Da haben wir 17 Grad in Diepenhofen. Clara meldet 18 Grad aus Schwabach. Dankeschön fürs Melden. Ja, heute Nachmittag gibt es teils noch ein paar Schauer und Gewitter, die so durch die Region ziehen. Nachts dann auch öfter noch Regen bei Werten um 9 Grad. Morgen dann wechselhaft mit ab und zu Schauern bei 15 Grad. Und zum Start ins Wochenende, da wird es aber dann wieder deutlich wärmer und die Sonne kommt auch wieder öfter raus. 16 Uhr und 3 Minuten haben wir es. Radio 8 hier mit dem Verkehrsservice. Alles soweit ruhig auf den mittelfränkischen Straßen. Ich habe keine größeren Meldungen für Sie. Blitzer haben wir aber noch. Und zwar einmal, wo sind sie denn jetzt, meine Blitzer? Hier, auf der B25 in Wilburgstetten und zwar beim Netto. Hier Vorsicht nur 60 erlaubt. Dann in Kagenhof wird geblitzt. Sommersdorf von Ansbach kommen steht einer. Und vor und in Groß-Weißmannsdorf in Richtung Nürnberg. Hier stehen zwei Blitzer. Dankeschön fürs Melden an die zahlreichen Blitzerfunker. Haben Sie noch mehr gesehen, Staus und Blitzer oder eine andere Verkehrsmeldung, wo Sie sagen, das sollten wir mal durchgeben? Dann gerne reinmelden. Das Ganze geht ganz kostenlos per Telefon oder WhatsApp an die 0981 63 00. Ich sage schon mal Danke vorab und wünsche weiterhin gute Fahrt.
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4: So, und wir lösen jetzt hier noch auf, wer den großen Muttertagsgutschein gewonnen hat hier auf Radio 8. Es geht ja zu unserem Werbepartner, das Meisers Barresort in Neustädtlein. Einen ganzen Tag einfach entspannen für Mama. Und da habe ich eine Nummer aus Weißenburg. Schönen guten Tag, Finn Hornung hier von Radio 8. Ich habe gesehen, Sie haben bei unserem Muttertagsgewinnspiel mitgemacht.
5: Nee, das kann doch jetzt wohl nicht sein, oder?
4: Kann schon sein. Warum hat Mama den Gutschein denn einfach verdient?
5: Weil ich noch nie was gewonnen habe. Noch nie.
4: Okay, Sie sind die Mama von ein paar Kindern?
5: Ja, ich habe einen Sohn, den Paul Scheiderer.
4: Ah, süß, okay. Ja,
5: genau.
4: Ich würde sagen, ein bisschen Entspannung tut mal gut, oder?
5: Aber auf jeden Fall.
4: Da gibt es den Gutschein jetzt für Sie. Herzlichen Glückwunsch.
5: Vielen Dank. Ich habe in meinem ganzen Leben noch nie was gewonnen. Das freut mich jetzt so riesig. Ich bin jetzt gerade in der Küche am Kochen.
4: Ja.
5: Und ich habe mir gedacht, ach scheiße, ich probiere das jetzt einfach einmal. Ne? So nebenbei hat man gar nichts dabei gedacht.
4: Und so schnell
5: kann es gehen. Und jetzt kommt ihr. Vielen, vielen herzlichen Dank.
4: Sehr gerne sage ich da und einen schönen Muttertag.
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Alex Warren hier bei uns auf Radio 8. Diese Nachricht wird einen Ex-Mann bestimmt nicht freuen. Welche diese Nachricht ist, das sagt uns Dirk Walke gleich in Franken um halb hier auf Radio 8.

0: Jimmy Cliff ist das auf Radio 8, Reggae Nights. Und gleich ist Eddie Grant hier. Do you feel my love? Gleich hier bei uns. Der besondere Song der Stunde auf Radio 8.
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0: Und bei mir im Studio Dirk Walke. Hallo Dirk.
2: Hallo Finn.
0: Eine Scheidung, die ist teuer.
2: Mann muss seiner Ex-Frau nämlich jetzt sein Cabrio überlassen, auch wenn er das teure Hochzeitsgeschenk selbst als Geschäftswagen ansah. Das entschied jetzt das Oberlandesgericht in Nürnberg. Noch bei der Trauung auf einer Tropeninsel hatte er seiner jetzigen Ex-Frau ein verpacktes Kennzeichenschild für das Cabrio überreicht.
3: Auch Hochzeitsgäste wussten vor Gericht von dem teuren Hochzeitsgeschenk zu berichten. Die Frau war in den Fahrzeugbrief eingetragen und hatte die Haftpflichtversicherung abgeschlossen. Allerdings übernahm seine Firma oft Spritkosten und die Steuer. Nach der Trennung hatte der Mann mit dem Zweitschlüssel das Cabrio aus einer Autowerkstatt geholt und weigerte sich, es zurückzugeben. Mit der Scheidung habe der Mann aber das Mitbenutzungsrecht für das Cabrio verloren und muss es nun zurückgeben, so das Oberlandesgericht. Birte Montaseri, Radio 8 in Nürnberg.
2: Rund 17.000 Menschen in der Stadt Gunzenhausen haben jetzt einen neuen ersten Bürgermeister. Der ehemalige Wirtschaftsförderer der Stadt, Matthias Hörr, hat die Nachfolge von Karl-Heinz Fitz angetreten. Welche Schwerpunktthemen er als neuer erster Bürgermeister anpacken will, wir haben ihn gefragt.
4: Naja, wir müssen ja erstmal schauen, dass wir mit dem Stadtrat ein bisschen ins Arbeiten kommen. Wir konstituieren uns am 7. Mai und dann ganz akut. Wir haben das Thema unseren Bahnhofsumgriff, die Kreuzung vom neuen Landesamt für Schule müssen wir Beschlüsse fassen und dann müssen wir uns mal auch einigermaßen zeitnah mit der Generalsanierung unserer Stefani-Schule befassen. Das sind so die großen Brocken, die jetzt auch sehr zeitnah anstehen und wo wir schauen müssen, dass wir möglichst schnell ins Arbeiten kommen.
2: In einer Apotheke in Oberasbach wollte ein Mann jetzt verschreibungspflichtige Psychopharmaka erhalten. Den Mitarbeitern kommen aber Zweifel, ob das vorgelegte Rezept echt ist und sie rufen die Polizei. Wie die Beamten berichten, hat der Verdächtige bis zum Eintreffen der Streife die Apotheke bereits verlassen. Eine Überprüfung bestätigt aber den Verdacht, das Rezept ist gefälscht. Den Tatverdächtigen kennen die Beamten bereits an einer anderen Sache. Die weiteren Ermittlungen übernimmt die Kripo Fürth. 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
5: Zunächst gibt's eher Schleierwolken. Das Schauer- und Gewitterrisiko nimmt aber dann in unserer Region spätestens zum Abend und über Nacht deutlich zu. Da können auch starke Böen dabei sein. 16 bis 19 Grad sind's, nachts kühlt's auf 10 bis 8 Grad ab. Morgen ist es oft bewölkt, ab mittags mit ein paar Schauern. Es wird recht windig mit weniger Sonne bei höchstens 13 bis 15 Grad. Am Freitag wird es langsam wieder sonniger bei knapp 20 Grad. Und übers Muttertagswochenende ist es dann oft sonnig bei 21 bis 24 Grad und nur vereinzelten Schauern.
0: Dankeschön, Christian König, für die Infos. Außerdem 17 Grad aktuell in Wieset. Das hat uns der Elias da gemeldet. Dankeschön. Und 17 Grad haben wir außerdem in Dinkelsbühl.
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0: 16 Uhr und 33 Minuten haben wir es. Radio 8 hier mit dem Verkehrsservice. Auf den mittelfränkischen Straßen scheint soweit alles ruhig zu sein. Ich habe keine größeren Meldungen, aber wir haben noch Blitzer. Und zwar einmal auf der B13, und zwar Muna-Siedlung in Richtung Ansbach. Dann auf der B25 in Wilburg-Stetten beim Netto in der 60er-Zone. Und Sommersdorf von Ansbach kommend, auch hier wird geblitzt. Dankeschön fürs Melden an die zahlreichen Blitzerfunker. Ja, und wenn Sie noch mehr gesehen haben, Staus oder Blitzer oder eine andere Verkehrsmeldung, dann auch sehr gerne reinmelden. Das Ganze geht per Telefon oder WhatsApp an die 0981 63 00. Weiter im Gute Fahrt.
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0: So, und wir starten hier direkt rein mit dem besonderen Song der Stunde. Für den Feierabend, richtig schöner Vibe von Eddie Grant. Do you feel my love? Jetzt hier bei uns.

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2: 8 Saunen, Massageduschen, Tauchbecken, 4 Ruheräume, ein Saunagarten und auch ein Saunabistro gibt es in der etwa 700 Quadratmeter großen Saunalandschaft der Frankentherme Bad Windsheim. Ein Genuss für die Sinne sind auch die täglich wechselnden aromatischen Aufgüsse. Aber wie halten es eigentlich die Saunameister aus, wenn sie jeden Tag diese Aufgüsse machen? Pia Reichert ist Azubi im 3. Lehrjahr als Fachangestellte für Bäderbetriebe. Für sie ist das Ganze kein Problem, hat sie uns gesagt.
3: Man gewöhnt sich, der Körper gewöhnt sich an die Hitze. Wir machen das ja wirklich täglich, 1 bis 3 Aufgüsse, je nachdem. Es macht einem dann auch sehr viel Spaß und der Körper, wie gesagt, gewöhnt sich dran.
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1: Ich bin Joshua Heise. Ein Jahr schwarz-rote Bundesregierung. Kanzler Merz hat zum Jahrestag zu Zusammenhalt und Optimismus aufgerufen. Thomas Thonfeld berichtet.
2: Es gibt zu dieser Koalition keine Alternative. Othon Merz heute hier in Berlin. Allen Schwierigkeiten zum Trotz, die Union und SPD hatten und auch immer noch haben. Aber beide seien staatspolitisch in der Verantwortung, den Erfolg zu suchen. Und auch wenn der Kanzler sich wünscht, dass die Koalition bis zum Ende der Wahlperiode 2029 hält, die Mehrheit der Deutschen glaubt das offenbar nicht.
1: Nachdem auf einem Kreuzfahrtschiff mehrere Personen durch das Hantavirus gestorben sind, soll eine Kontaktperson jetzt vorsorglich in der Uniklinik Düsseldorf untersucht werden. Laut dem niederländischen Außenministerium handelt es sich um eine 65-jährige Deutsche, die bislang keine Symptome aufweist. Sie soll per Spezialtransport von Amsterdam nach Düsseldorf gebracht werden. Die Europäische Kommission hat zum ersten Mal eine Anti-Armutsstrategie vorgelegt. Damit soll vor allem Kinderarmut bekämpft werden. Geplant sind demnach bessere Zugänge zu Bildung, Gesundheitsversorgung und Betreuung, aber auch Beratungsangebote und Hilfe bei mentaler Gesundheit. Nach offiziellen Zahlen ist jeder fünfte Mensch in der EU armutsgefährdet. Bei Kindern ist es sogar jedes vierte. Der Mitgründer des Pharmaunternehmens CureVac erhebt schwere Vorwürfe gegen BioNTech, das den Konzern vor wenigen Monaten übernommen hat. Hintergrund sind die von BioNTech geplanten Stellenkürzungen am ehemaligen CureVac-Hauptsitz Tübingen. Bei der Übernahme war vereinbart worden, ein gemeinsames Unternehmen zu schaffen, so Ingmar Hör. Er vermutet, dass BioNTech nun Patentstreitigkeiten umgehen will. In Tübingen könnten 800 Arbeitsplätze wegfallen. Der FC Bayern kämpft heute Abend um den Einzug ins Finale der Fußball-Champions League. Die Münchner empfangen im Halbfinal-Rückspiel Paris Saint-Germain. Das Hinspiel hatte PSG mit 5:4 gewonnen. Anpfiff in München ist um 21 Uhr. Im Finale trifft der Gegner dann auf den FC Arsenal.
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3: Ich bin Dirk Warke. Eine Schlägerei unter Fußballfans aus dem vergangenen Jahr führte jetzt zu zahlreichen Durchsuchungen. Wie die Polizei berichtet, kam es im Nürnberger Stadtteil Rennwig im Mai 2025 zu einer Schlägerei zwischen Ultras des 1. FC Nürnberg und des 1. FC Köln. Am Dienstag wurden jetzt 11 Durchsuchungsbeschlüsse in NRW und Bayern vollzogen. Dabei wurde die mutmaßliche Tatkleidung von Verdächtigen und Mobiltelefone sichergestellt. Bei einem Mann wurde Kokain gefunden. Er kommt nun vor ein Haft. Die Ermittlungen in dem Fall gehen weiter.
4: Dankeschön, Dirk, für die Infos und noch mehr aus Mittelfranken. Hören wir dann auch wieder in einer knappen halben Stunde in Franken um halb hier bei uns. Und wir schauen aufs Wetter. 17 Grad haben wir da in Weißenburg. Nicole hat das uns gemeldet. Dankeschön dafür. 17 Grad außerdem in Trautskirchen. Ein paar Gewitter ziehen aus dem Westen über die Region aktuell. Nachts dann öfter Regen bei Werten um 9 Grad. Morgen ist es wechselhaft. Ab und zu Schauer bei 15 Grad. Zum Start ins Wochenende dann wieder deutlich wärmer und sonniger. 17 Uhr und 3 Minuten haben wir es. Hier ist Radio 8 mit dem Verkehrsservice. Und da hat sich die Gabi bei uns im Hörerservice gemeldet. Und zwar bittet sie um erhöhte Vorsicht zwischen Neukirchen und Sachsen bei Ansbach. Hier läuft eine ganze Schar Wildschweinfrischlinge am Fahrbahnrand. Also da bitte ein bisschen vorsichtiger fahren. Dann haben wir noch die A6 Nürnberg Richtung Heilbronn und zwar zwischen dem Kreuz Nürnberg Süd und Rot. Hier ist ein kaputtes Auto, der Standstreifen hier blockiert. Blitze haben wir noch und zwar einmal auf der B13 Muna Siedlung in Richtung Ansbach. Die B25 in Wilburgstetten und zwar beim Netto in der 60er-Zone und Sommersdorf und zwar von Ansbach kommend. Dankeschön fürs Melden an die zahlreichen Blitzerfunker. Da sind so viele, ich kann die gar nicht alle aufzählen. Aber wenn Sie noch mehr gesehen haben, Staus oder Blitzer oder eine andere Verkehrsmeldung im Feierabendverkehr, dann melden Sie es doch gerne rein. Das Ganze geht per Telefon oder WhatsApp an die 0981 63 00. Ich wünsche Ihnen eine gute Nachhausefahrt.
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4: So, wir lernen gleich noch den neuen Bürgermeister von Feuchtwangen etwas kennen im Radio 8 Interview, welche Hauptaufgaben er anpacken will und warum er ein laut ihm Reisebüro besitzt. Das klären wir gleich hier bei uns auf Radio 8. Ich sag schon mal vorweg, es ist kein klassisches Reisebüro. Jetzt aber erstmal einfach gute Musik für den Feierabend auf Radio 8.

0: People moving on up hier bei uns auf Radio 8. 18 Jahre lang war Patrick Ruh der erste Bürgermeister von Feuchtwangen. Jetzt besetzt den Posten Dr. Ulrich Grünwald. Er ist am 1. Mai offiziell in sein Büro eingezogen. Wo sehen Sie denn die ersten Hauptaufgaben, die Sie als neuer Bürgermeister von Feuchtwangen anpacken wollen?
1: Kontinuität ist jetzt erstmal ein Thema, das wir auf jeden Fall einhalten wollen. Aber dann sind es natürlich auch die Themen aus dem Wahlkampf. Das ist natürlich der Tourismus in Feuchtwangen, das ist die Gestaltung der Altstadt, wo ja einiges passieren soll. Dann die ärztliche Versorgung ist ein Dauerthema, auch wenn man da natürlich nur begrenzten Einfluss drauf hat. Aber das im Auge zu behalten, wird sicherlich sehr, sehr wichtig sein. Und dann ist Feuchtwangen natürlich auch der größte Anteilseigner in Interfranken. Und auch da sind wir darum bemüht, dass kontinuierlich fortzusetzen.
0: Ich habe gehört, Sie haben anscheinend auch ein Wohnmobil. Wenn es also der Job erlaubt, kann es dann sein, dass Sie sich einfach mal reinsetzen und losbrausen?
1: So ist es. Ich nenne das auch mein Reisebüro. Also ich habe da einen voll ausgestatteten Arbeitsplatz. Ich telefoniere von dort, da habe ich meine Ruhe, kann schön ins Grüne gucken und bin trotzdem optimal vernetzt.
0: Sagt Dr. Ulrich Grünwald, der neue Bürgermeister der Stadt Feuchtwangen.

0: Kurt Nielsen hier auf Radio 8, She's So High. Richtig blöd gelaufen ist es jetzt für einen Haustürbetrüger in Nürnberg. Warum seine Aktion mächtig schiefgegangen ist, das sagt uns Dirk Weike gleich in Franken um halb, Radio 8 Regional.
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0: Rod Stewart hier bei uns auf Radio 8 und gleich der besondere Song der Stunde von Train. Angel in Blue Jeans, gleich hier bei uns auf Radio 8.
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0: Und bei mir im Studio Dirk Walke. Hallo Dirk.
3: Hallo, servus.
0: Eine Scheidung, die ist teuer.
3: Ein Mann muss seiner Ex-Frau ein Cabrio überlassen, auch wenn er das teure Hochzeitsgeschenk selbst als Geschäftswagen ansah. Das entschied jetzt das Oberlandesgericht Nürnberg. Noch bei der Trauung auf einer Tropeninsel hatte er seiner dann Ex-Frau in der Zwischenzeit ein verpacktes Kennzeichenschild für das Cabrio überreicht.
4: Auch Hochzeitsgäste wussten vor Gericht von dem teuren Hochzeitsgeschenk zu berichten. Die Frau war in den Fahrzeugbrief eingetragen und hatte die Haftpflichtversicherung abgeschlossen. Allerdings übernahm seine Firma oft Spritkosten und die Steuer. Nach der Trennung hatte der Mann mit dem Zweitschlüssel das Cabrio aus einer Autowerkstatt geholt und weigerte sich, es zurückzugeben. Mit der Scheidung habe der Mann aber das Mitbenutzungsrecht für das Cabrio verloren und muss es nun zurückgeben, so das Oberlandesgericht. Birte Montaseri, Radio 8 in Nürnberg.
3: Das falsche Opfer hat sich jetzt ein Betrüger in Nürnberg-Langwasser ausgesucht. Wie die Polizei berichtet, klingelt der Mann an der Wohnungstür, gibt an, ein Nachbar zu sein und 50 Euro für einen Schlüsseldienst zu brauchen, weil er sich ausgesperrt haben will. Der Wohnungsinhaber aber selbst ist Polizist und als er sich zu erkennen gibt, flieht der Mann. Wenig später kann er vorläufig festgenommen werden. Er muss sich nun wegen versuchten Betruges strafrechtlich verantworten. Es ist eine gute Nachricht für die Menschen in Gunzenhausen. Wie die Stadt jetzt mitteilt, werden die Bauarbeiten im Bereich Weißenburger Straße, Saumarkt, Sonnenstraße am Ende der Woche abgeschlossen. Die Weißenburger Straße kann dann, wie geplant, in beide Richtungen für den Verkehr freigegeben werden und auch die Zufahrt zur Altmühlpromenade wird dann wieder geöffnet. Das war Franken um halb zum Nachlesen. 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
5: Zunächst gibt's eher Schleierwolken. Das Schauer- und Gewitterrisiko nimmt aber dann in unserer Region spätestens zum Abend und über Nacht deutlich zu. Da können auch starke Böen dabei sein. 16 bis 19 Grad sind's. Nachts kühlt's auf 10 bis 8 Grad ab. Morgen ist es oft bewölkt, ab mittags mit ein paar Schauern. Es wird recht windig mit weniger Sonne bei höchstens 13 bis 15 Grad. Am Freitag wird es langsam wieder sonniger bei knapp 20 Grad. Und übers Muttertagswochenende ist es dann oft sonnig bei 21 bis 24 Grad und nur vereinzelten Schauern.
0: Dankeschön, Christian König, für die Infos. 16 Grad außerdem in Röckingen aktuell und Paul meldet 17 Grad aus Trautskirchen. Dankeschön.
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0: 17 Uhr und gleich 33 Minuten haben wir es. Radio 8 hier mit dem Verkehrsservice für Mittelfranken. Soweit alles ruhig auf den Straßen, keine größeren Meldungen, aber ein paar Blitzer haben wir. Und zwar einmal auf der B13 Muna-Siedlung in Richtung Ansbach, dann B25 in Wilburgstetten und zwar in der 60er-Zone hier und Sommersdorf von Ansbach kommend. Auch hier wird geblitzt. Dankeschön fürs Melden an die zahlreichen Blitzer. Funker, haben Sie noch mehr gesehen? Staus, Blitzer oder andere Verkehrsmeldungen sehr, sehr gerne reinmelden. Das Ganze geht per Telefon oder WhatsApp an die 0981 63 00. Ich sag danke und wünsche weiterhin gute Fahrt durch den Feierabend.
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0: 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Jetzt starten wir rein mit dem besonderen Song der Stunde hier auf Radio 8. Angel in Blue Jeans. Train ist das hier bei uns.

0: Milky Chance ist das Stolen Dance hier bei uns auf Radio 8. Heute ist Anti-Diät-Tag. Ein Aktionstag gegen den Diätwahn und für mehr Körperakzeptanz. Statt Kalorien zählen steht heute vor allem eins im Fokus: Genießen. Kollegin Antonia Swallisch bei mir. Woran liegt das eigentlich, dass mir bei Burger und Pommes direkt das Wasser im Mund zusammenläuft?
1: Dahinter steckt unser Gehirn. Das Belohnungszentrum springt an. Es erinnert sich an das gute Gefühl beim letzten Burger und will genau das am liebsten sofort wieder haben. Bestimmte Gerichte sind aber auch mit Erinnerungen aus unserem Leben verknüpft. Etwa die Pommes im Freibad nach einem langen Tag im Wasser. Die haben schon als Kind unfassbar lecker geschmeckt. Und dieses gute Gefühl kommt auch heute noch wieder, wenn wir uns so eine Portion gönnen.
0: Jetzt kann ich aber natürlich nicht jeden Tag Pommes, Burger und Schokolade mir reinschreddern. Was genau ist daran eigentlich so ungesund?
1: Klar, nur Pommes und Schokolade wären auf Dauer keine gute Idee, denn zu viel davon können unserer Gesundheit schaden und Herz-Kreislauf-Erkrankungen und Diabetes fördern. Wie so oft kommt es auf die Menge an. In Maßen kann sogenanntes Soul Food gut tun. Es sorgt für Entspannung, Genuss und kann so zur seelischen Ausgeglichenheit beitragen.
0: Also sagst du, man sollte ganz bewusst mal sündigen?
1: Ja, absolut. Wenn wir uns bewusst etwas gönnen, verschwinden die strengen Verbote im Kopf. So ein Cheat Day oder Anti-Diät-Tag kann helfen, entspannter mit dem Essen umzugehen. Wer sich strikt alles verbietet, hat oft nur noch mehr Lust darauf. Ich kann mir solche Sünden auch als Belohnung schenken. Also wenn ich etwas geschafft habe, auf das ich stolz bin, gönne ich mir einen Döner. Oder ich lege bestimmte Tage fest, an denen ich sündige. Zum Beispiel am Samstag oder am Sonntag.
0: Also heute mal richtig reinhauen, aber natürlich auch nur, wenn man danach auch wieder durchzieht.

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1: Ich bin Joshua Heise. In einer bundesweiten Aktion haben mehr als 2.900 Zollbeamte Paketzusteller kontrolliert und dabei nach ersten Erkenntnissen Rechtsverstöße festgestellt. Laut Generalzolldirektion ging es um Schwarzarbeit und illegale Beschäftigung in der Kurier-, Express- und Paketbranche. Tine Klimach berichtet.
2: Der Zeitdruck ist hoch in der Paketbranche. Die Arbeitsbedingungen gelten als schwierig. Weit verbreitet ist die Praxis, die Paketzustellung in die Hände von Subunternehmern zu geben. Dabei werden auch Aufträge von einem Subunternehmer an den nächsten weitergereicht. Und manche Fahrer erhalten nicht den Mindestlohn, weil ihre Zeiten nicht richtig erfasst werden. Einige von ihnen hätten kein eigenes Auto, sondern müssten das vom Auftraggeber teuer anmieten, heißt es zum Beispiel vom Kölner Hauptzollamt.
1: Weil im Bundeshaushalt Finanzlücken klaffen, soll Wohnungsbauministerin Huberts in ihrem Etat 1 Milliarde Euro einsparen. Der Mieterbund warnt deshalb vor Einschnitten beim Wohngeld. Die Leistungen dürften nicht sinken, sagte Verbandspräsidentin Weber-Moritz dem Redaktionsnetzwerk Deutschland. Aktuell beziehen gut 1,2 Millionen Haushalte Wohngeld. Die Bundesregierung hält die deutschen Klimaziele trotz geplanter Lockerungen beim Heizungsgesetz für erreichbar. Laut dem neuen Gesetzentwurf von Wirtschaftsministerin Reiche soll die 65%-Regel für erneuerbare Energien bei neuen Heizungen wegfallen. Stattdessen soll ab 2029 mehr auf Biobrennstoff gesetzt werden. Umweltschützer und Opposition sind nicht überzeugt und warnen vor einer Kostenfalle. An den Gates der deutschen Flughäfen war im April weniger los als gewohnt. Im Vergleich zum Vorjahr wurden gut 9% weniger Reisende gezählt. Insgesamt waren es 16,7 Millionen, teilte der Flughafenverband ADV mit. Grund für das Minus waren der Nahostkrieg und die Streiks bei der Lufthansa. Ein Sprecher forderte von der Bundesregierung Unterstützung, indem sie die Luftverkehrssteuer aussetzt. Die Hotels in den USA sind enttäuscht. Von einem großen Tourismusboom wegen der Fußball-Weltmeisterschaft ist bisher nichts zu spüren. Die Buchungen bleiben demnach bisher deutlich hinter den Erwartungen zurück. Als Gründe nennt die Branche unter anderem hohe Hürden beim Visum und geopolitische Sorgen. Die Weltmeisterschaft wird gemeinsam von den USA, Mexiko und Kanada ausgerichtet.
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3: Ich bin Dirk Warke. Ein Mann muss seiner Ex-Frau ein Cabrio überlassen, auch wenn er das teure Hochzeitsgeschenk als Geschäftswagen ansah. Das entschied jetzt das Oberlandesgericht Nürnberg. Noch bei der Trauung auf einer Tropeninsel hat er ihr ein verpacktes Kennzeichenschild für das Cabrio überreicht. Auch Hochzeitsgäste wussten vor Gericht von dem teuren Hochzeitsgeschenk zu berichten. Die Frau war in den Fahrzeugbrief eingetragen und hatte die Haftpflichtversicherung abgeschlossen. Allerdings übernahm seine Firma oft Spritkosten und die Steuer. Nach der Trennung hatte der Mann mit dem Zweitschlüssel das Cabrio aus einer Autowerkstatt geholt und weigerte sich, es zurückzugeben. Mit der Scheidung habe der Mann aber das Mitbenutzungsrecht für das Cabrio verloren und muss es nun zurückgeben, urteilt das Oberlandesgericht.
4: Dankeschön, Dirk, für die Infos und noch mehr aus Mittelfranken. Dann auch wieder in einer knappen halben Stunde in Franken um halb. Wir schauen aufs Wetter. Da ziehen ein paar Gewitter durch die Region. Aktuell 14 Grad in Dombühl, 17 Grad meldet Lena noch aus Westheim. Dankeschön. Nachts auch öfter Regen bei Werten um 9 Grad, morgen wechselhaft, ab und zu Schauer bei 15 Grad. Zum Start ins Wochenende, da wird es dann wieder deutlich wärmer und auch sonniger.
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4: Uhr und 3 Minuten haben wir es. Hier ist Radio 8 mit dem Verkehrsservice. Soweit alles ruhig auf den mittelfränkischen Straßen. Blitzer haben wir aber noch. Und zwar auf der B13 Muna-Siedlung in Richtung Ansbach. Dann die B25 in Wilburgstetten in der 60er-Zone wird hier geblitzt. Und Sommersdorf von Ansbach kommend. Dankeschön fürs Melden an die zahlreichen Blitzer-Funker. Haben Sie noch mehr gesehen? Staus und Blitzer können Sie auch sehr gerne noch reinmelden per Telefon oder WhatsApp an die 0981 63 00. Ich wünsche weiterhin gute und vor allem sichere Fahrt.
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15: Schönen Mittwoch.

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1: Ich bin Dirk Wake. Guten Abend. Ein Griff zur Handbremse hätte diesen teuren Schaden in Uffenheim wohl verhindert. Dort ist Dienstagnachmittag ein Auto in eine Schaufensterscheibe gefahren. Wie die Polizei berichtet, hatte ein 70-Jähriger seinen Wagen auf einem Supermarktparkplatz abgestellt. Während er drinnen einkaufte, machte sich sein Auto selbstständig. Es rollte quer über die Straße und krachte beim gegenüberliegenden Geschäft in die Scheibe. Ein Schaden von rund 11.000 Euro. Verletzt wurde zum Glück niemand. Ein Mann muss seiner Ex-Frau ein Cabrio überlassen, auch wenn er das teure Hochzeitsgeschenk als Geschäftswagen ansah. Das entschied jetzt das Oberlandesgericht Nürnberg. Noch bei der Trauung auf einer Tropeninsel hatte er ihr ein verpacktes Kennzeichenschild für das Cabrio überreicht.
2: Auch Hochzeitsgäste wussten vor Gericht von dem teuren Hochzeitsgeschenk zu berichten. Die Frau war in den Fahrzeugbrief eingetragen und hatte die Haftpflichtversicherung abgeschlossen. Allerdings übernahm seine Firma oft Spritkosten und die Steuer. Nach der Trennung hatte der Mann mit dem Zweitschlüssel das Cabrio aus einer Autowerkstatt geholt und weigerte sich, es zurückzugeben. Mit der Scheidung habe der Mann aber das Mitbenutzungsrecht für das Cabrio verloren und muss es nun zurückgeben, so das Oberlandesgericht. Birte Montasseri, Radio 8 in Nürnberg.
1: In einer Apotheke in Oberasbach wollte ein Mann jetzt verschreibungspflichtige Psychopharmaka erhalten. Den Mitarbeitern kommen aber Zweifel, ob das vorgelegte Rezept echt ist, und sie rufen die Polizei. Wie die Beamten berichten, hat der Verdächtige bis zum Eintreffen der Streife die Apotheke bereits verlassen. Eine Überprüfung bestätigt den Verdacht, das Rezept ist gefälscht. Den Tatverdächtigen kennen die Beamten bereits von einer anderen Sache. Die weiteren Ermittlungen übernimmt die Kripo Fürth. Das war Franken um halb. Diese und andere Nachrichten zum Nachlesen auf radio8.de und in der Radio 8 App. Schauen wir aufs Wetter in Mittelfranken. In der Nacht regnet es öfter, Tiefstwerte um 9. Morgen wechselhaft windig, Schauer höchstens 15, ab Freitag aber und dann übers Muttertagswochenende wieder sonnig und deutlich wärmer. Schauen wir auf die Straßen in Mittelfranken. Da habe ich aktuell keine Meldungen mehr über größere Staus oder Verkehrsbehinderungen. Gute und sichere Fahrt.
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0: 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Hinter vielen Erfindungen, die uns bis heute im Alltag begleiten, steckt eine spannende Geschichte. Heute geht es in der neuen Rubrik hier auf Radio 8 um eine Erfindung, die schon Millionen Menschen das Leben gerettet hat.
1: Wenn es Klick macht. Kluge Köpfe, geniale Erfindungen.
2: Penicillin. 1928 arbeitet der schottische Bakteriologe Alexander Fleming in seinem Labor in London. Er untersucht Bakterienkulturen in kleinen Petrischalen. Nachdem er von einem längeren Urlaub zurückkommt, entdeckt er etwas Seltsames. In einer der Schalen hat sich Schimmel gebildet. Eigentlich ein Zeichen dafür, dass das Experiment gescheitert ist. Aber Fleming schaut genauer hin. Rund um den Schimmel gibt es keine einzige Bakterie mehr. Und in diesem Moment macht es Klick.
3: Was, wenn dieser Pilz Stoffe produziert, die gefährliche Bakterien abtöten?
2: Fleming beginnt zu forschen und untersucht den Schimmel genauer. Er stellt fest, der Pilz bildet eine Substanz, die Bakterien blitzschnell den Garaus macht. Diese Substanz bekommt später den Namen Penicillin. Sie wird zum ersten wirksamen Antibiotikum der Welt. Heute retten Antibiotika jedes Jahr Millionen Menschenleben. Eine vergessene Petrischale, etwas Schimmel, ein genauer Blick und eine Entdeckung, die bis heute viele Krankheiten stoppt.

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1: Ich bin Joshua Heise. Ob im Beruf, bei der Wohnungssuche oder bei Alltagsgeschäften. Wer sich etwa wegen seiner Hautfarbe, seines Namens oder seines Geschlechts diskriminiert fühlt, soll demnächst mehr Zeit haben, juristisch dagegen vorzugehen. Ein Gesetzentwurf der Bundesregierung sieht eine Frist von 4 statt bisher 2 Monaten vor. Die Antidiskriminierungsbeauftragte des Bundes, Attermann, sagt, da geht noch mehr. In anderen EU-Staaten betrügen die Fristen bis zu 5 Jahre. Die Lage auf dem Ausbildungsmarkt in Deutschland hat sich verschlechtert. Das geht aus dem neuen Bericht des Bundesbildungsministeriums hervor. Demnach wurden Ende September 2025 rund 480.000 Ausbildungsverträge abgeschlossen, über 10.000 weniger als im Jahr davor. Gleichzeitig hat die Zahl der Bewerber ohne Ausbildungsplatz den höchsten Stand seit 2009 erreicht. Bundeskanzler Merz hat Union und SPD zum Zusammenhalt aufgerufen. Genau ein Jahr nach dem Start der schwarz-roten Koalition sagte er laut einem Regierungssprecher in der Kabinettssitzung, es gebe keine Alternative zu dieser Koalition. Zuletzt hatte es immer wieder offenen Streit zwischen Union und SPD gegeben. Auch die Umfragewerte liegen derzeit im Keller. Wegen des Verdachts der Bestechlichkeit hat die Polizei Teile der Justizvollzugsanstalt Euskirchen durchsucht. Die Ermittler werfen mehreren Gefängnismitarbeitern vor, Häftlingen gegen Geld Vorteile wie zum Beispiel Freigang erlaubt zu haben. Betroffen sind nach Angaben der Behörden 7 Justizvollzugsbeamte und eine Beamtin. Sie wurden suspendiert, außerdem laufen Disziplinarverfahren. Wer folgt Arsenal ins Finale der Fußball-Champions League? Das entscheidet sich am Abend, wenn der FC Bayern und Paris Saint-Germain ums zweite Endspielticket kämpfen. Dazu Jonathan Tah.
2: Ich habe einfach das Gefühl, dass ganz München einfach sich darauf freut und bereit ist, dieses Spiel zu Hause zu gewinnen und ins Finale zu kommen.
1: Das Hinspiel hatten die Münchner mit 4:5 verloren. Anstoß ist um 21 Uhr.
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3: Ich bin Dirk Wake. Ein Griff zur Handbremse hätte diesen teuren Schaden in Uffenheim wohl verhindert. Dort ist Dienstagnachmittag ein Auto in einer Schaufensterscheibe gelandet. Wie die Polizei berichtet, hatte ein 70-Jähriger seinen Wagen auf einem Supermarktparkplatz abgestellt. Während er drin einkaufte, machte sich sein Auto selbstständig. Es rollte quer über die Straße und krachte beim gegenüberliegenden Geschäft in die Scheibe. Ein Schaden von rund 11.000 Euro. Immerhin verletzt wurde niemand. Das Wetter in Mittelfranken in der Nacht mit Regen 9 Grad, morgen auch wechselhaft. Es ist auch Wind dabei, ein paar Schauer, höchstens 15 Grad. Ab Freitag dann aber übers komplette Wochenende wird es wieder sonniger und auch deutlich wärmer. Schau mal auf die Straßen in Mittelfranken, da habe ich aktuell keine Meldungen mehr über größere Staus oder Verkehrsbehinderungen. Gute und

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3: Ich bin Dirk Wake. Guten Abend. Ein Griff zur Handbremse hätte diesen teuren Schaden in Uffenheim wohl verhindert. Dort ist Dienstagnachmittag ein Auto in eine Schaufensterscheibe gefahren. Wie die Polizei berichtet, hatte ein 70-Jähriger seinen Wagen auf einem Supermarktparkplatz abgestellt. Während er drinnen einkaufte, machte sich sein Auto selbstständig. Es rollte quer über die Straße und krachte beim gegenüberliegenden Geschäft in die Scheibe. Ein Schaden von rund 11.000 Euro. Verletzt wurde zum Glück niemand. Das falsche Opfer hat sich jetzt ein Betrüger in Nürnberg-Langwasser ausgesucht. Wie die Polizei berichtet, klingelt der Mann an einer Wohnungstür, gibt an, ein Nachbar zu sein und 50 Euro für den Schlüsseldienst zu brauchen. Der Wohnungsinhaber aber ist selbst Polizist. Als er sich zu erkennen gibt, flieht der Mann. Wenig später kann der 44-Jährige vorläufig festgenommen werden. Er muss sich nun wegen versuchten Betruges strafrechtlich verantworten. Zum Muttertag verschenken ja viele Blumen, Schokolade oder auch ein leckeres Frühstück am Bett. Wie wäre es aber mit einer Auszeit unterm Sternenhimmel? Das ist am 10. Mai im Planetarium Nürnberg möglich. Ab 11 Uhr dürfen die Gäste hier nicht nur eine astronomische Live-Vorführung unter der Kuppel des größten Sternentheater Bayerns erleben, sondern auch Geschichten über bedeutende Frauen in der Wissenschaft. Infos dazu auf planetarium.nürnberg.de. Der Blick aufs Wetter in Mittelfranken in der Nacht um 9 Grad, dazu immer wieder Regen. Morgen wechselhaft, windig, Schauer höchstens 15 Grad. Ab Freitag aber übers Muttertagswochenende wieder sonnig und deutlich wärmer. Schau mal auf die Straßen in Mittelfranken, da habe ich aktuell keine Meldungen mehr über größere Staus oder Verkehrsbehinderungen. Gute und sichere Fahrt.
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1: Das wäre doch was für mich.
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3: Ich bin an der Ostsee, der Wind pfeift, die Wellen lassen das Wasser spritzen, wenn sich das Meer an den großen Steinen am Strand bricht. Ich mache ein Foto davon, fürs Wohnzimmer, als Erinnerung. Mir fällt ein Vers aus Psalm 40 ein. Er stellte meine Füße auf einen Felsen und gab meinen Schritten festen Halt. Ich denke, es wäre doch toll, ein Foto zu machen für eine Postkarte. Meine Füße auf einem Stein mitten in den Wellen und dann diesen Psalmvers dazu. Ich suche mir also einen Stein aus, schön eben, nicht so weit weg vom Ufer und doch mitten in den Wellen. Ich finde einen und stelle mich darauf. Das Handy gezückt für dieses eine Foto. Als ich den ersten Fuß auf den Stein setze, denke ich, ganz schön glitschig. Und kaum stehe ich mit beiden Füßen auf dem Stein, habe ich keinen Halt mehr. Der Stein ist mit einem dünnen Algenfilm überzogen, der ihn rutschig macht wie Schmierseife. Und während mein Hirn das registriert, rutsche ich auch schon ab. Jetzt bloß nicht umknicken, mitten im Nirgendwo, ganz allein. Und dann stehe ich mit beiden Beinen im Wasser und die nächste Welle lässt das Wasser oben in meine Wanderstiefel schwappen. Da hilft auch die frische Imprägnierung nicht. Bei einem solchen Leichtsinn haftet Gott nicht. Und Bibelverse sollte man halt doch nicht wörtlich nehmen, denke ich, und kippe das Wasser aus meinen Schuhen. Oder doch? Denn immerhin hätte mir der Versuch, dieses Foto zu machen, weit schlimmere Dinge bescheren können als nur nasse Füße.

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1: Ich bin Dirk Wark. Eine Schlägerei unter Fußballfans des 1. FC Nürnberg und des 1. FC Köln aus dem vergangenen Jahr führte jetzt zu zahlreichen Durchsuchungen. Ein Mann muss seiner Ex-Frau ein Cabrio überlassen, auch wenn er das teure Hochzeitsgeschenk als Geschäftswagen ansah. Das hat das OLG Nürnberg entschieden. In vielen getesteten Brunnen im Bereich Weißenburg ist zu viel Nitrat und in Uffenheim rollte ein Auto jetzt in eine Schaufensterscheibe.
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1: Ich bin Joshua Heise. Kanzler Merz bewertet den Entlastungseffekt des Tankrabatts bislang nur als zurückhaltend positiv. Dem ZDF hat er gesagt, die Maßnahme funktioniere so leidlich. Einige Tankstellen hätten die Preise deutlich gesenkt, andere weniger stark. Merz verteidigte die befristete Steuersenkung trotzdem als notwendige Entlastung wegen der hohen Spritpreise infolge des Iran-Kriegs. Experten meinen, der Effekt des Tankrabatts sei kaum spürbar. Die EU muss handlungsfähiger werden. Dazu fordert Außenminister Wadefuhl schnelle Reformen. In einer Grundsatzrede bei der Konrad-Adenauer-Stiftung schlug der CDU-Politiker unter anderem vor, das Einstimmigkeitsprinzip in außenpolitischen Fragen durch Mehrheiten zu ersetzen. Das würde langwierige Blockaden einzelner Länder verhindern. Außerdem warb Wadefuhl dafür, die EU-Erweiterung durch einen schrittweisen Beitritt zu beschleunigen. Nach mehreren Hunter-Virus-Fällen, 3 Todesopfern und tagelanger Unsicherheit darf das Kreuzfahrtschiff Hondius die Kanarischen Inseln anlaufen. Einige Menschen wurden aber bereits von Bord geholt, darunter eine deutsche Kontaktperson eines Todesopfers. Sie soll nach Düsseldorf gebracht werden. Ronny Thorau berichtet.
2: Die Kontaktperson der Verstorbenen sei wohl nicht infiziert, heißt es von der Uniklinik Düsseldorf. Die 65-Jährige zeige derzeit keine Symptome. Ihre Verlegung nach Düsseldorf diene nur vorsorglich der medizinischen Abklärung. Auch 2 Crewmitglieder wurden aus der Luft vom Kreuzfahrtschiff geholt. Sie sind erkrankt und brauchen dringend Behandlung. Dass das Schiff die Kanaren anlaufen soll, sehen Politiker dort kritisch. An Bord gelten zurzeit Corona-artige Sicherheitsmaßnahmen, etwa Abstand halten und Hände desinfizieren.
1: Statt einem Verbot von Social-Media-Plattformen wollen Jugendliche lieber einen besseren Schutz bei den Angeboten. Das ist bei einer Umfrage im Auftrag von UNICEF herausgekommen. Sprich, Verbote halten die wenigsten für sinnvoll, auch weil eine große Mehrheit sicher ist, dass es Wege gibt, gesetzliche Altersgrenzen bei Social-Media-Plattformen zu umgehen. Der FC Bayern kämpft heute Abend um den Einzug ins Finale der Fußball-Champions League. Die Münchner empfangen im Halbfinal-Rückspiel Paris Saint-Germain. Das Hinspiel hatte PSG mit 5:4 gewonnen. Anpfiff in München ist um 21 Uhr. Im Finale trifft der Gegner dann auf den FC Arsenal. Es ist jetzt 8:15. Schauer und Gewitter mit teils sintflutartigem Regen begleiten uns durch den Abend. Auch in der Nacht ist es unterschiedlich bewölkt mit Schauern. Die Temperaturen sinken auf 11 bis 5 Grad. Morgen wechseln sich Wolken und südlich der Donau kurze sonnige Phasen ab. Dazu sind ein paar Schauer unterwegs. Am häufigsten regnet es in Franken sowie in den Alpen. Die Höchstwerte erreichen im kühlen Westwind 11 bis 19 Grad.
3: Hallo auf die Straßen A3 Nürnberg Richtung Würzburg zwischen Nürnberg Nord und Erlangen-Frauenaurach. 5 Kilometer Stau, 28 Minuten dauert es hier länger. B470 Bad Windsheim Richtung Höchstadt Aisch zwischen Bad Windsheim und Ipsheim. 1 Kilometer Stau, 12 Minuten dauert es hier länger. Und in der Gegenrichtung 1 Kilometer Stau mit 13 Minuten Zeitverlust. Weiterhin eine gute Fahrt.

Mittwochsabend schauen wir schon immer wieder auf das, was am nächsten Tag bei uns in den bayerischen Kinos anläuft, an neuen Filmen. Das tun wir auch gleich. Und das hier ist auch passend zum Thema Filmmusik aus einem der Filmklassiker der 80er aus dem Film Top Gun. Hier ist Kenny Loggins und Danger Zone. Ich bin Ralf Hohn. Guten Abend am Mittwoch um kurz nach acht.

0: R.E.M. waren das aus den 90ern und Man on the Moon. Was tun, wenn Geschichte ganz nah kommt? Davon könnt ihr euch ab morgen im Kino überzeugen. Der Film Nürnberg läuft an. Es geht um die Nürnberger Prozesse nach dem Zweiten Weltkrieg. Helen Martin hat sich den hochkarätig besetzten Hollywood-Film schon angesehen.
1: Douglas Kelly ist ein renommierter Psychiater aus den USA und er ist ziemlich überrascht, als er nach Nürnberg kommen soll.
2: Können Sie mir sagen, wieso ich hier bin?
3: Keine Ahnung, Doc, ich bin nur der Übersetzer.
2: Was mit dir gibt's denn hier zu übersetzen?
1: Douglas Kelly wird gebraucht für einen Prozess, den es so noch nie gegeben hat.
4: Die Regierung Russlands, Frankreichs, Großbritanniens und unserer Vereinigten Staaten bringen diese Männer vor Gericht.
1: Diese Männer, das sind die Hauptkriegsverbrecher aus dem NS-Regime. Douglas Kelly soll die Psychen der Männer begutachten.
4: Ihr besonderes Augenmerk richten Sie auf Göring.
3: Er wurde 39 zu Hitlers Nachfolger ernannt und ist der hochrangigste deutsche Militäroffizier aller Zeiten.
5: Ich werde der Schlinge des Henkers entkommen.
6: Sie sind sehr überzeugt von sich.
1: Aber Douglas Kelly ist skeptisch.
6: Sir, ich bin ein guter Psychiater, aber das hier übersteigt möglicherweise meine Kompetenz.
1: Der Druck ist natürlich extrem hoch, denn das Ziel ist klar.
7: Die Welt muss erfahren, was diese Männer getan haben, damit es nie wieder passieren wird.
1: Mit Rami Malek als Douglas Kelly und Russell Crowe als Hermann Göring sind direkt zwei Oscar-Preisträger in Nürnberg dabei. Ein packendes Historiendrama.
0: Könnte mir vorstellen, dass das vielleicht auch den ein oder anderen Geschichtsunterricht in der Schule ergänzen könnte. Nürnberg, ab morgen zu sehen bei uns in den bayerischen Kinos.

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0: Ich bin Joshua Heise. Kanzler Merz bewertet den Entlastungseffekt des Tankrabatts bislang nur als zurückhaltend positiv. Dem ZDF hat er gesagt, die Maßnahme funktioniere so leidlich. Einige Tankstellen hätten die Preise deutlich gesenkt, andere weniger stark. Merz verteidigte die befristete Steuersenkung trotzdem als notwendige Entlastung wegen der hohen Spritpreise infolge des Iran-Kriegs. Experten meinen, der Effekt des Tankrabatts sei kaum spürbar. Die EU muss handlungsfähiger werden. Dazu fordert Außenminister Wadephul schnelle Reformen. In einer Grundsatzrede bei der Konrad-Adenauer-Stiftung schlug der CDU-Politiker unter anderem vor, das Einstimmigkeitsprinzip in außenpolitischen Fragen durch Mehrheiten zu ersetzen. Das würde langwierige Blockaden einzelner Länder verhindern. Außerdem warb Wadephul dafür, die EU-Erweiterung durch einen schrittweisen Beitritt zu beschleunigen. Das waren die Nachrichten um 9:30. Schauer und Gewitter mit teils sintflutartigem Regen begleiten uns durch den Abend. Auch in der Nacht ist es unterschiedlich bewölkt mit Schauern. Die Temperaturen sinken auf 11 bis 5 Grad. Morgen wechseln sich Wolken und südlich der Donau kurze sonnige Phasen ab. Dazu sind ein paar Schauer unterwegs. Am häufigsten regnet es in Franken sowie in den Alpen. Die Höchstwerte erreichen im kühlen Westwind 11 bis 19 Grad.
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2: Gibt's ein paar Dinge, daran merkt man, wie schnell die Zeit vergeht. Beispielsweise daran, dass der erste große Hit von Sabrina Carpenter mittlerweile auch schon wieder 2 Jahre alt ist und heute vor 2 Jahren bereits schon an der Spitze der internationalen Charts stand. Sprechen wir gleich drüber und hören natürlich auch Espresso von Sabrina Carpenter. Vorher geht's in die 80er mit Billy Joel und Tell Her About It.

0: Cyndi Lauper und All Through the Night. Von Cyndi Lauper kommen wir jetzt zu einer anderen Frau, die nämlich zum Jubiläum der Muppets Show eingeladen wurde. 50 Jahre Muppets Show wurde gefeiert. Kermit der Frosch und Miss Piggy waren natürlich auch dabei. Und diese Frau hier.
1: Sabrina Carpenter, 30 seconds to curtain, Miss Carpenter.
2: Miss Carpenter.
3: Thank you, Scooter.
2: It's the Muppet Show with our very special guest star, Sabrina Carpenter.
0: Ja, war mit Sicherheit ein Karriere-Highlight für sie. Vielleicht ja sogar noch mehr Highlight als das, was sie heute vor 2 Jahren erlebt hat. Da hatte sie nämlich ihre erste Nummer 1 in den britischen Singlecharts. Und an die erinnern wir uns natürlich auch gerne zurück. An diesem Mittwochabend, hier ist Sabrina Carpenter und Espresso.

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1: Ich bin Joshua Heise. Wohnungsabsage, weil der Name ausländisch klingt, oder keine Jobzusage, weil man schon älter ist. Betroffene von solchen möglichen Diskriminierungsfällen sollen besser rechtlich dagegen vorgehen können. Das Bundeskabinett hat einen entsprechenden Gesetzentwurf auf den Weg gebracht. Es gibt aber deutliche Kritik. Ronny Tuchau berichtet.
2: Das Gesetz soll vor allem die Frist verlängern, in der Diskriminierte Ansprüche geltend machen können, von 2 auf 4 Monate. Das sei immer noch viel zu kurz, sagt die Antidiskriminierungsbeauftragte des Bundes, Ferda Ataman. Und außerdem müsse das Gesetz auch für staatliche Stellen gelten, so Ataman. Es könne nicht sein, dass Menschen beim Einkaufen im Supermarkt besser vor Diskriminierung geschützt seien als im Umgang mit Ämtern, Behörden, Polizei und Justiz.
1: Bundeskanzler Merz hat am Jahrestag der schwarz-roten Koalition deren Reformpläne und insbesondere das Tempo verteidigt. Anordnungen von oben wie in einem autoritären System mögen zwar schneller gehen, das sei jedoch am Ende des Tages immer die schlechtere Lösung, so der CDU-Chef auf einem Unternehmertreffen in NRW. Er bat die Teilnehmenden, der Demokratie zu vertrauen und konstruktiv mitzuwirken. Russland hat im April dank des Iran-Kriegs gut 10 Milliarden Euro an Ölsteuern eingenommen, mehr als doppelt so viel wie im März. Der Grund, die Ölpreise sind wegen des Nahostkonflikts gestiegen. Allerdings hat die russische Regierung die Hälfte des Geldes direkt an die Ölkonzerne zurückgegeben. Die sollen damit die Benzinpreise im Land niedrig halten und Raffinerien reparieren, die von ukrainischen Drohnen getroffen worden sind. Einigung im Crispy-Kebab-Streit. Die gleichnamige Dönerkette und Kentucky Fried Chicken haben verabredet, dass der Fastfood-Riese das Kebab-Gericht weiter verkaufen darf. Im Gegenzug bekommt das Unternehmen in Bielefeld Werbung. Laut Vereinbarung gibt es beim Kauf eines KFC-Döners in Bielefeld einen Gutschein für einen Gratis-Döner beim Original-Crispy-Kebab. Vermittelt hatte der Schauspieler Kida Koder Ramadan. Heftige Gewitter sind über Bayern gezogen, nach Behördenangaben gab es aber kaum Schäden. In München hat es stark geregnet, bei Weilheim gab es auch Hagel. Die Feuerwehr spricht von einem normalen Sommergewitter. Ein Keller ist vollgelaufen, auf einigen Straßen stand Wasser. Verletzte wurden keine gemeldet. Ab Freitag soll das Wetter wieder besser werden. Es ist jetzt 9:15 Uhr. Schauer und Gewitter mit teils sintflutartigem Regen begleiten uns durch den Abend. Auch in der Nacht ist es unterschiedlich bewölkt mit Schauern. Die Temperaturen sinken auf 11 bis 5 Grad. Morgen wechseln sich Wolken und südlich der Donau kurze sonnige Phasen ab. Dazu sind ein paar Schauer unterwegs. Am häufigsten regnet es in Franken sowie in den Alpen. Die Höchstwerte erreichen im kühlen Westwind 11 bis 19 Grad.
3: Hallo auf die Straßen A3, Nürnberg Richtung Würzburg zwischen Nürnberg Nord und Erlangen-Frauenaurach. 5 Kilometer Stau, 28 Minuten dauert es hier länger. B470 Bad Windsheim Richtung Höchstadt-Aisch zwischen Bad Windsheim und Ipsheim. 1 Kilometer Stau, 12 Minuten dauert es hier länger. Und in der Gegenrichtung 1 Kilometer Stau mit 13 Minuten Zeitverlust. Weiterhin eine gute Fahrt.
4: Wir schauen gleich mal in die 90er. Das war ja das Jahrzehnt der Boybands. Einige Boybands, die waren relativ schnell wieder weg vom Fenster. Aber es gibt Boybands, die sind mittlerweile gestandene Männer. Und um eine dieser Boybands geht's gleich, die nämlich heute vor 30 Jahren ihr Debütalbum bei uns in Deutschland veröffentlicht haben. Mehr dazu gleich hier bei uns. Das ist Musik von Europe aus 1986 und The Final Countdown. Ich bin Ralf Hohn und wünsche rundherum nochmal einen schönen Mittwochabend.

Wir drehen das Rad mal genau 30 Jahre zurück. Der 6. Mai 1996, den haben sich viele, vor allen Dingen weibliche Fans der Backstreet Boys damals im Kalender angestrichen. Denn damals ist ihr Debütalbum erschienen. Das hieß genauso wie die Band Backstreet Boys. Viele Mädels hatten damals schon die Poster längst an den Wänden hängen. Und 5 Songs aus diesem Album haben es bei uns in den deutschen Singlecharts in die Top 10 geschafft.

eines Mega-Hits der Backstreet Boys, die mittlerweile auch schon 30 Jahre auf dem Buckel haben. Und 30 Jahre später, nämlich im Jahr 2026, haben die Backstreet Boys immer noch zahlreiche Fans. Und das werden sie unter Beweis stellen, wenn sie den Konzertmarathon in Düsseldorf im Herbst spielen. 10 Shows sind dort angesetzt. Ja, und die Fans der Backstreet Boys, die damals die Poster in den Zimmern hängen hatten, die sind natürlich jetzt auch 30 Jahre älter, genau wie die Backstreet Boys selber. Erinnern wir uns also nochmal an einen ihrer ganz großen Hits aus dieser Zeit, Nummer 1 auch in Deutschland bei uns damals. Hier sind die Backstreet Boys und Quit Playing Games.

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1: Ich bin Joshua Heise. Wohnungsabsage, weil der Name ausländisch klingt, oder keine Jobzusage, weil man schon älter ist. Betroffene von solchen möglichen Diskriminierungsfällen sollen besser rechtlich dagegen vorgehen können. Das Bundeskabinett hat einen entsprechenden Gesetzentwurf auf den Weg gebracht. Es gibt aber deutliche Kritik. Ronny Tucher berichtet.
2: Das Gesetz soll vor allem die Frist verlängern, in der Diskriminierte Ansprüche geltend machen können, von 2 auf 4 Monate. Das sei immer noch viel zu kurz, sagt die Antidiskriminierungsbeauftragte des Bundes, Ferda Ataman. Und außerdem müsse das Gesetz auch für staatliche Stellen gelten, so Ataman. Es könne nicht sein, dass Menschen beim Einkaufen im Supermarkt besser vor Diskriminierung geschützt seien als im Umgang mit Ämtern, Behörden, Polizei und Justiz.
1: Bundeskanzler Merz hat am Jahrestag der schwarz-roten Koalition deren Reformpläne und insbesondere das Tempo verteidigt. Anordnungen von oben wie in einem autoritären System mögen zwar schneller gehen, das sei jedoch am Ende des Tages immer die schlechtere Lösung, so der CDU-Chef auf einem Unternehmertreffen in NRW. Er bat die Teilnehmenden, der Demokratie zu vertrauen und konstruktiv mitzuwirken. Das waren die Nachrichten um 13:30. Schauer und Gewitter mit teils sintflutartigem Regen begleiten uns durch den Abend. Auch in der Nacht ist es unterschiedlich bewölkt mit Schauern. Die Temperaturen sinken auf 11 bis 5 Grad. Morgen wechseln sich Wolken und südlich der Donau kurze sonnige Phasen ab. Dazu sind ein paar Schauer unterwegs. Am häufigsten regnet es in Franken sowie in den Alpen. Die Höchstwerte erreichen im kühlen Westwind 11 bis 19 Grad.
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3: Wenn ihr heute Geburtstag haben solltet, an diesem 6. Mai, gratuliere ich recht herzlich. Und ihr seid in guter Gesellschaft, nämlich der Schauspieler George Clooney feiert heute 65. Dem gratulieren wir gleich auch mal und werden mal unter Beweis stellen, dass er doch eher was für die Leinwand oder fürs Fernsehen ist als fürs Radio. Mehr dazu gleich.

Happy Birthday, George Clooney. Der Schauspieler feiert heute an diesem Mittwoch seinen 65. Geburtstag. Und als Mann kann man ja eigentlich schon neidisch auf ihn sein. Ne? Er ist ein Frauenschwarm, ein guter Schauspieler. Und eigentlich dachte man auch, er wäre ein guter Sänger. In einer Musikkomödie hat er nämlich mal einen Song aufgenommen.

0: Und eigentlich hat auch jeder gedacht, naja, er kann das ganz gut, weil seine Tante ist ja die gefeierte Sängerin Rosemary Clooney. Allerdings, ja, betretenes Schweigen nach der Aufnahme und viele haben gar nicht sich getraut, ihm zu sagen, dass sie sich so angehört hat, als wäre eine Katze überfahren worden.
1: It just sounds like a cat being run over by a semi and I'm like, oh my god. But I wanted them to suffer a little more, so then I was like, I think it's great.
0: Ja, George Clooney hat die Filmleute eine ganze Zeit lang in dem Glauben gelassen, dass ihm die Aufnahme gefallen hat. Später hat er das dann doch wieder revidiert und im Film hat dann jemand anders den Song gesungen. Halten wir also fest, George Clooney ist ein Frauenschwarm, ein guter Schauspieler. Heute feiert er seinen 65. Geburtstag, aber das Singen, das sollte er vielleicht doch lieber jemand anderem überlassen.

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1: Ich bin Florian Klaus. Der neue AOK-Krankenhausreport dürfte bei Klinikbetreibern für Diskussionen sorgen. Es heißt, auf Bundesebene sei 2024 mehr als die Hälfte der Krankenhausaufenthalte vermeidbar gewesen. Demnach gab es 15 Millionen Krankenhausaufenthalte, 8,6 Millionen Behandlungen wären ambulant möglich gewesen oder waren überflüssig. Das Einsparpotenzial der Kliniken liegt dem Report nach bei fast 40%. US-Präsident Trump sieht die USA kurz vor einer Einigung mit dem Iran zur Beendigung des Konflikts. Man sei sehr nah dran, sagt er dem US-Sender PBS. Trump bestätigte Medienberichte, nach denen der Iran sein hoch angereichertes Uran an die USA übergeben und keine unterirdischen Nuklearanlagen mehr betreiben soll. Falls es keinen Deal gibt, droht Trump mit neuen Angriffen. In einer bundesweiten Aktion haben mehr als 2.900 Zollbeamte Paketzusteller kontrolliert und dabei nach ersten Erkenntnissen Rechtsverstöße festgestellt. Laut Generalzolldirektion ging es um Schwarzarbeit und illegale Beschäftigung. Tine Klimach berichtet.
2: Der Zeitdruck ist hoch in der Paketbranche. Die Arbeitsbedingungen gelten als schwierig. Weit verbreitet ist die Praxis, die Paketzustellung in die Hände von Subunternehmern zu geben. Dabei werden auch Aufträge von einem Subunternehmer an den nächsten weitergereicht. Und manche Fahrer erhalten nicht den Mindestlohn, weil ihre Zeiten nicht richtig erfasst werden. Einige von ihnen hätten kein eigenes Auto, sondern müssten das vom Auftraggeber teuer anmieten, heißt es zum Beispiel vom Kölner Hauptzollamt.
1: Die Bundesregierung hält die deutschen Klimaziele trotz geplanter Lockerungen beim Heizungsgesetz für erreichbar. Laut dem neuen Gesetzentwurf von Wirtschaftsministerin Reiche soll die 65%-Regel für erneuerbare Energien bei neuen Heizungen wegfallen. Stattdessen soll ab 2029 mehr auf Biobrennstoff gesetzt werden. Umweltschützer und Opposition sind nicht überzeugt und warnen vor einer Kostenfalle. Eine E-Zigarette hat in München einen U-Bahn-Sonderzug mit rund 1000 Fußballfans lahmgelegt. Die Fans waren auf dem Weg zum Champions-League-Spiel FC Bayern gegen Paris Saint-Germain. Die E-Zigarette hat vermutlich die Brandmeldeanlage ausgelöst. Der Bahnhof musste geräumt werden. Nach einer halben Stunde konnten die Fans mit dem nächsten Zug weiterfahren. Es ist jetzt kurz nach 10.
3: Schauer und Gewitter mit teils sintflutartigem Regen begleiten uns durch den Abend. Auch in der Nacht ist es unterschiedlich bewölkt mit Schauern. Die Temperaturen sinken auf 11 bis 5 Grad. Morgen wechseln sich Wolken und südlich der Donau kurze sonnige Phasen ab. Dazu sind ein paar Schauer unterwegs. Am häufigsten regnet es in Franken sowie in den Alpen. Die Höchstwerte erreichen im kühlen Westwind 11 bis 19 Grad.
4: Hallo auf die Straßen A3 Nürnberg Richtung Würzburg zwischen Nürnberg Nord und Erlangen-Frauenaurach. 5 Kilometer Stau, 28 Minuten dauert es hier länger. B470 Bad Windsheim Richtung Höchstadt-Aisch zwischen Bad Windsheim und Ipsheim. 1 Kilometer Stau, 12 Minuten dauert es hier länger. Und in der Gegenrichtung 1 Kilometer Stau mit 13 Minuten Zeitverlust. Weiterhin eine gute Fahrt.

Neue Kinofilme, das ist ja immer ein Thema bei uns am Mittwochabend und wir schauen auf das, was am nächsten Tag, also sprich morgen zu uns nach Bayern in die Kinos kommt. Billie Eilish ist ab morgen auf der Leinwand zu sehen. In welcher Form, das besprechen wir gleich. Das sind erstmal Depeche Mode, hier ist Enjoy the Silence. Ich bin Ralf Hohn, hi und guten Abend.

0: Sie war erfolgreich als Sängerin und Schauspielerin. Die Frau, die wir gerade gehört haben, Vanessa Paradis. 1987 war sie mit diesem Titel in den Charts erfolgreich. Jolie Taxi. Jetzt kommen wir zu einer erfolgreichen Frau der Gegenwart. Es geht um Billie Eilish. Aktueller Konzertfilm läuft ab morgen in den Kinos hier bei uns in Bayern. Thomas Bremser.
1: Billie Eilish zählt zu den prägendsten Sängerinnen unserer Zeit und hat eine riesige Fanbase. Die ist natürlich ganz gespannt auf ihren Konzert-Doku-Film zur Hit Me Hard and Soft Tour.
2: It's gonna be loud. Duh.
1: Kein geringerer als Titanic- und Avatar-Regisseur James Cameron hat mit Eilish zusammen den Film gedreht.
3: It's your show. This is gonna blow people's minds.
1: Rausgekommen ist ein fast zweistündiger Konzertfilm in 3D. Billie Eilish, Hit Me Hard and Soft, The Tour.
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2: I love that.
0: Also was ganz Besonderes natürlich für alle Billie Eilish-Fans. Und jetzt hören wir sie auch hier bei uns.

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1: Ich bin Florian Klaus. Der neue AOK-Krankenhausreport dürfte bei Klinikbetreibern für Diskussionen sorgen. Es heißt, auf Bundesebene sei 2024 mehr als die Hälfte der Krankenhausaufenthalte vermeidbar gewesen. Demnach gab es 15 Millionen Krankenhausaufenthalte, 8,6 Millionen Behandlungen wären ambulant möglich gewesen oder waren überflüssig. Das Einsparpotenzial der Kliniken liegt dem Report nach bei fast 40%. US-Präsident Trump sieht die USA kurz vor einer Einigung mit dem Iran zur Beendigung des Konflikts. Man sei sehr nah dran, sagt er dem US-Sender PBS. Trump bestätigte Medienberichte, nach denen der Iran sein hoch angereichertes Uran an die USA übergeben und keine unterirdischen Nuklearanlagen mehr betreiben soll. Falls es keinen Deal gibt, droht Trump mit neuen Angriffen. Das waren die Nachrichten um halb.
2: Schauer und Gewitter mit teils sintflutartigem Regen begleiten uns durch den Abend. Auch in der Nacht ist es unterschiedlich bewölkt mit Schauern. Die Temperaturen sinken auf 11 bis 5 Grad. Morgen wechseln sich Wolken und südlich der Donau kurze sonnige Phasen ab. Dazu sind ein paar Schauer unterwegs. Am häufigsten regnet es in Franken sowie in den Alpen. Die Höchstwerte erreichen im kühlen Westwind 11 bis 19 Grad.
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4: Es hält sich hartnäckig ein Gerücht, dass Frauen schlechter schlafen.

schlafen als wir Männer. Ist da tatsächlich was dran? Das klären wir gleich in ein paar Minuten. Zu einer Zeit, wo wahrscheinlich auch viele allmählich ins Bett gehen. Ne? Kurz nach 10:30 haben wir es mittlerweile schon. Das ist Musik von Bananarama und I Heard a Rumor. Ich bin Ralf Hohn. Schönen Mittwochabend.

0: John Farnham war das und You're the Voice an diesem Mittwochabend. Frauen schlafen angeblich schlechter als wir Männer. Das ist das Ergebnis einer Studie. Helen Martin ist bei mir. Helen, woran liegt's denn? Vielleicht an den schnarchenden Männern?
1: Ja, tatsächlich nicht. Also was da viel mit reinspielt, sind die Hormone. Die haben echt viel Einfluss auf den Schlaf in verschiedenen Lebensphasen. Also zum Beispiel vor oder am Anfang der Periode, in der Schwangerschaft oder in den Wechseljahren.
0: Okay, das sind alles körperliche Dinge. Aber wie weit spielt denn der Alltag vielleicht auch eine Rolle?
1: Ja, da kommen auch ein paar Sachen zusammen. Frauen leisten ja nach wie vor den Großteil der Care-Arbeit. Also sie übernehmen den Großteil der Verantwortung, wenn es um die Kindererziehung, den Haushalt und den Alltag geht. Und durch diese Belastung fällt es dann halt auch schwerer, den Kopf abends abzuschalten. Vor allem, weil ja viele Frauen auch noch zusätzlich einen Job haben.
0: Wenn Frauen jetzt schlechter schlafen als wir Männer, was kann denn helfen?
1: Also Expertinnen und Experten empfehlen zum Beispiel feste Abendroutinen, Entspannungsübungen oder auch negative Gedanken aufzuschreiben, um sie quasi aus dem Kopf zu bekommen. Sport kann auch helfen und, Stichwort Care-Arbeit, das Gespräch mit dem Partner suchen.
0: Okay, das sind auf jeden Fall schon mal gute Möglichkeiten, dass vielleicht die Frauen dann demnächst auch wieder etwas besser schlafen können. Laut einer Studie schlafen die nämlich angeblich schlechter als wir Männer. Dann wünsche ich jetzt an dieser Stelle besonders allen Frauen eine gute Nacht, sollten sie jetzt ins Bett gehen.

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1: Ich bin Florian Klaus. Der neue AOK-Krankenhausreport dürfte bei Klinikbetreibern für Diskussionen sorgen. Es heißt, auf Bundesebene sei 2024 mehr als die Hälfte der Krankenhausaufenthalte vermeidbar gewesen. Demnach gab es 15 Millionen Krankenhausaufenthalte, 8,6 Millionen Behandlungen wären ambulant möglich gewesen oder waren überflüssig. Das Einsparpotenzial der Kliniken liegt dem Report nach bei fast 40%. US-Präsident Trump sieht die USA kurz vor einer Einigung mit dem Iran zur Beendigung des Konflikts. Man sei sehr nah dran, sagt er dem US-Sender PBS. Trump bestätigte Medienberichte, nach denen der Iran sein hoch angereichertes Uran an die USA übergeben und keine unterirdischen Nuklearanlagen mehr betreiben soll. Falls es keinen Deal gibt, droht Trump mit neuen Angriffen. In einer bundesweiten Aktion haben mehr als 2.900 Zollbeamte Paketzusteller kontrolliert und dabei nach ersten Erkenntnissen Rechtsverstöße festgestellt. Laut Generalzolldirektion ging es um Schwarzarbeit und illegale Beschäftigung. Tine Klimach berichtet.
2: Der Zeitdruck ist hoch in der Paketbranche. Die Arbeitsbedingungen gelten als schwierig. Weit verbreitet ist die Praxis, die Paketzustellung in die Hände von Subunternehmern zu geben. Dabei werden auch Aufträge von einem Subunternehmer an den nächsten weitergereicht. Und manche Fahrer erhalten nicht den Mindestlohn, weil ihre Zeiten nicht richtig erfasst werden. Einige von ihnen hätten kein eigenes Auto, sondern müssten das vom Auftraggeber teuer anmieten, heißt es zum Beispiel vom Kölner Hauptzollamt.
1: Die Bundesregierung hält die deutschen Klimaziele trotz geplanter Lockerungen beim Heizungsgesetz für erreichbar. Laut dem neuen Gesetzentwurf von Wirtschaftsministerin Reiches soll die 65%-Regel für erneuerbare Energien bei neuen Heizungen wegfallen. Stattdessen soll ab 2029 mehr auf Biobrennstoff gesetzt werden. Umweltschützer und Opposition sind nicht überzeugt und warnen vor einer Kostenfalle. Eine E-Zigarette hat in München einen U-Bahn-Sonderzug mit rund 1000 Fußballfans lahmgelegt. Die Fans waren auf dem Weg zum Champions-League-Spiel FC Bayern gegen Paris Saint-Germain. Die E-Zigarette hat vermutlich die Brandmeldeanlage ausgelöst. Der Bahnhof musste geräumt werden. Nach einer halben Stunde konnten die Fans mit dem nächsten Zug weiterfahren. Es ist jetzt kurz nach 10.
3: Auf die Straßen A3 Nürnberg Richtung Würzburg zwischen Nürnberg Nord und Erlangen-Frauenaurach. 5 Kilometer Stau, 28 Minuten dauert es hier länger. B470 Bad Windsheim Richtung Höchstadt Aisch zwischen Bad Windsheim und Ipsheim. 1 Kilometer Stau, 12 Minuten dauert es hier länger. Und in der Gegenrichtung 1 Kilometer Stau mit 13 Minuten Zeitverlust. Weiterhin eine gute Fahrt.
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Ja, dann schauen wir doch mal auf die Playlist in der nächsten Viertelstunde. Shawn Mendes ist mit dabei mit When You're Gone. Und den Anfang macht ein Klassiker aus den 80ern. Der größte Erfolg damals für die Band Soft Cell. 1981 war das. Hier sind sie mit Tainted Love. Ich bin Ralf Hohn. Servus.

0: Aus den 90ern, die Rolling Stones und Anybody Seen My Baby. Und laut Gerüchten soll es ja im Sommer ein neues Album der Rolling Stones geben. Sind wir mal gespannt. Ja, so langsam werden die Tage wärmer. Wir sind im Frühling, dann kann man vor allen Dingen auch die dicken Winterstiefel wegpacken. Und wenn es noch ein bisschen wärmer wird, dann kann man zwischendurch auch mal barfuß laufen, beispielsweise durchs Gras. Das fühlt sich nicht nur gut an, sondern ist auch gesund für unseren Körper. Helin Martin.
1: Schon gewusst?
2: Warum ist Barfußlaufen so gesund?
3: Unsere Füße bestehen aus vielen kleinen Muskeln, Gelenken und Nerven. In Schuhen werden sie oft wenig gefordert. Wenn wir barfuß laufen, müssen diese Muskeln wieder richtig arbeiten. Das stärkt den Fuß und kann auch die Haltung verbessern. Außerdem spüren wir ohne Schuhe natürlich auch den Untergrund viel genauer. Gras, Sand, Erde, Steinchen, all das stimuliert die Nerven in den Fußsohlen.

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1: Ich bin Florian Klaus. Der neue AOK-Krankenhausreport dürfte bei Klinikbetreibern für Diskussionen sorgen. Es heißt, auf Bundesebene sei 2024 mehr als die Hälfte der Krankenhausaufenthalte vermeidbar gewesen. Demnach gab es 15 Millionen Krankenhausaufenthalte, 8,6 Millionen Behandlungen wären ambulant möglich gewesen oder waren überflüssig. Das Einsparpotenzial der Kliniken liegt dem Report nach bei fast 40%. US-Präsident Trump sieht die USA kurz vor einer Einigung mit dem Iran zur Beendigung des Konflikts. Man sei sehr nah dran, sagt er dem US-Sender PBS. Trump bestätigte Medienberichte, nach denen der Iran sein hoch angereichertes Uran an die USA übergeben und keine unterirdischen Nuklearanlagen mehr betreiben soll. Falls es keinen Deal gibt, droht Trump mit neuen Angriffen. Das waren die Nachrichten um 9:30.
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3: Einen habe ich noch im Gepäck, einen aktuellen Kinofilm, über den wir gleich sprechen, der morgen anläuft. Nach Musik von den Overtones und Gambling Man und ein Rockklassiker aus den 80ern macht den Anfang.

0: So klingt er, der späte Mittwochabend bei uns. Wir schauen nochmal auf einen Kinofilm, der morgen anläuft. Und zwar der ein oder andere kennt ihn vielleicht auch schon als Videospiel. Und das ist jetzt schon der zweite Teil von Mortal Kombat. Thomas Bremser.
1: Der Mortal Kombat steht uns bevor.
2: Wenn wir noch einmal verlieren, war's das mit der Erde.
3: Darauf freuen sich vor allem Videospielfans schon lange. Endlich kommt die Fortsetzung des Action-Spektakels Mortal Kombat.
1: Wenn ihr untergeht, geht die Erde mit euch unter.
3: Nachdem im ersten Teil das Kampfturnier Mortal Kombat gar nicht vorkam, ist es jetzt soweit. Die Menschheit retten soll unter anderem ein Actiondarsteller.
1: Johnny Cage, du wurdest für den Kampf auserwählt.
2: Sag mir, dass ihr keine verrückten Fans seid.
3: Carl Urban spielt die Hauptrolle in der brutalen Videospieladaption Mortal Kombat 2, freigegeben ab 16.
1: It's Showtime.
0: Mortal Kombat 2 ab morgen im Kino hier bei uns in Bayern. Steffi Enders ist diejenige, die euch gleich durch die Nacht begleiten wird. Um kurz nach 0 Uhr macht sie hier weiter. Wir hören uns morgen Abend wieder. Ich bin Ralf Hohn und das ist Musik von Boyzone und Words.

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1: Ich bin Florian Klaus. Wohnungsabsage, weil der Name ausländisch klingt, oder keine Jobzusage, weil man schon älter ist. Betroffene von solchen möglichen Diskriminierungsfällen sollen besser rechtlich dagegen vorgehen können. Dafür hat das Bundeskabinett einen Gesetzentwurf auf den Weg gebracht. Es gibt aber auch Kritik. Ronny Thorau berichtet.
2: Das Gesetz soll vor allem die Frist verlängern, in der Diskriminierte Ansprüche geltend machen können, von 2 auf 4 Monate. Das sei immer noch viel zu kurz, sagt die Antidiskriminierungsbeauftragte des Bundes, Ferda Ataman. Und außerdem müsse das Gesetz auch für staatliche Stellen gelten, so Ataman. Es könne nicht sein, dass Menschen beim Einkaufen im Supermarkt besser vor Diskriminierung geschützt seien als im Umgang mit Ämtern, Behörden, Polizei und Justiz.
1: Die Stimmung im Land ist im Moment nachvollziehbar mies, sagt der CDU-Politiker Spahn. In der ARD hat er darauf hingewiesen, dass viele Menschen schauen müssten, dass sie über die Runden kommen. Die Kaufkraft sei seit Jahren nicht gestiegen, da brauche es wirtschaftliches Wachstum. Die Umfragewerte der schwarz-roten Bundesregierung sind nach einem Jahr im Amt im Keller. Die Koalition sei aber handlungsfähig, sagt Spahn. Die Arbeitsbedingungen in der Logistikbranche gelten schon seit Jahren als schwierig. Der Zoll hat in einer bundesweiten Aktion die Branche unter die Lupe genommen und ist dabei nach ersten Erkenntnissen auf Rechtsverstöße gestoßen. Bei den Kontrollen ging es besonders um Schwarzarbeit und illegale Beschäftigung. Der Zoll kritisiert auch seit Jahren Verstöße gegen den gesetzlichen Mindestlohn. Vor wenigen Monaten hat der Tech-Milliardär Elon Musk die KI-Firma Anthropic noch menschenfeindlich und böse genannt. Jetzt arbeitet er mit ihr zusammen. Das Unternehmen hinter der KI-Software Claude bekommt dringend benötigte Rechenleistung aus einem riesigen Rechenzentrum, das Musks Unternehmen SpaceX gehört. Auch eine weitere Zusammenarbeit ist im Gespräch. Musk sagte, er sei in Gesprächen beeindruckt gewesen. Der FC Bayern hat den Einzug ins Finale der Fußball-Champions League verpasst. Gegen Paris Saint-Germain kamen die Münchner im Halbfinalrückspiel zu Hause nicht über ein 1:1 hinaus. Im Hinspiel hatten die Bayern in Paris mit 4:5 den Kürzeren gezogen. Damit trifft der Titelverteidiger in Budapest Ende des Monats auf Arsenal. Es ist jetzt 12:15. Unterschiedlich bewölkt mit Schauern. Die Temperaturen liegen bei 11 bis 5 Grad. Tagsüber wechseln sich Wolken und südlich der Donau kurze sonnige Phasen ab. Dazu sind ein paar Schauer unterwegs. Am häufigsten regnet es in Franken sowie in den Alpen. Die Höchstwerte erreichen im kühlen Westwind 11 bis 19 Grad. Ab Freitag scheint dann wieder öfter die Sonne und es wird wieder wärmer. Im Autobahnring München zwischen München-Neuherberg und München-Fröttmanning-Nord bitte aufpassen, da sind Personen auf der Fahrbahn. Allen unterwegs eine gute Fahrt.

kurz nach Mitternacht. Willkommen im Donnerstag und damit der Start in diesen neuen Tag. Jetzt auch in der Nacht. Möglichst reibungslos klappt und ohne Zwischenfälle. Schaut sich vorsichtshalber nochmal der Kommissar um. Hier ist Falco.

0: Ein kleiner nächtlicher Ausflug war das zurück in die 90er mit den Spin Doctors und Two Princes. Ja, vielleicht geht's ja jetzt für euch auch erst jetzt ins Bett, spät genug. Deswegen hoffe ich umso mehr, dass ihr auch gut schlafen könnt und morgen erholt aufwacht. Aber oft fühlen wir uns da ja so richtig gerädert, weil wir nicht gut geschlafen haben und vielleicht auch deswegen, weil jemand neben uns geschnarcht hat. Ja, Schnarchen tun immerhin etwa 60% der Männer und 40% der Frauen. Aber wann ist das Sägen in der Nacht nur nervig und wann bedenklich? Wir fragen nach bei Zahntechniker Ingo Göttner vom Zahnlabor Orthos in Frankfurt am Main.
1: Man teilt die in drei Kategorien ein. Das harmlose, das leichtgradige Schnarchen, das ist einfach nur dieses Geräusch, das dann entsteht, das meistens dann den Partner oder die Partnerin stört. Dann gibt es das mittelgradige Schnarchen, da sind dann schon Atemaussetzer im Spiel, ungefähr 15 bis 30 in der Stunde. Und wenn diese Atemaussetzer zunehmen, dann spricht man von schwergradigem Schnarchen. Das ist dann wirklich bedenklich und gesundheitsgefährdend auch.
0: Im Schlaf entspannen nämlich nicht nur wir, auch unsere Muskeln im Rachen. Das begünstigt das Schnarchen. Und es gibt noch mehr Ursachen. Alkohol trinken, Übergewicht. Aber auch wenn ihr gerne auf dem Rücken schlaft oder aktuell unter einer verstopften Allergikernase leidet, kann das zu übermäßigem Schnarchen führen. Mit Folgen.
1: Man teilt die in drei. Es entsteht, wenn da Atemaussetzer mit im Spiel sind, eine starke Stresssituation im Körper. Und das geht immer aufs Herz. Das heißt, das Herz-Kreislauf-System, das wird beeinträchtigt. Man ist gefährdet, was Schlaganfälle angeht oder auch ein Herzinfarkt kann daraus resultieren, dass man stark schnarcht und eben nichts dagegen getan hat.
0: Also ihr riskiert nicht nur die Liebe, wenn der Partner aufs Sofa umziehen muss oder ihr einfach morgens von ihm genervt aufwacht. Ihr schadet auch eurer Gesundheit. Deswegen ab zum Arzt.

Ich bin Florian Klaus. Wohnungsabsage, weil der Name ausländisch klingt, oder keine Jobzusage, weil man schon älter ist?

0: Betroffene von solchen möglichen Diskriminierungsfällen sollen besser rechtlich dagegen vorgehen können. Dafür hat das Bundeskabinett einen Gesetzentwurf auf den Weg gebracht. Es gibt aber auch Kritik. Ronny Thorau berichtet.
1: Das Gesetz soll vor allem die Frist verlängern, in der Diskriminierte Ansprüche geltend machen können, von 2 auf 4 Monate. Das sei immer noch viel zu kurz, sagt die Antidiskriminierungsbeauftragte des Bundes, Ferda Ataman. Und außerdem müsse das Gesetz auch für staatliche Stellen gelten, so Ataman. Es könne nicht sein, dass Menschen beim Einkaufen im Supermarkt besser vor Diskriminierung geschützt seien als im Umgang mit Ämtern, Behörden, Polizei und Justiz.
0: Die Stimmung im Land ist im Moment nachvollziehbar mies, sagt der CDU-Politiker Spahn. In der ARD hat er darauf hingewiesen, dass viele Menschen schauen müssten, dass sie über die Runden kommen. Die Kaufkraft sei seit Jahren nicht gestiegen, da brauche es wirtschaftliches Wachstum. Die Umfragewerte der schwarz-roten Bundesregierung sind nach einem Jahr im Amt im Keller. Die Koalition sei aber handlungsfähig, sagt Spahn. Das waren die Nachrichten um 5:30. Unterschiedlich bewölkt mit Schauern. Die Temperaturen liegen bei 11 bis 5 Grad. Tagsüber wechseln sich Wolken und südlich der Donau kurze sonnige Phasen ab. Dazu sind ein paar Schauer unterwegs. Am häufigsten regnet es in Franken sowie in den Alpen. Die Höchstwerte erreichen im kühlen Westwind 11 bis 19 Grad. Ab Freitag scheint dann wieder öfter die Sonne und es wird wieder wärmer.
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3: Bei der Nachtschicht wieder auf den Weg ins Bett. Ich bin Steffi Enders und darf euch mit einem großartigen Dreierpack jetzt wieder begleiten. Gleich hören wir Glockenbach featuring Norma Jean Martin. Dann sind Simply Red dabei. Und hier hören wir die Stimme von David Bowie. Hier ist Sunshine Girl.

0: Es geht durch die Nacht rein in einen Donnerstag, ja, der wettermäßig wieder so einen kleinen Durchhänger bringt, aber zum Wochenende sieht sie wieder besser aus. Und mit dem Song, den wir jetzt gleich hören, wird es ohnehin richtig heiß.
1: Mein Name ist Markus Ullmann und unseren heutigen Hit haben wir einem Umzug zu verdanken.
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1: Unser Künstler, sein Name ist William, ist in seinem Leben echt oft umgezogen. Als er 2 Jahre alt war, ziehen die Eltern von England in eine Kleinstadt in die USA. Innerhalb der USA ziehen sie ein weiteres Mal um. Dann geht es zurück nach England. In England wird nochmal umgezogen. Und dann mit 20 wird er flügge und zieht selbst direkt nach London, direkt in die pulsierende Großstadt. Und dort beginnt seine Musikkarriere. Er tritt der neu gegründeten Rockband Chelsea als Gitarrist bei. Und hier entwickelt sich sein Styling. Der Frontmann der Band gibt William nämlich Tipps. Zum Beispiel soll er seine Brille ablegen. Seitdem trägt er Kontaktlinsen. Und die Haare färbt er sich blond. Diese Band ist aber schnell Geschichte. Schon nach ein paar Wochen verlassen William und der Bassist die Band und gründen eine neue, die Punkband Generation X. Und William wechselt von der Gitarre ans Mikrofon. 3 Alben nimmt die Band insgesamt auf. Und jetzt kommen wir zu dem wichtigen Umzug. 1981 lässt William die Band und England hinter sich und zieht nach New York und startet seine Solokarriere. Seine ersten 3 Singles sind nicht sehr erfolgreich, aber dann verarbeitet er seine Gedanken und Gefühle, die er nach dem Umzug nach New York hatte. Die große fremde Stadt, diese vielen neuen Eindrücke. Aber er bleibt optimistisch. Hab keine Angst vor der Welt, heißt es im Songtext. Mit dieser Single schafft er es in die Charts. Der William nennt sich als Sänger Billy Idol. Und hier ist der Song, der seine Solokarriere gestartet hat. Hot in the City.
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1: Ich bin Florian Klaus. Aus der Traum vom Finale in der Fußball Champions League. Der FC Bayern ist im Halbfinalrückspiel gegen Paris Saint-Germain nicht über ein 1:1 hinausgekommen. Das Hinspiel hatten die Franzosen mit 5:4 gewonnen. Im Endspiel trifft Titelverteidiger Paris Ende des Monats in Budapest auf den FC Arsenal. Eine Deutsche, die auf dem Kreuzfahrtschiff Hondius Kontakt zu einer Hantavirus-Infizierten hatte, wird jetzt vorsichtshalber in Düsseldorf untersucht. Sie ist an der dortigen Uniklinik angekommen. Das Klinikum geht aber davon aus, dass die Frau nicht infiziert ist. Auf dem Schiff hatte es nach mehreren Infektionen 3 Todesfälle gegeben. 3 Personen sind daraufhin evakuiert worden. Nach einem Jahr im Amt zieht Bundeskanzler Merz eine gemischte Bilanz, auch angesichts schlechter Umfragewerte. Im ZDF hat er gesagt:
2: Es geht gar nicht um mich persönlich, sondern es geht auch um das Ansehen der Bundesregierung. Es geht um die Frage, ob die Menschen in Deutschland uns, der Bundesregierung, letztendlich den politischen Parteien der demokratischen Mitte, noch etwas zutrauen und ob wir diesem Anspruch gerecht werden. Und da sage ich ganz offen, ja, wir bleiben hinter diesem Anspruch, auch dem selbstgestellten Anspruch, zurück.
1: Gleichzeitig sagte er aber auch, die Regierung habe vieles erreicht. Stand jetzt zahlen die Versicherungen für die Gesundheitsversorgung von Bürgergeldempfängern. Künftig soll der Bund einen Teil übernehmen. Der CDU-Politiker Buri hat jetzt einen Vorschlag gemacht, um die Kosten zu senken. Er hat im Fokus eine Einschränkung der Leistungen für Empfänger ins Spiel gebracht, die vor dem Bezug nicht gearbeitet haben. So etwas habe es in der früheren Sozialhilfe faktisch schon gegeben, sagte er. Nach einer mehrstündigen Anhörung im US-Parlament zum Epstein-Skandal machen Demokraten dem Handelsminister Latnick schwere Vorwürfe. Er soll über sein Verhältnis zu dem Sexualstraftäter gelogen haben. Aus Anfang des Jahres veröffentlichten Akten geht hervor, dass Latnick länger zu Epstein Kontakt hatte, als er zuvor angegeben hatte. In der Anhörung räumte er dann auch ein, dass er Epsteins Karibikinsel 2012, also Jahre nach dessen erster Verurteilung, besucht hatte. Es ist jetzt 1:05. Unterschiedlich bewölkt mit Schauern. Die Temperaturen liegen bei 11 bis 5 Grad. Tagsüber wechseln sich Wolken und südlich der Donau kurze sonnige Phasen ab. Dazu sind ein paar Schauer unterwegs. Am häufigsten regnet es in Franken sowie in den Alpen. Die Höchstwerte erreichen im kühlen Westwind 11 bis 19 Grad. Ab Freitag scheint dann wieder öfter die Sonne und es wird wieder wärmer. Der A3 Frankfurt Richtung Würzburg zwischen Aschaffenburg Ost und Goldbach bitte aufpassen, da liegen Reifenteile auf der Fahrbahn. Auf der A9 München Richtung Nürnberg, am Dreieck Holledau bitte auch vorsichtig fahren, da hat es einen Unfall gegeben. Und auf der A9 Nürnberg Richtung München zwischen Langenbruck und dem Dreieck Holledau liegt ein Spanngurt auf der Fahrbahn. Allen unterwegs eine gute Fahrt.
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3: Ich bin Steffi Enders und reise mit euch nicht nur durch die Nacht, sondern auch musikalisch durch die Jahrzehnte. Gleich hören wir aus den 90ern Fool's Garden und ihren Ohrwurm Lemon Tree. Dee Lewis ist gleich dabei mit With You und hier ist Dusty Springfields in Privates.

0: Mit dieser Nacht sind wir schon im Donnerstag angekommen und weil es aufs Wochenende zugeht und damit Sicherheit noch jeder mal zum Einkaufen schnippt, machen wir jetzt mal einen kleinen Check im Supermarkt. Einen Gesundheitscheck am Getränkeregal, denn sie stehen da plötzlich überall. Die Limos mit High Fiber, also reich an Ballaststoffen. Die Verbraucherzentrale Bayern sieht das Angebot eher kritisch. Daniela Krehl.
1: High Fiber Drinks, ja, das klingt schon nach einem ziemlich schnellen Gesundheitsupgrade für den Darm. Aber unsere Stichprobe zeigt einfach, der Nutzen ist meist recht begrenzt. Denn die zugesetzten Ballaststoffe sind zwar drin, aber ob sie in einem Getränk wirklich so wirken wie in einem Vollkornbrot oder in einer Linsensuppe, sag ich mal, ist wissenschaftlich noch gar nicht geklärt.
0: Also am Ende zahlen wir viel Geld für ein Versprechen, das gar nicht so belegt ist. Schließlich kosten die Drinks im Schnitt rund 5 Euro pro Liter. Das hat ein Marktcheck der Verbraucherschützer mit 8 Produkten ergeben.
1: Also besonders kritisch sehen wir vor allem die Gesundheitsversprechen, die so auf den Dosen bzw. Webseiten zu lesen sind. Also da ist die Rede von fördert die Verdauung, Stimmung und Energie oder dass die Ballaststoffe die kognitive Funktion verbessern kann bzw. beim Abnehmen helfen sollen.
0: Tatsächlich haben sich einige Anbieter die Kritik der Verbraucherzentrale zu Herzen genommen und ihre Werbung entsprechend angepasst. Andere Fälle werden noch rechtlich geprüft und gegebenenfalls auch abgemahnt, sagt Daniela Krehl.
1: Also ich würde sagen, jeder, der was für sein Darmmikrobiom oder seine Verdauung tun möchte, der braucht wirklich keine teuren Ballaststofflimos. Da reicht es völlig, wenn ich in meinem Alltag Vollkornprodukte, Hülsenfrüchte, Obst, Gemüse und Nüsse zu mir nehme. Die liefern nämlich nicht nur Ballaststoffe, sondern auch wirklich ganz wichtige Nährstoffe wie Vitamine, Mineralstoffe oder sekundäre Pflanzenstoffe.
0: Also anders und einfach gesagt, ein paar Löffel Linsensuppe helfen immer noch mehr als diese besondere und teure Limo.

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1: Ich bin Florian Klaus. Aus der Traum vom Finale in der Fußball-Champions League. Der FC Bayern ist im Halbfinalrückspiel gegen Paris Saint-Germain nicht über ein 1:1 hinausgekommen. Das Hinspiel hatten die Franzosen mit 5:4 gewonnen. Im Endspiel trifft Titelverteidiger Paris Ende des Monats in Budapest auf den FC Arsenal. Eine Deutsche, die auf dem Kreuzfahrtschiff Hondius Kontakt zu einer Hantavirus-Infizierten hatte, wird jetzt vorsichtshalber in Düsseldorf untersucht. Sie ist an der dortigen Uniklinik angekommen. Das Klinikum geht aber davon aus, dass die Frau nicht infiziert ist. Auf dem Schiff hatte es nach mehreren Infektionen 3 Todesfälle gegeben. 3 Personen sind daraufhin evakuiert worden. Das waren die Nachrichten um 9:30. Unterschiedlich bewölkt mit Schauern. Die Temperaturen liegen bei 11 bis 5 Grad. Tagsüber wechseln sich Wolken und südlich der Donau kurze sonnige Phasen ab. Dazu sind ein paar Schauer unterwegs. Am häufigsten regnet es in Franken sowie in den Alpen. Die Höchstwerte erreichen im kühlen Westwind 11 bis 19 Grad. Ab Freitag scheint dann wieder öfter die Sonne und es wird wieder wärmer.
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gleich wird wieder im Chartkalender zurückgeblättert. Es gibt einen Nummer 1-Sit, ja, der heute vor 42 Jahren ganz oben bei uns in den deutschen Charts war. Und vorher natürlich ebenfalls die beste Musik von früher und von heute. Jetzt gibt es aber erstmal Madonna mit Express Yourself. Und ich bin auch da. Ich bin Steffi Enders.

Die beste Musik begleitet euch rein in den Donnerstag. Und der Song, den ihr gleich hört, ist viel zu eingängig und kommerziell. Mit dieser Begründung jedenfalls weigern sich Depeche Mode seit Jahren, einen ihrer größten Hits live zu spielen. Am 18. Juni 1988 war er zum letzten Mal auf dem Abschlusskonzert der damaligen Tour von Depeche Mode zu hören.

Und da verklingt er zum allerletzten Mal live bei einem Depeche Mode Konzert. Der Song, den die Band heute gar nicht mehr mag, der aber einer ihrer größten Hits war und heute vor 42 Jahren unsere deutschen Charts angeführt hat. Hier ist People are People.

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1: Ich bin Florian Klaus. Die Deutsche, die auf dem Kreuzfahrtschiff Hondius mit einer Hunter-Virus-Infizierten in Kontakt war, ist jetzt in der Uniklinik in Düsseldorf. Infiziert ist sie wohl nicht, hieß es. Die Untersuchung ist eine reine Vorsichtsmaßnahme. Auch 2 weitere Personen waren von Bord des Schiffes gebracht worden. Auf der Hondius waren nach Infektionen 3 Personen gestorben. Der neue AOK-Krankenhausreport dürfte bei Klinikbetreibern für Diskussionen sorgen. Es heißt, auf Bundesebene sei 2024 mehr als die Hälfte der Krankenhausaufenthalte vermeidbar gewesen. Demnach gab es 15 Millionen Krankenhausaufenthalte, 8,6 Millionen Behandlungen wären ambulant möglich gewesen oder waren überflüssig. US-Präsident Trump zeigt sich weiterhin optimistisch, dass ein Deal mit dem Iran kurz bevorsteht. Das Land habe zugestimmt, dass es keine Atomwaffen haben dürfe. Auch bei anderen Punkten gäbe es Einigkeit, die hat Trump aber nicht genannt. Irans Außenamt hatte vorher Berichte als überzogen zurückgewiesen, dass ein Abkommen kurz bevorstehe. Ein Verhandlungsvorschlag der USA werde geprüft, hieß es. Im Prozess um einen Millionendiebstahl von Münzen aus Parkautomaten in Kempten soll heute voraussichtlich am dortigen Landgericht das Urteil fallen. Insgesamt 1,9 Millionen Euro soll der Angeklagte mit Hilfe seiner Frau über 10 Jahre hinweg erbeutet haben. Beide haben gestanden. Der Angeklagte war als Mitarbeiter des städtischen